0: Freitag, den 15.05. um 18 Uhr. Und es gibt da auch zwei Besonderheiten dazu. A, wir haben den DJ Romeo, der ja in der Szene sehr bekannt ist, engagiert. Deswegen auch, weil er ja schon vor 40 Jahren fast in Erlangen die Männerdisco auch da mit guter Musik versorgt hat. Und das Zweite zu dieser Ausstellung ist, was mich sehr freut, dass Frankenfetisch seinen monatlichen Clubwalk oder Pubwalk eben in der Ausstellung beginnt. Und somit bekommt die Rote Galerie sicher ein diesmal etwas breiter, diverseres Publikum.
1: Sehr schön, genau. Und genau, wir gehen gleich noch weiter drauf ein. Aber jetzt spielen wir erstmal kurz Musik, und zwar von Sam Smith und Kim Petras, Unholy. Viel Spaß.

0: Ihr hört die Radio Gaze auf Radio Z 95.8 und heute zu Gast im Studio ist Herbert Maria Wojcik. Herzlich willkommen nochmal, Herbert. Wie geht's dir heute Abend? Bist du schon aufgeregt wegen der Vernissage?
1: Ich bin wegen der Sendung mehr aufgeregt als wegen der Vernissage, weil wenn du fast 50 Jahre lang Ausstellungen machst, hast du eine gewisse Routine, wobei die nächsten Ausstellungen halt auch eher mit einem politischen, gesellschaftlichen Hintergrund, mit vielen Zusatzveranstaltungen schon noch einmal mehr Anspruch ist als eine reine Kunstausstellung.
0: Ja. Für alle, die dich noch nicht kennen, wie würdest du dich und deine Kunst kurz beschreiben, vorstellen?
1: Also ich komme generell aus der amerikanischen Pop-Art ursprünglich, habe einen starken Bezug zum Bauhaus und komme von der traditionellen Ölmalerei, also Öl auf Leinwand, mache aber eben seit 30 Jahren oder seit 1995, 96 auch digitale Kunst. Das hat mich von Anfang an fasziniert. Ich bin da sicher einer der hier im Raum Ersten gewesen, die sowas gemacht haben. Dann eine Zeit lang zweigleisig und mache jetzt nur noch digitale Kunst. Und meine Themen sind breit aufgestellt. Also es geht von konstruktiver Kunst bis eben zu Porträts. Und das ist jetzt auch das Spannende an den kommenden Ausstellungen. Das hat es seit 30 Jahren von mir nicht mehr gegeben, eine Ausstellung mit reinen Männerporträts.
0: Okay, cool. Wann hast du gemerkt, dass du Künstler bist? Wie gab es einen bestimmten Moment oder war das ein schleichender Prozess, so in die Kunst reinzukommen?
1: Also ich gehöre ja noch zu der Generation, die in der ersten und zweiten Klasse noch auf Schiefertafeln mit Kreide gearbeitet haben. Und ich kann mich erinnern, dass in meinem ersten oder zweiten Zeugnis gestanden war, er sollte mehr Wert auf die Inhalte legen als auf das Ausschmücken seiner Arbeiten. Ja. Und das war schon das erste Zeichen. In dieser Schule ist auch das erste Bild auf Dauer ausgestellt worden und dann auf der Peter Fischer Realschule hatte ich eine Kunsterzieherin, die gesagt hat, du hast so viel Kraft in deiner Arbeit, du musst unbedingt diesen Weg gehen, die mich dann gefördert hat. Ich habe zwar erst eine Ausbildung zum Typografen gemacht, war aber dann auch als Grafiker, Art Director in einem Konzern tätig, habe eine Kunstedition kuratiert. Also es war immer ein Prozess, der künstlerisch war. Wie gesagt, seit 1977 stelle ich aus. Und das ist so in etwa. Also ich kann mir keinen Punkt sagen. Kunst war immer ein Teil von mir.
0: Okay.
1: Wie auch Schwulsein ein Teil von mir ist.
0: Wie war das damals bei deiner ersten Ausstellung 1977? Was hat dich damals angetrieben, deine Arbeit öffentlich zu zeigen? Und wie fühlte sich das an?
1: Das ist eben auch der Prozess gewesen, der an der Schule vorangetrieben. Und da bin ich sehr dankbar, dass an der Peter Fischer sie eine Lehrkraft eingestellt hat, die weniger pädagogisch war, sondern selber Künstlerin war, die dann auch das mit der ersten Einzelausstellung eingefädelt hat. Und es war die Galerie Schwertl in Fürth, die es leider jetzt nicht mehr gibt. Und im gleichen Jahr hatte ich dann schon eine erste Ausstellung in München. Das waren damals noch Bleistiftzeichnungen und Buntstiftzeichnungen. Aber auch da hat dann der ADAC schon für seine Kunstsammlung eine Arbeit aufgekauft.
0: Sehr cool. Also ist Nürnberg quasi oder die Metropolregion auch für dich große Inspiration gewesen oder hatte viel für die Kunst oder eher Reibungsfläche?
1: Naja, ich hatte vor 20 Jahren, also ich bin ja in Vilshofen geboren und lebe seit meinem dritten Lebensjahr hier. Hatte nie einen Bezug zu Vilshofen, habe dann in der Städtischen Galerie eine Einzelausstellung bekommen. Und die erste Frage, die mir dann der Mann von der Zeitung gestellt hat, ob ich mich jetzt als niederbayerischer Künstler oder fränkischer Künstler fühle, war ich so perplex. Ich bin sonst nicht auf den Mund gefallen und habe mir gedacht, so eine Frage stellt sich für mich nicht. Ich bin jetzt in den letzten Jahr sehr viel in Berlin gewesen. Es macht mir immer viel Spaß in Berlin, aber ich muss auch immer nach Nürnberg zurückkommen. Und Nürnberg darf sich da auch immer nicht klein machen. Wir sind eine Metropolregion, manchmal etwas schwierig für Künstler, weil der Zuspruch vom Publikum könnte für die Größe der Region auch entsprechend größer sein.
0: Ja. Okay, also alle am 15.05. zur Vernissage kommen, ihr habt's gehört.
1: Unbedingt.
0: Unbedingt. Du 40 Jahre Karriere hast du bereits hinter dir. Was hat sich so in dieser Zeit an dir und deiner Kunst verändert?
1: Also es macht mich zwar jetzt noch älter, als ich bin, aber es sind schon im Januar 27 werden es 50 Jahre. Was hat mich in meiner Kunst verändert? Kunst ist für mich ein ständiger Prozess. Kunst ist meine Umgebung. Kunst sind die Menschen, mit denen ich zusammenkomme. Kunst sind die Geschichten, die ich erlebe, die Geschichten, die mir Menschen erzählen. Gerade jetzt für diese Porträts war es entscheidend. Ich bin in Berlin eben in Kreise reingekommen, wo ich sonst nicht so reinkomme. Ich war letztes Jahr zum ersten Mal auf dem Folsom, dem größten Fetisch-Festival in Europa. Das war für mich Neuland, aber auch wiederum so spannend, dass da auch etliche Arbeiten jetzt für diese Ausstellung entstanden sind.
0: Sehr, sehr cool, sehr cool. Und dann, ja, genau, Männer im Unterstrom heißt deine Ausstellung. Wir gehen gleich mal genauer auf die Ausstellung ein. Dazwischen spielen wir jetzt noch mal kurz Musik von Freddie Mercury, I Was Born to Love You. Animal.

Ihr hört die Radio Gaze auf Radio Z 95.8. Heute im Studio zu Gast Herbert Maria Weusig mit der Ausstellung Männer unter Strom. Und du hast es vorhin schon angedeutet, es ist eine Trilogie eigentlich.

0: aber auch Metapher. Elektrizität steht für Verbindung, Bewegung oder Transformation. Meine digitale Kunst zeigt auch Männlichkeitsbilder, die nicht statisch sind, sondern sich wie elektrische Ströme ständig verändern, neu verbinden und manchmal auch Widerstände überwinden. Also ich zeige in der Ausstellung die ganze Bandbreite der Gesellschaft ab. Also es geht los von den fluiden Männern über irgendeine Latex-Fantasien, Leder bis hin zum berühmtesten Nürnberger Bisexuellen Albrecht Dürer.
1: Okay, und das Ganze ist eben der erste Teil sozusagen, der Auftakt einer Trilogie. Was erwartet uns dann noch?
0: Man muss zu dem ersten Teil noch zwei Dinge dazu sagen. Es gibt auf der einen Seite die sicher spannende Ausstellung, die in der Form so nicht oft zu sehen ist, auch Zusatzveranstaltungen. Wir machen einen Bilaut-Dialogabend. Warum Bilaut? Das ist für mich mehr als ein Titel. Es ist eine Aufforderung, ein Echo, ein Widerstand gegen das Verstummen. Bilaut, weil Schweigen keine Option ist. Und das wird unter anderem von Marian Wild mit mir zusammen geleitet. Wir laden da noch Gäste ein. Das wäre die eine Veranstaltung. Die andere heißt Electrified Art. Das ist eine spezielle Künstlerführung von mir, weil es auf der einen Seite wichtig ist, die Leute gehen in die Ausstellung rein und denken immer im ersten Moment, ist das jetzt hier eine Fotoausstellung? Ist es eine KI-Ausstellung? Es ist weder das eine noch das andere. Ich erkläre, wie meine Bilder zustande kommen. Es ist ein Mix aus Fotografie, Malerei, Vektorengrafiken, Typografie und viel, viel Handwerk. Und es gibt den kleinen, winzigen Zusatz, es kann Spuren von KI enthalten, aber wirklich ganz gering. Und das kläre ich dann in dieser Künstlerführung. Und es gibt eben Geschichten, die diese Bilder und diese Themen ausgelöst haben. Von Personen, also es gibt in der Ausstellung fiktive Männer, aber es gibt reelle Männer auch. Und ja, wie wir zusammengekommen sind oder was der Auslöser für diese Bilder waren, erkläre ich eben da. Und bei der Finissage wiederum, das möchte ich auch noch betonen, haben wir ein junges, queeres Alternativ-Pop-Duo, Last Boys Left. Also es ist auch so eine spannende Geschichte, da freue ich mich unheimlich drauf.
1: Ja. Okay, und genau, wer da jetzt, wer Interesse hat, sagen wir es an der Stelle nochmal, die Vernissage ist am 15. Mai um 18 Uhr mit DJ Romeo auch noch in der Roten Galerie in der Koperberger Straße 57 in Nürnberg. Das Be Loud, der Dialog unter anderem mit Marian Wild ist am Samstag, am 30. Mai um 15 Uhr. Die Künstlerführung Electrified Art ist am 3. Juni von 18 bis 20 Uhr und die Finissage wird am 12. Juni sein um 18 Uhr. Bevor ich es vergesse. Ja, Männlichkeit ist ein zentrales Thema der Ausstellung. Wie gehst du als Künstler mit dem Männerbild um? Was möchtest du hinterfragen und was möchtest du uns mit der Ausstellung zeigen?
0: Naja, über Jahrhunderte war ja das Männerbild geprägt von Stärke, Kontrolle, Dominanz. Emotionen galten als Schwäche, Fürsorge als Nebensache. Ja. Doch das gerät ja jetzt alles ins Wanken. Wenn wir heute durch Städte wie Berlin geht, trifft man immer wieder und relativ oft, Gott sei Dank oft, auf Personen, die sich nicht mehr festlegen wollen, was sie sind, was sie für Präferenzen haben. Sie definieren sich über

0: über Make-up, über ihre Kleidung. Und das ist schön und leider halt inzwischen auch wieder sehr in Gefahr. Und das ist eben auch das, was ich zeigen will. Männlichkeit kein starres Konzept, auch kein Konzept, das wir wieder zurückdrehen sollten.
1: Ja, auf gar keinen Fall. Also je mehr Möglichkeiten man hat, ja, man hat, denke ich, als Mann heute mehr Möglichkeiten, sich zu entfalten oder sich zu präsentieren als je zuvor. Und generell sind Geschlechterbilder immer weniger streng, weniger einschränkend. Und ja, es ist auf jeden Fall eine positive Entwicklung.
0: Ich war zuletzt in einer Ausstellung mit dem Titel Fluide Weiblichkeit zu sehen.
1: Ja.
0: Und im ersten Moment, wie ich gesehen habe, den Inhalt dieser Vorgabe für diese Ausstellung, also darf ich mal kurz ausholen. Es gibt in Berlin einen neuen, seit nicht ganz neun, seit 5 Jahren, einen queeren Ausstellungsort, der immer mehr zu dem queeren Ausstellungsort in Berlin wird. Das ist das Atelierhaus Breitart. Das ist in Lichterfelde ein ehemaliges Frauengefängnis. Also in diesen ehemaligen kleinen Zellen haben Künstler ihre Ateliers drin und viermal im Jahr werden internationale Ausstellungen im ganzen Gebäude ausgerichtet. Also es ist ja schon länger nicht mehr Gefängnis, ist dann eine Zeit lang für als Filmkulisse für ZDF-Serien im Knast oder Babylon Berlin
1: Ja.
0: verwendet worden. George Clooney hat da schon drin gedreht. Jetzt ist eben das ein Kunstort und es gibt auch ein Gourmet-Restaurant drin, eine unglaublich tolle Bar. Demnächst öffnet sogar ein kleines Hotel drin.
2: Der Knast.
0: Das ist der
1: Der
0: Knast.
1: Knast. Ja.
0: Und die machen natürlich immer wieder zu den aktuellen queeren Themen bestimmte Ausstellungen. Und da bewerben sich die Leute aus der ganzen Welt. Es gibt eine sehr harte Jury, die entscheidet. Und im Vorfeld, wie ich eben gelesen habe, fluide Weiblichkeit, schwieriges Thema, nicht
2: Fokus.
0: mein Fokus. Ja, gut. Und dann hat es mich aber, hatte ich in der Ausstellung zuvor, die zum Thema Fetisch war, eine deutsch-New-Yorker Künstlerin bei mir in der Zelle, Eva Müller, und das ist eine Frau, die kam zu mir in die Zelle mit kurzen blonden Haaren und einem kurzen Schnauzbart. Und der war so perfekt, dass ich nicht wusste, ist er aufgeklebt oder ist er echt? Und ich habe mich in dem Moment auch nicht getraut, zu fragen, weil ich war schon stolz, dass sie da jetzt bei mir und sich so lang mit mir und über meine Kunst unterhält. Und dann habe ich zu Hause eben noch einmal gegoogelt und habe gesehen, ja, auf anderen Ausstellungen kommt sie mit Orangenhaar und Orangenbart und wurde dann auch aufgeklärt, dass es wirklich aufgeklebt war. Aber es war perfekt. Es hat mich sehr irritiert. Und dieses Erlebnis hat mich dann zur ersten Arbeit gebracht, dass ich eine Frau gemalt habe, die unheimlich schön ist, obwohl sie auch Bart hat. Wir kennen das von Conchita Wurst.
1: Ja.
0: Man soll sich überraschen lassen, es ist zwar, heißt zwar Männer unter Strom, aber es gibt in der ganzen Ausstellung auch drei Frauen. Und das zeigt eben, wie unterschiedlich inzwischen das Rollenbild ist.
1: Ja.
0: Daneben hängt ein Mann, der sich gerade darauf vorbereitet, die Rolle zu wechseln mit riesigen Lockenwicklern und den Schminkgerätschaften.
1: Sehr schön. Sehr schön. Ja, genau. Du hast mal gesagt, dein erster Kontakt zur Kunst war ein Plattencover.
0: Naja, es ist so, dass ohne Musik wird es meine Kunst gar nicht geben. Also ich habe 1967 durfte ich zum ersten Mal ins Kino und mein Wunschfilm war Help von den Beatles und das hat mich so fasziniert, dass ich anschließend mein Taschengeld gespart habe und meine erste Vinyl-LP war natürlich Help von den Beatles. Und seitdem, es ist das Erste, was ich in der Früh anmache und das Letzte, was ich abends ausmache. Ich habe eine gigantische Musiksammlung und es ist ja nicht nur die Musik. Früher hatte man durch die Plattencovers ja auch schon haptisch Kunst. Also ich habe auch zu Hause Rahmen, wo ich immer wieder Plattencovers reinstecken kann und wechseln kann, ja, weil es mich so fasziniert, eben das mit den Covers. Und dadurch hat sich das jetzt eigentlich in der letzten Zeit oder in den letzten Jahren ergeben, dass ich mich fast nur noch auf das quadratische Format festgelegt, ja, habe. Alle meine Arbeiten der letzten 5 Jahre sind quadratisch. Und das liegt sicher dran auch am Plattencover. Ich hatte ja vor 2 Jahren auch eine Ausstellung in der Roten Galerie. Und da habe ich die Rote Galerie in einen Pseudo-Plattenladen verwandelt. Also die Ausstellung hat The Little Red Record Shop geheißen. Cool. Da hat die Kunstwerke waren fiktive Plattencovers für Bands, die noch nicht wussten, dass sie von mir eine Platte brauchen, ein Cover brauchen. Ja. Wir hatten dann so wie in früheren Plattenläden, das kann sich wahrscheinlich die Jugend heute nicht mehr vorstellen, die alles runterlädt. Für mich war es immer das Höchste, von meinem Taschengeld alle 14 Tage in den Plattenladen meines Vertrauens zu gehen. Und meine Verkäuferinnen wussten schon, was mir gefällt, hatten dann vorsortiert. Und dann bin ich da so 2 Stunden gekocht und habe mich durchgehört. Und am Ende konnte ich mir eine Platte leisten, die ich mir mitgenommen habe.
1: Das ist ja wieder tatsächlich im Kommen, die
0: ja, ich bin
1: Kassettenverkäufe.
0: Ja, das wollte
1: Kassetten
0: ich
1: auch langsam, ja.
0: Ja, das ist sehr faszinierend. Ich hatte ja auch ein Kunstobjekt gestaltet in dieser Ausstellung in der Roten Galerie aus Kassetten.
1: Cool. Ich selber sammle auch CDs, aber da bin ich irgendwie gefühlt der Einzige. Also ich glaube, von meinen Freunden alle, ehrlich? Die ja. Musik auf physischen Formaten sammeln, hören Platten.
2: Also nicht Vinyl.
1: Nee, für mich nicht. Ich mag einfach die Nebengeräusche nicht von den analogen Formaten. Okay. Ich will immer nur die Musik hören, okay, aber halt in der besten Qualität.
2: Ja, ja.
1: Aber ja, das ist einfach viel schöner, was in der Hand zu haben.
2: Ja,
1: ja, genau. Jetzt sind wir ein bisschen abgeschwiffen. Jetzt, da bietet es sich an, dass wir gleich noch ein bisschen Musik spielen.
0: Eben.
1: Von Lil Nas X, Montero, auch bekannt als Call Me By Your Name.

0: Die Radio Gaze auf Radio Z 95.8 heute mit Herbert Maria Wojcik im Studio. Und genau, die Ausstellung Männer unter Strom startet Freitag nächste Woche, 15.05. um 18 Uhr in der Roten Galerie. Und genau, wir haben jetzt die Ausstellung, ausführlich über die Ausstellung geredet. Jetzt wollen wir auch mal noch über queere Identität und Community sprechen. Du lebst als offenschwuler Mann in der Metropolregion Nürnberg. War Queerness schon immer sichtbar in deiner Arbeit oder gab es da auch eine Entwicklung und war es jemals eine Überlegung, ob du, ja, sich zu trauen, Queerness in deiner Arbeit zu zeigen, oder war das für dich nie ein Problem?
1: Also es war Gott sei Dank für mich nie ein Problem. Und wenn ich frühe Arbeiten von mir anschaue, bin ich immer wieder erstaunt, dass selbst in den Anfängen der frühen 70er Jahren in Bleistiftzeichnungen diese Themen eine Rolle spielen. Wie leider auch andere Themen, wo ich mir denke, die Arbeit könnte ich jetzt eigentlich wieder in die Ausstellung nehmen, weil sich leider unsere Welt nicht verändert hat. Der Rechtsruck ist wieder da, Politik, Geld, alles, Bildzeitung spielt eine Rolle. Damals, heute wieder, das ist damals aufgetaucht, jetzt könnte ich die Arbeiten wieder machen. Jetzt geht es mir aber wirklich ganz, ganz speziell um das queere Bild in der Gesellschaft. Und das ist mir viel wert, dass wir nichts mehr von dem, was wir erreicht haben, wieder aufgeben müssen.
0: Ja, auf jeden Fall. Was würdest du jungen queeren KünstlerInnen raten, die vielleicht gerade am Anfang stehen?
1: Naja, Kunst kann natürlich für einen selber ein Findungsprozess sein. Also man testet aus, vielleicht eigene Fantasien zeigen und sie, ja, kann man noch in Anführungszeichen unter der Kunst verstecken. Also zu sehen, wie reagiert jetzt die Umwelt, wenn ich dies oder jenes darstelle, um mich dann später vielleicht zu outen und sagen, ja, das ist nicht nur fiktiv, das bin auch ich. Mhm. Also es ist für junge Künstler in vielen Bereichen einfacher geworden, aber natürlich auch schwieriger. Beispiel, wenn man jetzt abends in Berlin unterwegs ist und sich unterhält, eigentlich ist jeder Künstler. Ja. Wenn man dann sieht, auch wie hier in Nürnberg gibt es ja genug Künstler, wie viele Ausstellungsorte gibt es?
0: Ja.
1: Wie schwierig ist es heutzutage, davon zu leben? Es ist als Künstler nie einfach gewesen, aber wir haben leider auch den Prozess seit einigen Jahren, dass Kunst so bis 10.000 Euro immer schlechter geht und alles andere, was drüber ist, spielt keine Rolle mehr.
0: Dann hat man es quasi ausgesagt.
1: Ja, dann wird ja auch Kunst anders gesehen. Man kann vielleicht mit Kunst spekulieren. Also das sind natürlich solche Dinge. Aber für mich war es ein geradliniger Weg. Ich kann es nicht anders sagen. Ich hatte das einzige Problem, das ich hatte, und das hatte eher weniger mit Queerness zu tun, in der Kunstwelt, in der alten, angestammten Kunstwelt, wenn du nicht auf der Kunstakademie warst, wie ich in meinem Fall, macht es dir etwas schwerer, aber deswegen ändert sich ja auch meine Kunst nicht.
0: Ist es schwerer, Connections zu finden, oder ist es tatsächlich wegen dem Namenruf quasi?
1: Wenn ich jetzt dran denke, dass ich jetzt plötzlich die letzten fünf Jahre hat sich das so positiv bei mir weiterentwickelt in einer Dynamik. Ich habe so viele Ausstellungen, so viele neue Leute kennengelernt. Das hängt natürlich auch mit den sozialen Medien zusammen. Also wenn man sich da nicht verschließt, es ist ja nicht alles schlecht, es ist auch nicht alles gut auf Instagram und an anderen Plattformen. Aber in Zeiten, wo der Zeitschriftenmarkt immer kleiner wird, ja, ist es schon sehr wichtig, dass man seine Arbeiten zeigt. Und ich muss auch sagen, bei mir kommen inzwischen ein Großteil der Leute, die mich im Netz sehen, auf Instagram voicig.art, die dann auch mal in die Ausstellung kommen, um das im Original zu sehen. Weil natürlich, wenn man das alles in Anführungszeichen auf Briefmarkengröße, wie es halt im Handy ist, sieht, wirkt ja auch vieles anders. Also vieles, was bei mir halt dann wie ein Foto wirkt, sieht man halt auch in der Größe den Malstrich oder so. Das ist dann schon ganz wichtig. Und Gott sei Dank habe ich da die Möglichkeit. Und für mich hat sich das alles extrem positiv entwickelt.
0: Ja, genau. Das wollte ich gerade fragen, genau, wenn man deine Kunst im Internet sehen kann. Wir haben den, also du hast deinen Instagram-Kanal voicig.art. Hast du auch eine Webseite oder auf
1: anderen Plattformen? Naja, also ich habe sogar zwei Webseiten, wobei ich immer als erstes voicig.myportfolio.com empfehle. Und dann gibt es noch die voicig-satzkunst.de. Zu den Webseiten muss man allerdings eins dazu sagen. Der Aufwand für die Webseiten ist natürlich immer größer. Wenn ich heute eine Arbeit mache und will wissen, wie komme ich damit an oder erreiche ich das bei den Leuten, was ich mir vorgenommen habe, dann lade ich die Arbeit hoch und dann passiert es mir, dass ich ganz heiß bin und denke, jetzt habe ich wirklich das Tollste gemacht und dann regt sich gar nichts. Und dann mache ich mal wieder so ein Post aus der Vergangenheit unter Umständen und dann habe ich zigtausend Aufrufe in kürzester Zeit. Und ja, das ist wie Mini-Ausstellungen. Ausstellungen sind natürlich für Künstler enorm aufwendig. Ich stecke gerade in diese drei Ausstellungen so viel Energie, Herzblut, Zeit rein, wie kaum einer Ausstellung zuvor. Und ja, manchmal ist es halt, wie gesagt, auf Instagram schon spannend, wie man mit einem einzigen Bild viel erreichen kann.
0: Ja, sehr schön. Genau, die Ausstellung Männer unter Strom, die beginnt eben am 15. Mai in der Roten Galerie um 18 Uhr. Dann gibt es noch die Macht der Zeit, ist die zweite Part?
1: Also das ist praktisch der zweite Teil, das ist eine Gruppenausstellung, muss man dazu sagen. Ja. Aber das Spannende ist A, die Kongresshalle in Nürnberg, dieser alte Hitlerbau im Segment 16. Da war mein persönlicher Anspruch eben Bilaut, heißt meine Installation da. Mir geht es darum, A, dass mir den Bezug, den man hier viel leichter findet, zu der schlimmen Vergangenheit auch für queere Personen. Meine Arbeiten hoffe ich, dass sich Hitler im Grab umdreht, wenn er sieht, was sich da reinhängt. Aber es ist eine Gruppenausstellung, die heißt Der Macht der Zeit. Da sind Leute dabei wie Bruno Maria Brath, der NN-Kunstpreisträger vor 2 Jahren, oder Inkyo Park, der ganz tolle Skulpturen aus Tetra Pak macht, also sehr ökologische Kunst.
0: Sehr cool.
1: Ja. Und ich mache dann zusätzlich eben auch, da freue ich mich sehr drauf, ein Dialogabend unter dem Namen Heterofriendly, weil ich mich immer etwas über den Ausdruck Gay-Friendly ärgere. Es ist natürlich schön, darauf hinzuweisen, dass da vielleicht ein Safe Space ist. Aber es bedeutet auch, man muss es betonen. Also darum sage ich hetero-friendly, weil eigentlich die Heteros bräuchten diesen Zusatz nicht.
0: Ja.
1: Und da möchte ich eben mit sehr unterschiedlichen Leuten drüber diskutieren, weil es eben auch immer wichtiger für uns wird, das sind Personen in unserem Umfeld, die man inzwischen mit dem Begriff straight ally betitelt, also heterosexuelle Menschen, die sich aktiv für die Rechte und Sichtbarkeit von queeren Personen einsetzen.
0: Ja. Okay, das genau. Das ist unser Interview. Dann danke, dass du heute da warst.
1: Es hat mich sehr gefreut.
0: Und
1: ich hoffe, ich kann den einen oder anderen dazu motivieren, in diese Ausstellung zu kommen. Ausstellungen haben generell den Vorteil, man trifft auch andere Leute, auch mal Leute, die man nicht kennt. Man kommt mit denen ins Gespräch, gerade wenn es um solche Themen geht. Und wäre vielleicht auch eine Ausstellung für unseren neuen Kulturchef im Rathaus.
2: Oder spätestens dann nach Berlin im September in den Buchladen Eisenherz.
0: Zum Folsen,
2: was, genau. Was die Krönung des Jahres dann sein wird.
1: Ja.
0: Klingt auf jeden Fall auch sehr interessant.
2: Ja.
0: Und ja, genau, folgt auch gerne auf Instagram voicig.art. Ja, da bekommt ihr bestimmt auch nochmal die Termine mit. Und genau, wir spielen jetzt nochmal Musik King von Years and Years und dann kommen wir zu den Szene-Tipps.

0: Die Radio Gays auf Radio Z 95.8 und es ist wieder Zeit für die Szene-Tipps. Habe ich meinen? Ja, genau. Für die Szene-Tipps. So, ich musste jetzt gerade nochmal mit der Lautstärke von meinem Monitor experimentieren. Jetzt bin ich bereit. Und zwar geht es los am Freitag, den 8. Mai um 18 Uhr in Nürnberg mit der Schaumparty in der Achilleus-Sauna. Und um 20 Uhr ist der NLC-Fetischtreff. Der offene Stammtisch des Nürnberger Lederclubs. Kommt gerne im Fetisch-Outfit vorbei ins Café Fatal in der Jagdstraße 16. Um 20.30 Uhr ist das Jubiläumsrevue 48 Jahre Paradiestheater, die Travestie-Show im Paradies-Revue-Theater in Nürnberg. Und um 21 Uhr der Film Pillion im Casablanca. Um 22 Uhr ist Love Night im Club Bamberg, Live-Club Bamberg. Ja, und um 19 Uhr der Film Blue Moon im Uferpalast in Fürth. Dann am Samstag, 9.5. gibt es von 13 bis 18 Uhr das gemeinsame Picknicken der JI und Tea Time für queere Jugendliche von 14 bis 27 Jahren. Das steht Treffpunkt Sandstraße 1. Würde ich jetzt mal raten, nochmal auf der Webseite von Fliederlich bzw. der JI oder Tea Time sich nachzuschauen. Kann ich auch gleich nachreichen, wie die genau lautet. Weiter geht's um 16 Uhr. Da gibt es eine Pasta-Nacht mit Kevin und Patrick. Dabei werden verschiedene Nudelgerichte mit selbstgemachten Soßen serviert. Vorbestellung beim Barteam in der Einfachso Pilzbar in der Wohnlandstraße 26. Dann um 20.30 Uhr nochmal die Jubiläumsrevue 48 Jahre Paradiestheater und um 21.30 Uhr in Fürth nochmal der Film Blue Moon. Am Sonntag, den 10. Mai, um 13.10 Uhr der Film The History of Sound im Casablanca Filmkunsttheater in Nürnberg. Um 21 Uhr Pillion in Nürnberg, auch der Film. Und um 18 Uhr nochmal der Film Blue Moon in Fürth. So, weiter geht's am Montag, 11.05. von 10.30 Uhr bis 11.30 Uhr informiert die AIDS-Beratung Mittelfranken in der Bahnhofsmission Nürnberg. Und von 18 bis 21 Uhr findet im Queeren Zentrum Erlangen Queerlangen statt. Also ein queerer Treff. Genau, um 19 Uhr in Nürnberg nochmal The History of Sound. Und von 19 bis 2. Nein, das war der Montag schon. Am Dienstag sind wir jetzt schon. Dienstag, 12.05. um 18 Uhr im Casablanca The History of Sound. Und von 19 bis 22 Uhr das Treffen der queeren Jugendgruppe von Fliederlich für alle von 14 bis 27 Jahre. CSD-Planung steht auf dem Programm. Am Mittwoch, 13.05. gibt es von 16 bis 19 Uhr ein offenes Café im Queeren Zentrum Erlangen. Und dann am Donnerstag ab 9 Uhr Gravel Bike Tour der Rosa Panther. Eine 40 bis 50 Kilometer lange Touranmeldung per E-Mail beim Rosa Panther per E-Mail und es findet beim Rosa Panther Treffpunkt am Kornmarkt Nürnberg statt, oder dort ist der Start. Um 13 Uhr das NLC Charity Grillfest. Salate, Getränke und Getränke gibt's gegen Spende, Grillgut muss man selbst mitbringen. Alle Einnahmen gehen an die Nürnberger Tafel. Alle aus der LGBTIQ Community sind herzlich eingeladen. Auf der Pegnitzwiese beim Westbad. Um 20.30 Uhr nochmal 48 Jahre Paradiestheater. Um 19 Uhr in der Kofferfabrik in Fürth der Queertreff Fürth. Und um 9 Uhr in Schwabach gibt es zum Vatertag ein Weißwurst-Frühstück mit Party. Dabei legen auf DJ Max, DJ Steel und DJ Duffy plus Live-Show Alex Engel. Eintritt ist frei im Areal Burgersgarten. In der Badstraße 24 in Schwabach. Das waren die Szene-Tipps. Wir hatten jetzt noch einen Ausblick. Wir hatten ja eben Herbert Maria Beusig hier zu Gast zum Interview. Genau, seine Ausstellung Männer unter Strom startet Nächste Woche Freitag, also am 15.05. um 18 Uhr ist die Vernissage in der Roten Galerie Coburger Straße 5759 und DJ Romeo legt mit auf. Die Ausstellung geht bis zum 12. Juni und es gibt noch weitere Veranstaltungen im Rahmen dieser Ausstellung. Da gibt es noch den Be-Loud-Dialog mit Gästen, unter anderem Marianne Wild, am 30. Mai um 15 Uhr. Es gibt mit Electrified Art eine Künstlerführung. Also Herbert Maria Woisig führt euch persönlich durch die Ausstellung und erklärt euch alles, was ihr wissen wollt zu den Werken. Das ist am 3. Juni, ein Mittwoch, von 18 bis 20 Uhr. Die Finissage ist dann am 12.06.26 um 18 Uhr mit Musik von Last Boys Left, einem queeren Nürnberger Popduo. Und ebenfalls gibt es ebenfalls im Rahmen der Ausstattung beziehungsweise eine weitere Ausstellung von Herbert Maria Woisig ist in der Gruppenausstellung Die Macht der Zeit vom 26.06. bis 19.07. in der Kongresshalle Nürnberg. Und da hält er auch einen Dialog, hetero-friendly, einen Dialog mit bunten Gästen am 17.07.26 um 19 Uhr. Und wer möchte, der kann auch den dritten Teil dieser Ausstellungstrilogie besuchen, dann allerdings in Berlin beim Folsom, im Rahmen der Folsom Street Fair in Berlin am 4. September 26 von 18 bis 20 Uhr. Das ist das Eisenherz Berlin oder beziehungsweise vom 4. bis zum 29.09.26 ist diese Ausstellung im Eisenherz Berlin zu sehen von jeweils 10 bis 20 Uhr an Montag bis Samstag. Ja, damit sind wir heute durch. Das war unsere Sendung. Die Sendung kann noch mal, wird nochmal wiederholt um 2 Uhr auf DAB und kann eine Woche lang in der Mediathek nachgehört werden auf radio-z.net. Ach ja, genau. Und ich habe noch versprochen, eine Webadresse nachzuliefern wegen dem JI und Tea Time Grillen. Ich schaue einfach mal direkt, ob das tatsächlich, ob der Treffpunkt tatsächlich das Ding bei Fliederlich ist oder eben. Wo haben wir es denn? Ich müsste es noch. Ja, eine andere Info kann ich hier nicht finden. Ansonsten kann man natürlich nochmal auf www.fliederlich.de den Kalender nochmal sehen. Ja, das hat er so gestimmt. Ja, genau. Wir haben noch eine kurze Werbung in eigener Sache, bevor ich mich mit dem nächsten Song verabschiede. Aber ich spiele jetzt erst einmal den Jingle, denn wir haben ja auch ein großes Projekt am Laufen.
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0: Genau. Und damit verabschiede ich mich wieder. Wir hören uns wieder nächste Woche am Donnerstag und zur selben Zeit. Und genau, weiter geht's mit Art, Pop and Roll. Und ich spiele jetzt zum Schluss noch Vapo Traketerie von Nico Nicole.

Guten Abend. Ich finde, man hört der Platte mittlerweile schon an, dass ich sie jede Sendung auflege, so ein bisschen. Mal schauen, wie lange die noch mithält. Naja, guten Abend. Ich bin's wieder, der Mörtel. Es ist der erste Donnerstag im Monat, der 7. Mai, der Abend vom Tag der Befreiung. Heute spreche ich zu euch bei Art Pop and Roll auf der 95,8 bei Radio Z. Ja, und ich muss gestehen, ich hatte den vergangenen Monat ganz schön viel um die Ohren. Deswegen bin ich nicht so viel zum Musikhören gekommen, wie ich es mir gewünscht hätte. Und dann habe ich die Sendung vorbereitet und auch da habe ich dann auf einmal gemerkt, au, au, das langt ja vorne und hinten nicht. Deswegen musste ich es ein bisschen anreichern. Will nicht sagen ausschmücken, sondern anreichern, habe ich mir gedacht, klingt besser. Aber deswegen ist es nicht ganz so aktuell heute oft. Aber es ist auch nicht ganz so alt, was ich dann dazu ausgesucht habe. Außer am Ende, wenn ich denn dazu komme, spiele ich dann mal wieder ein paar alte Favoriten. Vielleicht auch nur einen, je nachdem, was die Zeit hergibt. Und ich habe mir gedacht, der Vorteil davon, dass ich nicht ganz so viel ausgesucht habe wie sonst, ist, dass ich dann natürlich auch mehr Quatsch erzählen kann. Juhu. Naja, wir haben jetzt gerade zum Eingang gehört, Hey Amanda von Broken Social Scene. Und auch das ist schon wieder mit einer Panne verbunden, weil eigentlich wollte ich gar nicht Hey Amanda spielen. Das war die Single, die ist am 12.03. rausgekommen. Ich wollte aber eigentlich den Track The Briefest Kiss spielen von der zugehörigen Platte, die heißt Remember the Humans. Und das wollte ich spielen, weil da ist ein Saxophon so schön drauf. Und es ist allgemein mein Favorit von diesem Album, von dem ich dann aber rausgefunden habe, heute beim Vorbereiten, dass das erst morgen rauskommt. Deswegen darf ich das heute noch gar nicht spielen. Deswegen habe ich stattdessen dann eben Hey Man da aufgelegt. Das finde ich auch ganz nett. Aber checkt mal The Briefest Kiss aus morgen. Ja, sonst hat sich nicht so super viel getan vom Sound her bei Broken Social Scene auf dem neuen Album. Aber es funktioniert halt auch einfach immer noch, zumindest für mich, sehr gut. Ja, von dem Sound kommen wir jetzt aber direkt weg. Ich mache schon einen harten Cut jetzt wieder, weil das, was ich gerade erzählt hatte mit dem dann rausfinden, das ist ja noch gar nicht draußen, wenn die Sendung ist. Das hatte ich auch letzte Sendung schon, nämlich bei der neuen Single von Greta Lewska, die heißt Operator Baby und die wollte ich letzte Sendung schon spielen und auch da ist die dann so ein paar Tage danach eigentlich erst rausgekommen und das habe ich dann erst realisiert, wie ich die Sendung vorbereitet habe, aber nun ist es soweit, jetzt kann ich sie spielen. 10.04. wie gesagt rausgekommen auf Get Physical wieder. Und Greta Lewska hatte ich hier schon mal in der Sendung gespielt, weil die war auf meiner Top 50 Liste am Ende des letzten Jahres. Und da hatte ich so eine kleine Auswahl gespielt hier bei Art Pop and Roll. Ja, aber das jetzt nicht von 2025, das ist der neueste Track, wenn nicht noch mal einer rausgekommen ist, den ich verpasst habe, von Greta Lewska. Und er heißt Operator Baby, wir hören ihn jetzt.

Operator Baby von Greta Lewska. Ipsalien hieß die Platte davor von 2025, die mir so gut gefallen hat. Und auch diese Single hat mir gut gefallen. Wieder ein absoluter Banger, Leute. Ich lebe für diesen Bass-Sound. Das mag ich sehr gerne. Get Physical hatte ich, glaube ich, auch schon erwähnt. Darauf rausgekommen. Greta Lewska. Ja, und jetzt, wenn ich schon so halb am Nachholen bin, sozusagen, weil jetzt habe ich ja was gespielt, das wollte ich letzte Sendung schon spielen, da durfte ich nur nicht. Den nächsten Titel, da hätte ich schon gedurft letztes Mal, aber da habe ich es rausgekürzt wegen Zeitgründen. Aber dieses Mal haben wir ja alle Zeit der Welt, wie ich eingangs beschrieben habe. Deswegen können wir den jetzt noch nachholen. Die Rede ist von Post Community und mir ist gerade schon wieder eiskalt den Rücken runtergelaufen, als ich den Titel mal so richtig bewusst wahrgenommen habe, weil jetzt darf ich wieder mein schlechtes Französisch auspacken. Der Titel heißt Carte Blanche, sagt man das vielleicht. Ist aber gar keine französische Gruppe, ist eigentlich aus Baltimore. Die wollen mich einfach nur ärgern. Das ist schon im Januar rausgekommen, selbst betitelt die Platte, und gehört in die Noise Rock, Hardcore Punk, Post Punk Schiene. All diese drei Geschichten passieren auf der Platte. Ja, und das ist ein Pay What You Want Dingens. Das heißt, könnt ihr euch so bei Bandcamp ziehen. Und auf dem französischen Label aber rausgekommen. Auch wenn die Gruppe, wie gesagt, nicht aus Frankreich kommt. Zu dem Label erzähle ich aber gleich noch was. Da ist mir vorhin was aufgefallen. Das erzähle ich gleich. Jetzt hören wir aber erstmal Carte Blanche von Post Community.

wurde mir diagnostiziert. Deswegen dachte ich mir, das kann doch nicht wahr sein, dass dieses Record-Label danach benannt ist. Vielleicht verstehe ich auch irgendeinen französischen Wortwitz nicht. Ist wie gesagt ein französisches Label. Ja, wir sind ja jetzt schon so bei Lärmsachen von Anfang des Jahres. Da machen wir kurz weiter. Auf der nächsten Geschichte sitze ich nämlich auch schon eine ganze Weile und ich überlege immer so hin und her, ob ich das spielen soll oder nicht. Und heute, wie gesagt, da wird angereichert. Deswegen gibt es das heute zu hören. Nämlich von Chatpile ein Track. Und ich bin gar nicht so krass into Chatpile. Ich fand die Sachen immer cool. Aber war jetzt kein so super Fan. Und diese neue Single habe ich jetzt auch ein paar Mal erst hören müssen, bevor ich eigentlich so richtig gezündet hat bei mir. Aber vor allem die B-Seite fand ich dann doch eigentlich, hat einen coolen Vibe. Und zwar Sifting heißt die B-Seite, von die A-Seite heißt Masks. Ja, auch cool. Aber die B-Seite mag ich lieber. Deswegen hören wir jetzt von Chatpile den Track Sifting.

Sifting von Chatpile ist am 6. Februar rausgekommen auf Sub Pop von der Gruppe aus Oklahoma. Finde ich so das Interessanteste, was ich bisher von Chatpile gehört habe. Ich finde, das hat so einen Vibe von Bleach-Ära, Nirvana, frühe Melvins. Das finde ich einen Sound, den finde ich cool. Da höre ich gerne mehr davon. Ich hoffe, es geht weiterhin in eine solche Richtung bei Chatpile. Ja, hätte ich mal früher spielen sollen. Was ich auch schon hätte früher spielen sollen, ist der nächste Act. Da wundert es mich selbst, dass es so lange gedauert hat. Aber es ist jetzt auch ein guter Anlass, denn es gibt ein neues Album, und zwar von Fund. Und das heißt Von Angst und Wut, Hoffnung und Tat, und ist am 1. Mai rausgekommen. Auf Nasse Records wieder. Fand vorher Nürnberg, jetzt mittlerweile Halle. Und in Halle war auch das Release-Konzert am 2. Mai. Und da bin ich hin. Und dann war das aber leider ein bisschen doof, weil wir mussten so einen Zug zurücknehmen. Den letzten, der ging so kurz nach 11, glaube ich. Und es hat sich dann immer mehr abgezeichnet an diesem Abend, dass Fund nicht vor 11 auftreten wird. Die anderen beiden Bands, die waren auch, also vor allem die erste war richtig cool, Profilneurose, neuer Shit aus Halle, checkt das aus. Und da hat noch eine Rave-Punk-Band gespielt, Aika, glaube ich, aber das ist leider nicht so mein Genre, deswegen hat das nicht so gezündet bei mir. Ja, auf jeden Fall Fund leider dann gar nicht gesehen, also schon die Person Fund, aber nicht den Auftritt von Act Fund. Naja, ich habe trotzdem die Kassette natürlich gekauft und die Platte dann auch gehört, und sie ist wieder sehr, sehr gut geworden. Und ich wollte eigentlich, habe ich erst überlegt, einen anderen Track zu spielen, die Single, aber dann beim Hören des Albums dachte ich mir, eigentlich finde ich den nice. Also noch nicer. Aushalten heißt er. Hören wir jetzt von Fund. Aushalten.

Aushalten von Fund auf der 95,8 bei Radio Z. Ihr hört Art Pop and Roll. Ja. Die Platte geht weiter so noch mehr Richtung Industrial. Und ich mache immer so einen Nine Inch Nails-Vergleich. Den mache ich auch jetzt wieder. Und das gefällt mir sehr gut. Ich mag auch mittlerweile so dolle, wie die Sachen von Fund produziert sind. Ja, schade, dass ich den Auftritt nicht so mitgekriegt habe, aber Fund hat danach berichtet, dass es gut gelaufen ist und ein schöner Auftritt war. Ja, das auf Nasse Records rausgekommen am 1.5. meinte ich schon, ist nicht das einzige Nasse Records Release von heute Abend, das ich dabei habe, aber wir machen kurz, gehen wir zu was anderem, nämlich zur Gruppe Dialect, geschrieben Delek mit Ä. Aber ich habe den Jingle gemacht für das Konzert und deswegen so ganz professionell nachgeguckt, wie man die ausspricht und anscheinend Dialect. Ja, die habe ich mir dabei. Auch da gab es eine nicht ganz so optimale Konzertexperience, weil die hatten letzten Monat, meine ich, im Softspot gespielt. Und da habe ich wieder ganz viel verpasst, weil ich vorher so lange auf der Lohnarbeit war. Also ich muss immer bis 21 Uhr in Fürth machen und dann ist das manchmal so ein bisschen doof, wenn am Freitagabend ein Konzert ist. Naja, aber ich habe trotzdem einiges mitgekriegt und das, was ich mitgekriegt habe, das war richtig gut. Und auch beim Jingle machen habe ich die Singles ja gehört von der neuen Platte und die fand ich dann auch geil. Und vor allem den, den wir jetzt hören, nämlich Better Than von Dialect.

Was für eine Hook Menschenskinder. Dialect mit Better Than vom neuen Album Brilliance of a Falling Moon am 27.03. rausgekommen schon. Ja, ich wusste nicht, wie sehr ich so eine Ghostface RZA mit Noise Rock gepaart crave, aber dieser Track, huiuiui, holt mich das ab. Und dann habe ich auch das Album ausgecheckt. Tatsächlich heute auf dem Weg zur Arbeit und hierher. Ist schon cool, aber viel zurückgelehnter, als ich es erwartet habe, nach dieser Banger-Single. Es ist sehr East Coast, es ist sehr cool. Ich mag das schon, aber ich hatte mehr von diesen Dingern erwartet. Ja, naja, aber die gibt's auch schon ewig und sind voll das Ding und ich habe die überhaupt nicht gekannt. Ich bin hier wieder voll late to the party. Ich muss mal die alten Sachen auschecken wahrscheinlich. Nun ja. Jetzt zwei Sachen, wo die Konzertexperience irgendwie nicht so nice war. Nicht aufgrund der Acts, sondern aufgrund meines Zeitmanagements. Bei dem nächsten Act, da gab es nur tolle, exzellente Konzertexperiences. Und wir sind auch beim zweiten Nasse Records Release von heute Abend. Die Gruppe, um die es geht, die habe ich nämlich innerhalb von 14 Tagen geschafft, dreimal live zu sehen. Es ist die neue Seltsamkeit hier aus Nürnberg. Da ist die EP Karpfenteich schon letzten Oktober rausgekommen. Aber weil ich die so oft gesehen habe jetzt in letzter Zeit, dachte ich mir, geil. Ich habe hier schon mal so in dem Nebensatz gesagt, dass ich die eigentlich mal spielen müsste, dann kann ich das jetzt machen. Ich habe sie nämlich gesehen bei den Aldi Aliens bei der Release Party, dann auf dem Bierchen und Bühnchen und dann nochmal, wo die Vorgruppe für Lichtschutzfaktor in der Mutz gemacht haben. Aldi Aliens übrigens, meine Aldi Aliens Platte, die ich dann beim Release gekauft habe, die ist noch bei meiner sehr geschätzten Kollegin Angela Schnaps verwahrt. Und deswegen kann ich die heute leider nicht besprechen, weil ich die Platte noch nicht hören konnte, weil sie nicht bei mir ist. Deswegen kein Nasse Drilling heute, aber immerhin zwei Nasse Records Releases. Ja, lange Rede, kurzer Sinn. Wir hören jetzt meinen Lieblingstitel von der Karpfenteich EP. Er heißt Neil von der neuen Seltsamkeit.

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1: Das war der No Deutschland Wave der neuen Seltsamkeit mit dem Track Neil. Bevor ich sie dreimal live gesehen habe, innerhalb der, nicht der letzten 14 Tagen, aber innerhalb von 14 Tagen, habe ich sie übrigens natürlich vorher schon mal gesehen, nämlich auf dem tollen Radio Z Spätsommerfest letztes Jahr im Sommer im KV. Das war cool. Da habe ich mit dem Chris Mosbacher aufgelegt. Das weiß ich noch. Ja, da habe ich aber nicht gespielt, die nächste Gruppe. Ich habe nicht gespielt The Heads. Ja, das ist eine von mir vor langer Zeit mal für gut befundene Psychrock-Band, weil die so ein bisschen rougher klingen und so ein bisschen gewagter sind, sage ich mal irgendwie. Vor allem taugt mir sehr deren Debüt Relaxing with The Heads von 1996, aber die gibt es immer noch. Seit 1990 schon aktiv, aber immer noch am Start und auch die neue Platte fetzt. Auch wenn sie sehr lang ist. Was auch sehr lang ist, tolle Überleitung, ist die Sun-Platte, von der ich ja öfters in der Sendung gesprochen habe. Ich habe sie mittlerweile gehört. Es ist dann doch so gekommen, wie ich mir dachte, auf Albumlänge ist mir das dann doch eine Nummer zu viel. Ja. Es bleibt alles beim Alten. Ich bin doch kein großer Sun-Liebhaber geworden. Naja, aber die Heads, die können 73 Minuten lang begeistern. Wir hören Cardinal Fuzz von den Heads.

immer noch cool. Die Heads mit Cardinal Fuzz. Am 20.03. ist die neue Platte rausgekommen. Sie heißt Your Pretty Place is Going to Hell. Alles zusammengeschrieben. Wir bleiben nochmal so ein bisschen in der Richtung Psych. Aber jetzt nochmal so eine Schippe dreckiger, würde ich sagen. Mit der Gruppe Gnord oder Gnord, I don't know. Ich habe beim letzten Mal, glaube ich, schon versucht, richtig auszusprechen und bin gescheitert. Ich habe nämlich schon die Single All Tunnel No Light hier in der Sendung gespielt und da schon angekündigt. Da bahnt sich ein Album an mit dem Namen Chronicles of a Gnord, da aber geschrieben G-N-O-W-T Volume 1. Das ist nun rausgekommen am 10.04. Und dann habe ich es gehört und eigentlich hat mir das Ganze so ein bisschen zu wenig Wumms. Aber dann kommt der Closer und der ist jetzt nicht so mega wumsig, aber der ist fantastisch. Der hat das Ganze so richtig für mich rausgerissen. Das ist ein Top-Track für mich dieses Jahr bisher. Er heißt Ekstasis und ich bin ganz ekstatisch, hahaha, ihn euch jetzt zu zeigen. Ekstasis von Gnord.

Ihr seid bei Radio Z auf der 95,8 und ihr hört Art Pop and Roll. Das war Nord mit Ekstasis. Wundervoller Track, finde ich. Auf Rocket rausgekommen, die neue Scheibe Chronicles of Gnord, G-N-O-V-T, Volume 1. Fantastischer Track. So eine schöne, simple, repetitive Bassline und dann ganz viel interessanter Shit darüber. Ja, wenn ihr jetzt gerade erst zur zweiten Stunde Art Pop and Roll eingeschaltet habt, dann habt ihr das genau zum richtigen Zeitpunkt gemacht, denn es ist endlich wieder Zeit für unsere allseits beliebte Kategorie, unser heißgeliebtes Segment. Ich hätte bessere Soundeffekte mitbringen können.

oder mal einen Jingle basteln oder so, aber mehr habe ich leider nicht. Es ist Zeit für den Leo Zwanhild Newsticker. Juhu, endlich kann ich mal was berichten, seit ich die Kategorie eingeführt habe. Es ist was Neues draußen von Liot. Am 9.4., kurz nach der letzten Sendung rausgekommen, eine neue kurze EP, 4 Tracks nur, Elektrolokomotive heißt's. Aber ich finde, diese 4 Tracks da drauf, die fassen relativ gut den Sound von ihr zusammen, finde ich. Deswegen, das ist was für Liot-EinsteigerInnen. Das ist das konzentrierte Starter-Pack. Hier, diese 4 Tracks hört ihr und dann seid ihr Liot-Fans. Das garantiere ich, dafür stehe ich mit meinem Namen. Wir hören jetzt erstmal den Banger von Elektrolokomotive, den Opener Nachtzug von Liot Zwanhild.

Ja, der Nachtzug von Liot Swanhild auf Elektrolokomotive zu finden, der neuen EP von ihr am 9. April rausgekommen. Und ich meinte schon, das ist ein guter Mikrokosmos dessen, was Liot macht. Diese vier Tracks, die da drauf zu finden sind. Ihr habt gerade schon gehört bei Nachtzug und auch der Titel Elektrolokomotive. Es geht wieder viel um ÖPNV. Es geht wieder viel um alleine Shit machen. Und so auch vom Ästhetischen her, da sind Tracks drauf, die sind so harte Banger wie der da. Es gibt wieder neues Experimente, es gibt atmosphärischen Ambient-Kram und einfach mega Nerd-Shit-Zeugs. Also, obwohl es nur vier Tracks sind, es sagt viel darüber aus, was Liot für Musik macht, finde ich. Check das aus. Beim nächsten Mal Liot Swanhild Newsticker mal schauen, ob ich da einen Jingle gebastelt habe dafür, ob ich das hinkriege. Wir bleiben so ein bisschen ganz lose in der Umgebung von dem Sound mit der Electroclash-Gruppe Adult. Die haben was Neues rausgebracht. Und das klingt so auch sogar eigentlich ein bisschen mehr IBM-ig sogar, finde ich, als Electroclash. Aber ist schon auch noch da. Kissing Luck Goodbye heißt das neue Album, 27. März rausgekommen. Und wir hören jetzt den Titel Humane Volume, beziehungsweise Human Volume. Da ist das E in Klammern. Tricky, tricky. Oh, was wird da nur ausgesagt? Adult Humane Volume.

Humane Volume von Adult, Kissing La Goodbye, die neue von der Detroiter Gruppe, im März rausgekommen. Wir kommen zur nächsten Single. Jetzt habe ich noch so ein paar Singles wie immer am Ende. Was heißt wie immer und was heißt am Ende? Naja, und zu dem nächsten Ding, da kann ich wieder eine Geschichte erzählen von meinem Versagen. Und zwar geht es um The Homesick. Die haben eine neue Single rausgebracht, die heißt Esperanto. Das ist eine Gruppe aus den Niederlanden. Ich habe von denen das Album, das Debüt Youth Hunt von 2017 richtig dolle gemocht. Das war eine sehr schöne Platte. Und weil die Band The Homesick heißt und die Platte Youth Hunt, habe ich die aus irgendeinem Grund auch immer mit The Haunted Youth verwechselt. Immer wenn wir bei Z bemustert wurden mit Haunted Youth Stuff, dachte ich mir, oh geil, das sind die mit der Platte von 2017. Und dann habe ich wieder schnell gemerkt, ach nee, andere Gruppe. Und ich habe aber eigentlich immer so die ganze Zeit so drauf gewartet, dass da endlich mal was Neues von denen kommt. Und ich dachte einfach, ja gut, dauert halt. Und dann habe ich mich so richtig doll gefreut, als ich diese Single beim Bemustern entdeckt habe. Dachte mir, geil, was Neues von The Homesick. Habe das ausgecheckt und fand's cool. Und dann habe ich heute beschlossen, das mache ich in die Sendung, und dann Recherche gemacht und dabei einfach fucking rausgefunden, dass diese Gruppe 2 Alben veröffentlicht hat dazwischen. Und ich habe das einfach nicht mitgekriegt. Ey, 2020 und 2023 haben die 2 verschiedene Alben nochmal rausgebracht. God damn. Ja, oh well, das muss ich dann halt nachhören. Die neue Single Esperanto, die klingt auf jeden Fall übelst Synthpop, und das waren die früher auf jeden Fall nicht auf Youth Hunt, aber ich weiß ja nicht, was auf den 2 Alben dazwischen passiert ist. Vielleicht ist das mittlerweile voll der Homesick Sound, aber vielleicht ist es auch neues Territorium. Wir hören jetzt auf jeden Fall mal rein in Esperanto von The Homesick.

The Homesick mit Esperanto. Am 23. April ist das rausgekommen auf Zilu Records. Ja, coole Single. Auch wenn es mich ärgert, dass ich zwei ganze Alben verpasst habe, freue ich mich auf das neue und bis das rauskommt, kriege ich es ja dann vielleicht auch hin, die zwei alten noch nachzuhören. Ja, diesmal habe ich es auf jeden Fall auf dem Schirm, aber wir lernen daraus, auch mal Sachen aktiv recherchieren und nicht immer nur denken, das wird schon irgendwer aufgreifen und dadurch kriege ich es mit. Ich habe immer so ein paar Sachen, die Liot ist natürlich eine davon, wo ich immer so aktiv gucke, das sind meistens Labels, wo ich es irgendwie nicht gebacken kriege, als Boomer-Mörtel mich in den scheiß fucking Newsletter einzutragen. Aber dann die Sachen, wo ich mich in Newsletter eintrage, da kommen die Sachen auch immer viel zu spät. Da kommt dann immer so eine Monatsübersicht oder so. Ich will doch wissen, wann die neue Mangel Records-Platte rauskommt und nicht, dass sie diesen Monat irgendwann mal rausgekommen ist. Liebe Menschen vom Mangel Records Newsletter. Ich glaube, beim letzten Mal war es sogar besser. Ich reg mich schon wieder über Sachen auf, die schon längst gefixt wurden. Naja, weiterhin Boomer Myrtle. Gut, wir kommen zur nächsten Single. Und die kommt wieder von Ulla Suspect. Vorher Nürnberg, mittlerweile Wien, wenn ich mich nicht irre. Am 29.04. hat die eine neue Single rausgebracht, die auf Russisch, nehme ich an, ist. Und ich kann kein Kyrillisch und ich kann auch das in dann lateinische Buchstaben übersetzte nicht aussprechen, deswegen sage ich einfach, was auf Deutsch heißt. Das heißt, was auf Deutsch heißt. Das heißt, warum schläfst du? Ja, und ich habe auch in der letzten Sendung

Ulla Suspect. Einfach sau cool. Mag alles, was die macht. Auch Taxilotta zu Recht immer wieder gelobt. Schön. Ja, eine Single habe ich noch. Und dann begeben wir uns ins Reich der alten Favoriten. Da haben wir dann fast eine halbe Stunde für Menschenskinder. Zum Glück habe ich so viele mitgebracht. Aber eine Single haben wir jetzt noch. Und die ist eigentlich auch so ein bisschen konträr zu meinen hier getätigten Aussagen immer wieder. Ich habe vor kurzem erzählt, dass mir Trip-Hop nicht so wirklich, dass das nicht so viel für mich tut. Und jetzt habe ich aber heute eine Single von Tricky mit dabei. Tricky mochte ich auch immer, muss ich schon auch sagen. Bin ja gar kein Trip-Hop-Mega-Hasser, aber habe nur so ein paar wenige Sachen, die ich dort mag. Und Tricky gehört dazu. Und deswegen habe ich gedacht, höre ich mal in die neue Single rein und habe mir aber eigentlich so gar nichts erwartet. Out of Place heißt die, mit dem Feature-Part von, ich hoffe, ich spreche es halbwegs richtig aus, Marta Stakowska. Und ja, dann war ich sehr positiv überrascht. Das hat so ein bisschen ein Krautrock Hauch an sich, ist schon auch sehr poppig produziert, aber irgendwie habe ich das nicht so erwartet, dass ich das so cool finde. Ja, und so ist es gekommen. Im Jahre 2026 finde ich eine Tricky Single cool. Wir hören sie doch jetzt einfach mal. Out of Place mit Feature Part von Marta Stakowska, Tricky.

Tricky zusammen mit Marta Stakowska Out of Place, 22. April auf False Idols rausgekommen. Und das war so meine letzte aktuelle Single des heutigen Abends. Und wir gehen jetzt ab in die alten Favoriten rein. Und direkt der erste hier, den ich jetzt spiele, seit ich die Sendung mache, will ich den spielen eigentlich. Der liegt schon, seit ich die Sendung mache, in meinem Ordner auf dem Computer, wo ich immer alles sammle, was ich dann so spielen will. Und dann ist da so ein Sammelsurium von immer, könnte man mal. Und auch beim letzten Mal hatte ich den schon dabei und auch da hatte ich dann nicht genug Zeit, den zu zocken. Aber jetzt heute wird es endlich gemacht. Das ist wirklich, von Jahr zu Jahr mag ich diesen Song lieber. Und er kommt immer näher daran, mein Favorite Song of All Time zu werden. Die Rede ist von den fantastischen Butthole Surfers mit dem Titel Something, und zwar spezifisch die Version von der 1984 rausgekommenen Live PCP PEP auf Alternative Tentacles rausgekommen damals. An der Stelle Shoutout an Jello Biafra, gute Besserung. Ich habe heute gelesen, es geht ihm jetzt wohl wieder besser. Das freut mich. Die Butthole Surfers Live EP da, die ganz alte, die habe ich auch vom guten Martin Büsser, von dem ich hier schon des Öfteren geschwärmt habe, der hat die empfohlen damals in dem Punkrock-Buch, von dem ich schon mal erzählt hatte, If the Kids Are United. Das ist so ein goddamn Noise-Rock-Banger, das ist das meiner Meinung nach wohl beste Noise-Rock-Riff, das je geschrieben wurde, wenn man das Schreiben nennen kann. Ja, und das, ach Mensch, ich muss ihn jetzt einfach spielen, es geht ab. Leute, die Butthole Surfers, ist es so gut.

Die mächtigen Butthole Surfers mit Something, die Version von Live PCP PEP von 1984 auf Alternative Tentacles. Oh, ist das ein geiler Song. Das, da ist so alles dabei. Das ist so mega chaotisch, aber hat einen Anker und man merkt den Spaß am Lärm machen und es ist so eine Unberechenbarkeit mit dabei, obwohl ich den Song schon so kenne. Ah, I Could Go On. Das macht so viel, was für mich guten Noise Rock ausmacht. Einfach richtig. Und dann ist das Ende auch noch so richtig dolle lustig, Alter. Hope you get to work on time. Was für eine geniale Beleidigung, ey. Huh. Toll. Die Butthole Surfers. Ja, das war heißgeliebter Favorit Nummer 1. Nun kommt heißgeliebter Favorit Nummer 2. Und ich habe letzte Woche, wie so oft, aus dem Nichts auf einmal mal wieder an die Gruppe Death Grips gedacht und ein paar Tracks gehört. Und dann habe ich mich daran erinnert, dass ich hier in der Sendung, wo ich kein Handy hatte, da habe ich auch über Death Grips irgendwas gesagt. Und dann habe ich so gedacht, die machen doch jetzt irgendwie wieder Sachen, oder habe ich das geträumt? Und dann konnte ich das nicht überprüfen, ob das ein Traum war oder echt. Ich habe jetzt nachgeguckt, es ist echt. Die haben wohl letztes Jahr ein Bild geschickt, wo sie im Studio sind. Also nicht sie drauf, glaube ich, sondern nur das Studio. Aber das Ding ist irgendwie so, dass die jetzt seit einer Zeit irgendwie drunter stehen nur noch der Zach Hill und der Flatlander. Und der MC Wright steht nicht mehr mit dabei. Ist der nicht mehr mit dabei, aber vielleicht ist es nur auch eine good old Death Grips Ruse und wir werden reingelegt und dann ist doch wieder Ride-Zeit. Mal schauen. Ja, aber auf jeden Fall, weil ich so viel über Death Grips nachgedacht habe, musste ich dann auch heute wieder einen Track mitbringen und ich habe den, glaube ich, schon mal irgendwie bei Raccoon Radio oder so gespielt. Ich bin mir nicht mehr sicher, aber auf jeden Fall nicht in dieser Sendung. Deswegen muss es jetzt doch nochmal sein. Es ist nämlich mein liebster Death Grips Track. Kontrovers. Es ist On GP von der all-time favorite Death Grips Platte. Jenny Death, Don't Add Me. Es ist einfach die goddamn beste. Und von der besten Platte der beste Track. On GP von 2015. Das ist jetzt auch schon 11 Jahre her. Menschenskinder. Death Grips.

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1: Ja, da müssen wir alle hin zum Melt Banana. Ich habe schon richtig dolle Bock. Davor haben wir noch gehört On GP von Death Grips und dann ist mir aufgefallen, dass ich, glaube ich, wirklich noch nie bei Art Pop and Roll einen Jingle gespielt habe. Das kann ich eigentlich nicht verantworten. Da muss ich eigentlich gleich noch einen spielen. Habt ihr Bock, Leute? Seid ihr down? Ihr habt Bock, Jingles zu hören? Yeah. New Haven spielen auch demnächst. Ja, dauert noch ein bisschen, aber trotzdem kann man schon mal machen. Da müsst ihr auch alle hin.
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1: Na, wenn der nette junge Mann das so toll empfiehlt, dann gehen wir doch alle hin, sagt ihr gerade alle vorher an Radiogeräten. Ich weiß es ganz genau. Ja, wir sind fast am Ende der Sendung angekommen und einen Track habe ich noch. Und da habe ich mir gedacht, da suchen wir doch mal was ganz Unpassendes raus. Weil eigentlich habe ich ja die ganze Prog-Rock-Geschichte so ein bisschen satt. Da habe ich in meiner Jugend viel gehört, aber nee, du. Aber King Crimson, immer noch der Shit, und wer auch immer noch der Shit ist, sind Goblin. Das ist eine tolle Progressive Rock Band aus Italien und die haben 1978 den Soundtrack zum Film Dawn of the Dead gemacht und in Italien hieß der Zombie, deswegen heißt er das Album praktisch Zombie Soundtrack. Und das war als junger Hüpfer, war das lange Zeit mein Lieblingsfilm, Dawn of the Dead. Cooler Zombie-Scheiß, könnt ihr euch mal reinziehen, wenn ihr auf so Shit steht. Der Argento-Cut ist aber Muss, den müsst ihr gucken, alle anderen Cuts sind uncool. Ja, und ein beachtlicher Teil, was diesen Film cool macht, ist der coole Soundtrack von Goblin, der auch so, obwohl proggig, so düster, dunkel ist. Und das gefällt mir bis heute. Und deswegen habe ich euch doch jetzt hier zum Abschluss nochmal mitgebracht, sozusagen das Main Theme des Films, der Titel La Alba dei Morti Viventi, was dann übersetzt auch praktisch Dawn of the Dead heißt. Von Goblin. Weird, dass ich die jetzt spiele. Aber so kommt's.

Goblin Lalba Dei Morti Viventi war das hier noch zum Abschluss von Art Pop and Roll bei Radio Z auf der 95,8. Ja, das war's wieder für einen Monat. Ihr habt's geschafft. Es war wieder sehr schön. Ein paar schöne Songs gespielt und noch ein paar alte Favoriten zum Ende. Das ist doch toll. Ja, wir können uns nochmal hören. Diesen Monat, am 24.05. am Sonntag, da mache ich das nächste Mal die Strafzeit, wie immer um 18 Uhr. Und das nächste Mal Art Pop and Roll mache ich natürlich wieder am ersten Donnerstag im Monat. Das ist beim nächsten Mal der 4.06. auch da wieder ab 22 Uhr auf der 95,8. Und Raccoon Radio musste leider ausfallen, das habe ich beim letzten Mal angekündigt, weil da war die gute Angela Schnaps leider krank. Aber wir haben schon einen Nachholtermin, den könnt ihr euch schon mal notieren, der 8.6.8. Juni, da gibt es wieder Raccoon Radio auf die Ohren. Das wird schön. Hier geht's jetzt gleich wieder weiter mit dem Andi, der freshe Tracks für euch auflegen wird. 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Da hängen alle coolen Kids heutzutage. 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Da gibt's die Playlist der heutigen Sendung und die Sendung auch eine Woche lang noch zum Nachhören. Oder ihr wartet bis um 3 Uhr nachts, dann könnt ihr die Sendung hier auch nochmal hören. Also auf DRB Plus oder auf www.radio-z. Nett. Und im digitalen Kabel. So, jetzt ist aber Schluss. Ich entlasse euch wie immer in die Nacht mit den ersten paar Sekunden von Frankie Teardrop von Suicide. Goodbye, bye bye, Tschüssikowski. 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

seid gespannt auf eine Abenteuerreise ins Tektoland. Ich musste den Film davor unbedingt noch bis zu der Stelle gucken. Deshalb habe ich mich verspätet. Nee, natürlich, tut mir leid. Es geht los mit meinem schönen Jurassic Park 2 Intro und mit dem ganz restlichen elektronischen Spaß, der jetzt gleich kommt. Viel Spaß!

Das dürfte jetzt etwas laut gewesen sein. Ich habe ein bisschen übersteuert. Ich wollte noch was zu meiner Verspätung sagen. Das tut mir natürlich leid. Nächsten Donnerstag komme ich pünktlich und da freue ich mich drauf. Ich kam heute leider etwas zu spät von der Arbeit heim. Aber dafür dürft ihr euch auf ein dinosauriermäßiges, cooles Fortsetzungsset freuen. Danke für die Geduld und jetzt wird wieder gerockt oder geswingt auf Technobeats. Übrigens danke Helena für das schöne Eulen, Heulen. Ich habe nämlich heute vor, dass ich zwischen jedem Lied ein Vogelgesang reinfade und da hat die Eule gefehlt und die Helena, eine Schülerin von mir, also auf der Klarinette, war so nett, dass sie mir eine Eule nachgemacht hat. Ist tausendmal besser wie jede echte Eule. Vielen Dank.

Falls ihr euch wundert, was jetzt das da ist. Ich habe erzählt, ich mache immer zwischen Übergängen Vogelgezwitscher und ein Huhn gehört natürlich auch dazu. Was war ich selbst? Da wir leider die Vogelsorten ausgehen werden, werde ich jetzt nicht bei jedem Song Vogelgezwitscher machen. Das ist übrigens nicht meine Idee gewesen, sondern die Idee von Dominik Olberg. Der hat mal ein elektronisches Set aufgenommen, wo immer zwischen den Liedern Vogelgesang einfach als Übergang benutzt worden ist. Und das fand ich so eine geniale Idee, dass ich jetzt gleich sage, ich versuche das mal nachzumachen, auch wenn ich nur 4 Vogelgesänge habe. 2 davon habe ich selbst aufgenommen.

So, die Eule gerade war eine echte, aber ich darf euch ja mal meine Retterin des meiner Techno-Sendung mal die Helena vorstellen. Liebe Freunde, das ist die Helena, die mir das Uhu-Gackern aufgenommen hat. Moment.

und natürlich fehlt mir jetzt genau die halbe Stunde, die ich noch gebraucht hätte. Ich mache jetzt mal einen anderen Song rein, weil ich leider keine Zeit mehr habe. Genau bei dieser Stelle da. Geht's in einer Woche wieder weiter. Entschuldige mich für die Verspätung. Nächstes Mal komme ich pünktlich und dann gibt es mehr Techno-Gaudi. Vielen Dank für die Geduld. Und jetzt würde ich sagen, die letzte Zeit ist kostbar. Jetzt gibt's noch was auf die Nuss. Gute Nacht und super, mir hat sau viel Spaß gemacht. Geil, bis dann.

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0: Hallo und herzlich willkommen auf der 95,8 MHz bei Radio Z. Heute ist Donnerstag, der 7. Mai 2026 und am Mikrofon, Ton und Technik begrüßt euch heute Pauline mit eurem Programm für heute. Von 14 bis 15 Uhr ist Kaffeesatz angesagt. Der feinste, vielfältige und einzigartige Musikmix auf Radio Z. Und heute spielen wir für euch Songs von Kraftklub, Nidia, Gwendolyn und vielen, vielen mehr. Von 15 bis 16 Uhr sendet Castrop Rauxel, das Programm zum aktuellen Musikgeschehen, heute mit der lieben Gerlinde Bogner. Sie hat für euch das Album der Woche Horse von Average Pizza dabei, spielt dementsprechend auch ein paar Tracks davon. Und natürlich hat sie für euch eine ordentliche Portion an aktueller Musik dabei. Von 16 bis 18 Uhr läuft der Stoffwechsel, das tagesaktuelle Magazin für Politik, Lokales und Kultur. Hintergründig und ausführlich. Und hier ist Jakob, der euch die heutigen Themen vorstellen wird.
1: In der ersten Stunde hört ihr Neues aus dem Casablanca-Kino. Ein Interview mit Theaterleiter Matthias Damm. Danach geht's weiter mit einem Interview zum Gratis-Comic-Tag für Kinder und Jugendliche. Im Gespräch mit Ultra Comics in Nürnberg. Zum Abschluss der ersten Stunde ein Nachtrag zum Inklusionstag. Die Rede der Helga Riedel aus der Stabsstelle für Inklusion und ein kurzes Bühneninterview. In der zweiten Stunde geht es um Inklusion. Auf der Tagung »So muss Schule« trafen sich Menschen, um demokratische Prozesse im Schulalltag zu üben und sich auszutauschen. Radio Lora war auf Stimmempfang.
0: Das war's vom Stoffwechsel. Von 18 bis 19 Uhr sendet Analogwerkstatt. Eintauchen in die wunderbare Welt des Analogen. Von 19 bis 20 Uhr läuft Atmas, die Sendung zum afrikanischen Leben in Deutschland. Von 20 bis 21 Uhr hört ihr die lokalen Leidenschaften. Die starten heute in den Female mit Louis de Planck. Um 21 Uhr könnt ihr dann eine Stunde lang den Radio Gaze zuhören. Sie sind das queere Magazin auf Radio Z. Von 22 bis 24 Uhr hört ihr Art, Pop and Roll, Advanced Music for Advanced Listeners. Und um Mitternacht starten wir den Freitag mit 2 Stunden Nachtclub, die volle Ladung DJ-Musik, heute mit dem Andi. Und zwischen 2 und 14 Uhr wie immer eine Wiederholung aller Sendungen des heutigen Tages. 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Wir wünschen euch viel Spaß mit dem heutigen Programm auf Radio Z und starten mit Chew von Baby No Money. Kommt gut durch den Tag.

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von Gesprächen ein einsamer Akteur im Zentrum des Bildes. Sein Kopf tief unten im Staub des Fundamentes seiner Existenz. Nur eine weitere Person versteckt hinter der Fassade, die sie in diese Welt projiziert. In ihrem Universum, in dem Einsamkeit nicht nur als ein Übergangsritus erscheint.

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2: Heute mit Gelinde Bogner, hallo. Und Kevin Parker mit seiner Band Tame Impala hat letzten Oktober sein 5. Studioalbum Deadbeat veröffentlicht. Und ich habe ihn mir letzte Woche live angesehen in Berlin in der Uber Arena und fand es sehr, sehr toll. Zwar eine Riesenhalle, aber der Sound und das Licht war einfach großartig. Und deswegen habe ich heute noch mal ein paar Stücke mitgebracht aus seinem aktuellen Album. Zuerst mal My Old Ways von Tame Impala.

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1: Ich habe noch zwei Stücke mitgebracht von Tame Impala. Wie gesagt, habe ich letzte Woche live gesehen. In Berlin war ein tolles Erlebnis. Und No Reply und Dracula hören wir jetzt noch von Tame Impala.

James Blake hat im März sein tolles Album Trying Times veröffentlicht und auch das mag ich sehr. Und da habe ich auch zwei Tracks mitgebracht. Einmal den Titeltrack Trying Times und Doesn't Just Happened kommt.

Das Trio, die Chemnitzer Blond habe ich auch wieder mitgebracht aus ihrem Album 2023 Perlen. Mein Boy.

Und weiter geht's mit Mine. 2019 hat sie schon ihr tolles Album Klebstoff veröffentlicht. Das mag ich wirklich sehr. Und auch daraus habe ich heute einen Track dabei, 90 Grad.

0: Du hast doch recht. Aber es ist so fett hier.
1: Ja, und ich hoffe, dass du das noch fühlst.
0: Ja.
1: Zukunfts-Ich.
0: Oh, sehr schön.
1: Ich mache jetzt auf Stopp.
2: Und wie ich mich auf diese Sendung vorbereitet habe, Anfang der Woche habe ich gesehen, dass Alois Harding morgen ihr fünftes Album veröffentlicht, und darüber habe ich mich sehr gefreut, weil auch Alois Harding finde ich sehr, sehr toll. Ich habe sie einmal live gesehen in Porto bei Primavera und unvergessen auch ihr Auftritt, und ich mag ihre Musik sehr. Das Album wird heißen Train on the Island, und das wird auf jeden Fall mein nächstes Album der Woche. Auch darauf freue ich mich schon sehr. Das läuft dann praktisch jeden Nachmittag hier im Rahmen von Castrop Rauxel. Meine Kollegen werden es auch featuren. Also von mir, ich bin in 2 Wochen an der Reihe, wird es Alois Harding geben. Und es gibt einen Vorab-Track von ihrem neuen Album, und der heißt One Stop.

Okay, und weiter geht's mit Giddy. Jessie Lanza hat aus ihrem tollen Album Pull My Hair Back, und daraus habe ich den Track Giddy ausgesucht.

Das ist unser Album der Woche und das ist ein Trio hier aus der Südstadt Nürnberg. Und zwar ist es einmal Johnny Salami, Fabi Quattro Formaggi und Ian Pineapple. Und sie sind zusammen eben die Average Pizza. Und dreckiger Schrammel, Indie, Antifolk mit Cheesy Crust zwischen The Wave Pictures und Radiator. Und Hospit On, Velvet Underground auch nochmal. Okay, läuft hier schon die ganze Woche, hat Pyro vom Dienstags-Castrop ausgesucht. Horse heißt das aktuelle Album und genau, den Titeltrack hören wir jetzt auch, den habe ich mitgebracht von... Okay, sofort, ich muss ihn nochmal... Ja, jetzt kommt er.

0: Und dann geht es noch weiter mit einem Veranstaltungshinweis für morgen Abend hier in der Stadt im Zentralcafé.
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0: 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Derweil geht's weiter mit Musik von Tirsa. Tirsa Mastins alias Tirsa. Sie hat 2018 ihr Debütalbum Devotion veröffentlicht und auch das finde ich sehr, sehr toll. Deswegen habe ich es auch heute nochmal mitgebracht. Basic Need von Tirsa.

So, und meine Stunde Castrop-Rauxel ist schon fast zu Ende. Da ruft jemand an. Ich moderiere jetzt nochmal ab und beende die Stunde und ruft doch dann einfach in 2 Minuten nochmal an, wenn hier der nächste Track läuft. Dann kann ich abhören, also dann kann ich das Telefon abnehmen. Mein Name ist Gerlinde Bogner. Ich bedanke mich fürs Zuhören. Ich bin erst wieder in 4 Wochen da, wie immer. Bin nur einmal im Monat hier. Diese Sendung wird sofort hochgeladen. Die steht dann für eine Woche in der Mediathek zum Nachhören. Die Playlist gebe ich auch gleich auf. Die ist dann auch in den nächsten 10 Minuten, ist die dann auch auf unserer Homepage zu sehen. Hier geht es weiter mit 2 Stunden Stoffwechsel, unserem aktuellen Magazin für Kultur und Politik. Immer interessante Themen, gerne weiterhören. Und ich habe nochmal mitgebracht, DJ Kotze muss die einfach mal wieder sein. Von ihm Surrender. Okay, also. Ciao. Nee.

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Hallo und willkommen zur ersten Stunde Stoffwechsel am heutigen Donnerstag, den 7. Mai. Für euch am Mikrofon und Technik Chris Behlei mit folgenden Themen. Wir starten mit dem Europäischen Protesttag zur Gleichstellung von Menschen mit Behinderung. Am 5. Mai hat er stattgefunden und hier bei Radio Z gab es ein Sonderprogramm. In Nürnberg haben die Proteste schon am 2. Mai am vergangenen Samstag stattgefunden und auf dem Inklusionsfest am Jakobsplatz gab es jede Menge Reden und Bühnenprogramm. Eine davon von diesen Reden hörte ich hier im Stoffwechsel. Da geht es um das Thema Inklusion ist Demokratie. Das erwartet euch zu Beginn dieser ersten Stunde. Danach sind wir in der Nürnberger Südstadt im Casablanca Kino zu Gast. Wir werfen zunächst einen Blick auf das Programm rund um den 8. Mai, den Befreiungstag, und um die Gäste, die es dazu im Casablanca gibt. Danach geht's weiter mit den aktuellen Neustarts und mehr. Zum Abschluss dieser ersten Stunde Stoffwechsel sind wir comicmäßig unterwegs. Noch weit vor dem Comic-Salon gibt es an diesem Samstag, den 9. Mai, den Gratis-Comic-Tag für Kids und Teens. Was da das Publikum genauer erwartet und ob das auch was für Erwachsene ist, das erfahrt ihr direkt im Gespräch mit dem Ultra Comics hier in Nürnberg. Das sind sie, die Themen dieser ersten Stunde Stoffwechsel in der Übersicht. Ich wünsche gute Infos und auch viel Spaß beim Zuhören.

0: Wir starten mit dem Europäischen Protesttag zur Gleichstellung von Menschen mit Behinderung. Am 5. Mai gab es dazu bei Radio Z schon jede Menge Programm und am 2. Mai auf dem Jakobsplatz gab es ein großes Bühnenprogramm und ein Inklusionsfest. Auf der Bühne gab es spannendes Programm, nicht nur zur Unterhaltung, sondern auch einige Reden. Und eine dieser Reden gibt es jetzt hier im Stoffwechsel. Es geht um
1: Inklusion stärkt Demokratie. Am Rednerpult begrüßen wir von der Stadt Nürnberg, vom Bürgermeisteramt und der Stabsstelle Menschenrechtsbüro und Gleichstellungsstelle die Helga Riedel.
2: Ein herzliches Hallo auch von meiner Seite und ja auch einen herzlichen Glückwunsch zu diesem gelungenen Fest hier. Zuerst ein lauter Zug durch die Stadt, bei dem das Thema Inklusion wirklich auch inhaltlich stark beleuchtet wurde. Ich habe schon gehört, Inklusion ist Menschenrecht, Inklusion ist Menschenrecht. Und es ist natürlich auch für uns im Menschenrechtsbüro so, dass wir das Thema Inklusion sehr hoch aufhängen. Wir haben auch ein Projekt dazu entwickelt, das heißt Inklusion ist Menschenrechte, ein Workshop, weil am Anfang der Menschenrechte steht immer, dass man seine Rechte kennen muss, um überhaupt zu ihnen zu kommen. Inklusion stärkt Demokratie. Das ist das Motto für diese heutige Veranstaltung. Wir haben schon ganz viel dazu gehört und ja, wenn man so spät in der Rednerliste dran ist, dann kann man einiges auch nur wiederholen. Ich möchte es jetzt nicht mit den ganzen Wiederholungen langweilen, sondern vielleicht eher so ein bisschen zusammenfassen, was das Wesentliche ist. Wenn ich sage, wir leben in einer Demokratie, was heißt es denn eigentlich? Demokratie heißt Mitbestimmung, gleiche Rechte, gleiche Stimme. Demokratie lebt davon, dass Menschen mitreden, dass sie ihre Meinung sagen, dass sie zum Wählen gehen. Und wenn man sich überlegt, dass es das inklusive Wahlrecht in Deutschland ja erst seit 2019 gibt, dann muss man sagen, Deutschland war da auch spät dran. Also vorher durften zum Beispiel Menschen, die unter Betreuung waren, überhaupt gar nicht zum Wählen gehen. Jetzt dürfen alle zum Wählen gehen. Und das ist ja eine Errungenschaft, die ja absolut nötig war auch. Und Demokratie lebt auch davon, dass alle Menschen gehört werden. Und das meint wirklich dann alle. Zu allen Menschen gehören eben alle Menschen, egal ob mit oder ohne Behinderung, egal woher jemand kommt, egal welche Sprache jemand spricht, egal welche Religion oder welches Alter jemand hat, alle gehören dazu. Von Anfang an. Und eine Demokratie, eine gute Demokratie, braucht viele Stimmen. Unterschiedliche Erfahrungen, verschiedene Ideen. Und genau das bringt die Inklusion. Unterschiedliche Menschen, die unterschiedliche Bedürfnisse haben und Bedürfnisse einbringen, die dann auch Gehör finden. Wenn wir einander zuhören, lernen wir voneinander. Das stärkt den Zusammenhalt. Auch das habe ich in dem UN-Zug schon gehört. Der Zusammenhalt ist, der wächst durch die Inklusion. Und Zusammenhalt in einer Demokratie und gerade in der heutigen Zeit, wo einfach viele Spalter auch unterwegs sind, ist Zusammenhalt ganz wichtig für eine gelingende Demokratie. Inklusion macht unsere Gesellschaft bunter und stärker. Eine inklusive Gesellschaft ist gerechter, eine inklusive Gesellschaft ist menschlicher und eine inklusive Gesellschaft ist demokratischer. Inklusion stärkt Demokratie, weil alle dabei sein können. Lassen Sie uns gemeinsam weitermachen, Barrieren abzubauen. Das sind zum einen Treppen, aber auch komplizierte Sprache. Lassen Sie uns Informationen verständlich machen. Lassen Sie uns weiter Räume schaffen, in denen sich alle sicher fühlen. Lassen Sie uns weiter Menschen ermutigen, ihre Meinung zu sagen, sich zu beteiligen Und auch ich möchte Sie nochmal darauf hinweisen, dass die Wahl des Behindertenrates in diesem Jahr stattfindet. Und das Datum ist gut gewählt, man kann sich sehr gut merken, 26. Oktober 2026, also zweimal die 26. Und es ist auch so, dass 26 Menschen mit einer anerkannten Schwerbehinderung, die über 50% ist, gewählt werden können. Also 3 mal 26 sind sie dabei. Und 14 Personen werden auch noch gewählt von Verbänden und Selbsthilfegruppen, die Unterstützung bieten. Also insgesamt ist der Behindertenrat mit 40 Personen, denke ich, wirklich ein schlagkräftiges Gremium. 3 mal 26, bitte merken. Und das ist heute auch schon oft gesagt worden, Demokratie ist kein fertiges System. Sie lebt von uns allen, von unserem Einsatz, von unserem Respekt füreinander und von unserem Willen, niemanden zurückzulassen. Demokratie ist dann am stärksten, wenn wirklich alle mitmachen. Machen Sie mit. Ganz herzlichen Dank für Ihre Aufmerksamkeit.
1: Helga Riedel, Stadt Nürnberg, Bürgermeisteramt, Stabsstelle, Menschenrechtsbüro und Gleichstellungsstelle. Das hört sich doch toll an. Sie füllen das mit Leben seit vielen Jahren. Sie sitzen direkt neben dem Oberbürgermeister zum Beispiel. Und das ist vielleicht für auch alle spannend. Bei ihr laufen die ganzen Fäden zusammen. Sie gibt sozusagen die wichtigen Informationen weiter, damit die auch an der richtigen Stelle ankommen und gibt wieder andererseits Rückmeldungen. Können Sie ein bisschen mehr dazu verraten, was Sie da genau machen?
2: Also wir sind ein ganzes Team im Menschenrechtsbüro und der Gleichstellungsstelle und wir haben zum Beispiel eine Beauftragte für Diskriminierungsfragen. An die kann man sich wenden, wenn man von Diskriminierung betroffen ist. Wir machen Bildungsangebote. Auf zwei möchte ich hinweisen, die ich, glaube ich, auch für Sie interessant finde. Das eine ist, Rosa Reinhardt war dabei, wie wir sie eröffnet haben, eine Ausstellung Pictures for the Human Rights. Und zwar sind es die 30 Artikel der Menschenrechte, die in Bilder gefasst sind. Künstlerinnen und Künstler haben sie gestaltet. Und man kann die Texte dazu in Gebärdensprache auch sich gebärden lassen. Da ist ein QR-Code dabei und auch in leichter Sprache vorlesen lassen. Und diese Ausstellung, die steht im Moment am André-Sacharow-Platz und die wandert aber. Im Juli ist sie zum Beispiel im Stadtpark. Also ein Beispiel.
1: Das ist ja spannend. Was steht als nächstes genau für Sie an? Sie haben das vorher schon sehr gut gesagt. Wir haben jetzt im Oktober auf jeden Fall die Wahl zum Behindertenrat. Haben wir uns alle gemerkt, 26. Oktober 2026 und 26 Menschen mit Schwerbehinderung dürfen gewählt werden. Die dreimal die 26, das war ein sehr guter Tipp. Aber was steht für Sie konkret als nächstes an?
2: Für uns steht konkret an, dass wir den Internationalen Menschenrechtspreis im September vergeben. Da ist eine internationale Jury, die auswählt. Erst nächstes Jahr wird er vergeben, Entschuldigung. Aber in diesem September wird derjenige ausgewählt und unsere Preisträger aus dem letzten Jahr, die kommen und stellen ihre Arbeit in Israel und Palästina vor. Ja, was bei mir in der Bildungsarbeit konkret ansteht, ist das Projekt Inklusion ist Menschenrecht. Das ist ein Projekt, das auch von dem Verfügungsfonds unterstützt wird. Und da sollen Menschen mit einer Behinderung empowered werden, ihre Rechte zu kennen und ihre Rechte auch einzufordern. Das ist für Gruppen, die zum Beispiel in einer Werkstatt arbeiten oder auch, wir schreiben das auch frei aus, dass man da dran teilnehmen kann.
3: Ist das nicht dieses Inklusionsspiel, was Sie mit uns versucht haben zu entwickeln? Und dieses Spiel ist, wenn ich es richtig verstanden habe, nicht nur für Vereine und Werkstätten, sondern man kann auch als Einzelperson hingehen und sich das mal anschauen.
2: Genau, genau das Gleiche, das ist es. Ja, wir haben das entwickelt und dann haben wir uns mit Vertreterinnen und Vertretern vom Behindertenrat, zum Beispiel mit Ihnen und auch mit dem Peter Vogt, genau, zusammengesetzt und haben uns dann nochmal beraten lassen, wie wir das noch verbessern können, wie wir das noch besser in einfache Sprache fassen können. Und das wird angeboten an Gruppen, aber wir haben es auch frei ausgeschrieben, dass Einzelpersonen mal teilnehmen können. Ein Termin steht schon fest, der ist der 2. Oktober, ist der Tag der Demokratie, da wird es im Programm erscheinen. Und auch ja, Leo macht ja auch viel zum Bereich Inklusion, die haben auch ein Programm und da wird es im Juli dann auch mal angeboten.
1: Alles klar, vielen Dank, nochmal ein großer Applaus für diese tolle Arbeit und auch die ganzen Infos an Helga Riedel.
3: Dankeschön.

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0: Ich bin unterwegs im Casablanca-Kino in der Nürnberger Südstadt mit Theaterleiter Matthias Damm. Matthias, grüße dich.
1: Hallo Chris.
0: Am 8. Mai ist Befreiungstag und das Casablanca-Kino hat ein Sonderprogramm rund um den 8. Mai erstellt.
1: Ja genau, also ja, wenn schon ein Film kommt, der Nürnberg heißt, muss der natürlich auch in Nürnberg gezeigt werden. Im Original heißt der Film tatsächlich Nuremberg, also die amerikanische oder englische Schreibweise startet nicht zufällig an diesem Wochenende, also am jetzt 8. Mai ist ja der Tag der Befreiung, am Jahrestag des Kriegsendes. Der deutsche Verleih startet den Film, der in den USA schon vor ein paar Monaten gelaufen ist, jetzt zu diesem Anlass in Deutschland. Worum geht's? Es geht nicht zentral um den Tag der Befreiung, sondern es geht um das, was danach passiert ist, nämlich die Nürnberger Prozesse, deswegen eben auch der Filmtitel Nürnberg. Der Film fokussiert sehr auf die Person des Hermann Göring. Das ist im Prinzip fast ein Kammerspiel, also es geht um Göring und es geht um einen Psychiater, der den Auftrag hatte, die ja damals in Angeklagten bei den Prozessen eben psychologisch zu untersuchen und auf ihre Prozessfähigkeit eben zu untersuchen, der eben tatsächlich sehr viel Zeit mit ihm verbracht hat, auch mit den anderen Angeklagten und ja, eine reale Figur. Zugrunde liegt im Film ein Sachbuch von Jack L. High, der Nazi und der Psychiater. Genau, das ist die Verfilmung. Ein wuchtiger Film, ungefähr 2,5 Stunden lang. So eine Mischung aus Gerichtsfilm, Historien, Drama. Und ja, auf jeden Fall ein klarer Aufruf dazu, dass man natürlich Verbrochen haben auch vor Gericht stellen sollte, wie das ja in Nürnberg kurz nach dem Krieg zum ersten Mal passiert ist. Genau, deswegen ein wichtiger politischer Film. Und wir begleiten den mit gleich diversen Veranstaltungen. Die zentrale Veranstaltung findet am Freitagabend statt. Da haben wir den Professor Christoph Safferling da von der Akademie Nürnberger Prinzipien und Nina Lutz, die das Memorium Nürnberger Prozesse leitet. Die ist leider seit Wochen, glaube ich, komplett ausverkauft. Also da gibt es leider keine Chance mehr, Karten zu bekommen. Tut mir sehr leid, unser Saal ist, glaube ich, er ist leider nicht größer, als er eben ist. Genau, aber es gibt auch noch einige andere Veranstaltungen. Ansonsten läuft der Film natürlich in sehr vielen Vorstellungen. Aus Anlass des neuen Films haben wir uns überlegt, wir zeigen auch noch zwei ältere Filme, die auch die Nürnberger Prozesse zum Thema haben. Auf der einen Seite den klassischen Film von 1961, Das Urteil von Nürnberg, von Stanley Kramer, mit Spencer Tracy, Burt Lancaster und Maximilian Schell. Den hat sich sozusagen der Alexander Schmidt vom Dokuzentrum Reichsverteidigung Alltagsgelände gewünscht sozusagen. Der sagt, das ist für ihn der Film, der die Nürnberger Prozesse am realistischsten und am wirklichkeitsgetreuesten nachzeichnet. Genau, der läuft an diesem Sonntag, 10. Mai um 16 Uhr. 3 Stunden Film mit kurzer Einführung vom Alexander Schmidt. Und dann zeigen wir einerseits jetzt am Montagnachmittag um 14 Uhr und dann nochmal am Mittwoch, den 20. Mai um 19 Uhr den Dokumentarfilm A Man Can Make a Difference. Den hat die Nürnberger Filmemacherin Ulla Bretorn gedreht, die leider vor ein paar Jahren verstorben ist. Ein ganz toller Dokumentarfilm, der sich mit dem Benjamin Ferenc beschäftigt. Das war einer der Chefankläger bei den Prozessen, der sehr, sehr alt geworden ist, vor ein paar Jahren noch gelebt hat und immer noch sehr präsent war, inzwischen auch gestorben ist. Und die Ulla Britt hat dem sozusagen mit dem Film ein Denkmal gesetzt. Das ist nochmal eine ganz andere Herangehensweise an die historische Thematik. Der Film, wie gesagt, jetzt am Montagnachmittag und dann am 20. Mai 19 Uhr in Kooperation mit der Linken. Da gibt es auch eine kleine Einführung dazu.
0: Und dann gibt es noch einen zweiten Neustart am 7. Mai, der gar nichts mit dem Kriegsende zu tun hat. Es geht um Sport, um Boxen, Wild Foxes.
1: Ein sehr schöner Film aus Frankreich. Es geht um Boxen, es geht um junge Nachwuchsboxer, die ja in so einer Art Sportinternat sich aufhalten. Also da eben einerseits das Boxen lernen, andererseits ja in so einem Jungshaufen zusammenleben, also ein Coming-of-Age-Film. Der sich, finde ich, sehr schön so mit den Männlichkeitsmythen oder mit so, ja, Entwicklungsgeschichten. Wie entwickeln sich junge Männer, wenn sie dann auch noch so eine auf Konfrontation ausgelegte Sportart ausüben, damit beschäftigt. Genau, sehr schöner Film aus Frankreich. Gibt es nur in der Originalfassung mit deutschen Untertiteln, keine Synchro. Ja, ein schöner Film über Freundschaft, Mut und die Kraft für sich einzustehen, wie es so schön heißt im Pressetext. Wild Foxes, ein kleiner Film, aber ja, große Empfehlung. Absolut sehenswert und ja, vielleicht für die, die sich nicht so sehr mit Kriegsende und Nürnberg beschäftigen wollen,

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0: An diesem Wochenende ist es wieder soweit, der Gratis-Comic-Tag, diesmal am 9. Mai. Und ich bin gerade im Ultra-Comics unterwegs mit dem Uli. Grüße dich.
1: Ja, hallo.
0: Für euch selbstverständlich, dass ihr beim Gratis-Comic-Tag dabei seid, oder? Als Comicladen.
1: Ja, natürlich. Das ist schon immer ein wichtiges Ereignis jedes Jahr. Und als Comicladen sollte man schon beim Gratis-Comic-Tag dabei sein, ja.
0: Was bedeutet denn der Gratis-Comic-Tag für euch? Der hat sich ja auch im Laufe der Jahre ein bisschen verändert.
1: Hat sich so weit verändert, dass inzwischen Gratis-Kids-Comic-Tag ist. Also wirklich, es sind nur noch Comics für Kiddies dabei. Ansonsten hat sich die letzten Jahre eigentlich wenig geändert. Also es kommen immer mehr Familien auch mit den Kindern eben deswegen. Aber ansonsten hat sich da wenig verändert.
0: Was sich dann natürlich angepasst hat, weil es ja der Kids- und Teens-Comic-Tag ist, sind die Inhalte der Comics und die Comics, die angeboten werden. Trotzdem gibt es so Abenteuer und Klassiker. Batman ist am Start, habe ich schon gesehen, aber auch für kleinere Kids einiges. Wie ist denn die Mischung so in diesem Jahr?
1: Die ist wirklich wieder gut durchmischt, also wirklich für die Kleinen, schon auch für die Erstleser und dann natürlich auch für die älteren Teens. Es gibt einen Star Wars, es gibt einen Batman. Es gibt für die Kleinen gibt es einen Schlümpfe oder auch den Ariol, der ja schon auch in der Vorschule gelesen werden kann oder angeguckt werden kann. Also es ist wirklich für jede Altersgruppe was dabei.
0: Ich habe so für mich auch ein paar neue Sachen entdeckt, wo ich sage, das ist ja, glaube ich, auch mit eins der Ziele des Gratis-Comic-Tags, dass man neue Künstlerinnen und Künstler entdeckt und nicht nur sagt, ich nehme eh schon mit, die ich alle kenne, also dass die Kids dann sagen, ja, ja klar, Mandalorian, Spider-Man, Batman und das war's, sondern es gibt auch spannende andere Autorinnen und Autoren oder Künstlerinnen zu entdecken, oder?
1: Das auf jeden Fall, aber natürlich sind die Klassiker schon immer am begehrtesten, auch am schnellsten weg, also gerade die Superhelden, Batman, Spider-Man und auch Star Wars. Sicherlich auch der Idefix, die werden sicherlich am schnellsten weg sein. Und dann gibt es wirklich schöne, gute Sachen. Und das ist eigentlich Sinn der Sache, dass man was Neues entdeckt. Mal guckt, was gibt es noch an Comics. Nicht nur immer so das ja, übliche, abgedroschene, sondern einfach wirklich schöne, neue, gut gezeichnete Geschichten.
0: Witzig finde ich zum Beispiel, weil ich ja die Comics selber noch nicht kenne, Mira. Kannst du da ein bisschen was dazu erzählen?
1: Mira ist ein Comic für Mädchen, gibt schon etliche Jahre, wird jetzt auch verfilmt, es müsste jetzt im Sommer oder im Herbst auch ein Film kommen dazu.
0: Hast du noch ein paar, die du empfehlen kannst, wo du sagst, das sind mal neue Dinge, da solltet ihr mal reinschnuppern oder euren Kids das ans Herz legen?
1: Auf jeden Fall der Licht ins Dunkel, der ist jetzt relativ neu, ist auch für die etwas Jüngeren und natürlich der, also es gibt schon länger den Herrn Elefant und Frau Grau gehen in die große Straße, das ist auch so etwas für die Jüngeren und da lohnt es sich auf jeden Fall reinzugucken.
0: Hast du denn als Händler im Vorfeld schon die Chance gehabt, in alle Comics mal kurz reinzugucken oder sagst du, nee, die begegnen mir erst an dem Tag richtig?
1: Das sind ja alles Comics, die schon länger gibt oder zum Teil schon länger gibt, sind aber schon alle erschienen. Also ist für uns nicht wirklich was Neues dabei.
0: Und ich sehe natürlich auch noch so ein paar Klassiker. Du natürlich auch Donald Duck, die Europareise, die lustigen Taschenbücher, die Schlümpfe sind mit am Start. Es gibt ein bisschen Avatar. Den Idefix hattest du vorher schon erwähnt. Und dann gibt es hier noch Herr Elefant und Frau Grau gehen in die große Stadt.
1: Ja, das ist ein wunderschöner Titel vom Kiebitz Verlag, der sich ja wirklich auf die Kindercomics auch fokussiert hat oder eigentlich nur Kindercomics bringt. Den gibt es aber schon seit 3-4 Jahren, aber es ist einfach wirklich ein schöner, lustiger Titel, lohnt sich auf jeden Fall reinzugucken.
0: Ist auch in diesem Jahr sowas ein bisschen in Richtung Manga vertreten oder fällt mir das nur nicht so richtig auf?
1: Ja, in Richtung Manga ist die Verwandlung der Füchsin und auch der Avatar, wobei das halt einfach eine Anime-Serie ist. Dafür gibt es ja dann auch den Gratis-Manga-Tag im September, der ja jetzt auch schon dieses Jahr zum 5., 6. Mal stattfindet. Deswegen hat man hier die Manga eigentlich so ausgespart.
0: Als es noch der Gratis-Comic-Tag für alle war, habt ihr auch öfter Künstlerinnen und Künstler eingeladen, die dann ihre Comics signiert haben. Ich denke nur an den Trachtman zum Beispiel oder ein paar andere Leute. Wie sieht das in diesem Jahr aus? Wird es Gäste geben?
1: Also dieses Jahr haben wir keine Veranstaltungen geplant, weil der Gratis-Comic-Tag so kurz vor dem Comic-Salon, der Ende des oder Anfang Juni dann stattfinden wird. Und da haben wir natürlich wieder jede Menge Aktionen, eine Menge Künstler auch bei uns am Stand. Deswegen haben wir uns jetzt gedacht, das wäre dann zu viel und haben uns das ausgespart.
0: Plant ihr da auch so ein bisschen voraus mit dem Gratis-Comic-Tag auf den Comic-Salon oder gibt ihr da eurem Publikum schon ein bisschen Einblick, was ihr da haben werdet, was passiert?
1: Das können wir leider noch nicht machen, weil die Planungen noch nicht stehen. Wir haben auch vom Comic-Salon noch keinen wirklichen Plan. Und das passiert eigentlich immer alles so, erst die 2-3 Wochen vor dem Comic-Salon wird alles so wirklich festgeklopft, welche Künstler dann wann wie da sind. Also wir bringen eine Kunstdruckmappe raus mit Jonas Scharf, mit 5 Nürnberger Künstlern kommt eine exklusive Kunstdruckmappe raus. Die werden natürlich auch alle zum Signieren da sein. Ansonsten sind wir wieder mit dem Carlsen Verlag da. Da habe ich aber leider noch keinen genauen Überblick, wer da alles kommen wird.
0: Blicken wir nochmal auf den Gratis-Comic-Tag. Wann geht's denn bei euch los und wie viele Comics dürfen Kids denn mitnehmen?
1: Also es geht bei uns um 10 Uhr, wie immer am Samstag los. Und wir machen das so wie letztes Jahr. Die Kiddies bis 16 Jahre dürfen 5 mitnehmen. Die älteren Erwachsenen dürfen dann 3 mitnehmen.
0: Das ist doch schon eine ganze Menge. Aber immer der Tipp, dass die Kids sich das auch vorher vielleicht schon mal ankreuzen, was sie gerne hätten und auch die Alternativen, damit sie nicht enttäuscht sind, wenn die schon weg sind, oder?
1: Das auf jeden Fall. Allerdings haben wir schon so viel, die sollten auf jeden Fall bis zum frühen Nachmittag reichen. Und sich vorher zu überlegen, was man möchte, ist natürlich schon schön, weil es wird schon eine ziemliche Schlange da sein. Und dann geht es natürlich auch schneller durch.
0: Es sind 22 Comics ja in diesem Jahr, das ist schon eine ganze Menge. Früher war es ja immer so eine Herausforderung, dass man gesagt hat, hey, ich kann ja eigentlich in alle Läden mal in der Region gucken, nach Erlangen fahren, nach Fürth fahren und in Nürnberg unterwegs sein und dann schaffe ich vielleicht damals noch alle gut 30 Comics zusammenzukriegen. Kann man das dieses Jahr auch wieder schaffen? Nehmen denn so viele Comicläden und Läden teil? Ich sag nur, in Fürth gibt es den Minifun und das Comic-Archiv, aber da gibt es ja auch Buchhandlungen, die mittlerweile am Start sind.
1: Ja, aber da habe ich leider keinen Überblick, wer dieses Jahr wieder mitmacht. Also normalerweise die Buchhandlung, manche Bibliothek macht auch mit. Da kann man sich aber im Internet informieren, wer da alles mitmacht.
0: Aber natürlich ist auch Ultra Comics in Erlangen am Start, oder?
1: Die sind natürlich auch mit am Start, klar.
0: Und wenn ihr mehr wissen wollt, schaut vorbei unter www.gratiscomictag.de. Wie gesagt, es ist soweit am 9. Mai und das Interview gerade hier kommt direkt aus dem Ultra Comics hier in der Fußgängerzone in Nürnberg.

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Das war die erste Stunde Stoffwechsel am heutigen Donnerstag, den 7. Mai. Gleich erwartet euch die zweite Stunde, da geht es nochmal intensiv um das Thema Inklusion. Ab 18 Uhr heißt es dann Analogwerkstatt, eintauchen in die wunderbare Welt des Analogen. Ab 19 Uhr ATMAS, die Sendung für afrikanisches Leben in Deutschland. Die lokalen Leidenschaften starten ab 20 Uhr mit dem Female-Monat Mai, Frauen in der Musikszene und mehr. Zu Gast diesmal Louis de Planck. Ab 21 Uhr queere Themen bei den Radio Gays, danach Art Pop and Roll bis Mitternacht Advanced Music for Advanced Listeners. Und unsere Nachtclub-DJs legen für euch auf zwischen 0 und 2 Uhr morgens, diesmal mit Andy. 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Ich verabschiede mich, für euch am Mikrofon und Technik, Chris Beley.

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ist Donnerstag, der 7. Mai und ihr hört den Stoffwechsel. Das Magazin für Kultur und Politik bei Radio Z auf der 95.8. An Ton und Technik ist für euch heute Jakob Benninger. In der zweiten Stunde des Stoffwechsels hört ihr folgendes Thema.

0: Bei der Tagung »So muss Schule« trafen sich Menschen, um an einer demokratischen, inklusiven Gesellschaft zu arbeiten. Der Ort Schule bereitet für das weitere Leben vor. Dabei ist das Einüben von demokratischen Prozessen wichtig für den Fortbestand unserer Demokratie in Bayern und auch in Deutschland. Die Persönlichkeiten anderer zu respektieren und Konflikte in regelbasierten Gesprächen auszutragen. Radio Lora aus München hat einige Stimmen von Jugendlichen, BildungsexpertInnen und Lehrkräften zu diesen Themen gesammelt.
1: Hallo und herzlich willkommen hier bei Radio Lora München auf 92.4 zu einem neuen Beitrag in der Reihe Demokratie machen, gefördert von der Bayerischen Landeszentrale für neue Medien. Das Thema dieser Sendung: Demokratie braucht Inklusion. Und dazu begrüßt euch und sie Beate Stölzel. Die Hinführung zur Demokratie, das Einüben demokratischer Prozesse in der Schule, ist unerlässlich für den Fortbestand unserer Demokratie in Deutschland. Es reicht nicht, die Gesetzgebungsverfahren, die Wahl und Aufgaben demokratisch legitimierter Institutionen auswendig zu lernen. Kinder und Jugendliche müssen spätestens in der Schule Demokratie erleben. Ihre Umgebung legitimiert durch demokratische innerschulische Prozesse gestalten können. Elementar dabei ist ein gewaltfreier Diskurs, in dem die Vielheit der auftretenden Perspektiven abgebildet werden kann. In dieser Sendung kommen Menschen zu Wort, die es mit gelebter Demokratie in den Schulen und damit in unserer Gesellschaft ernst meinen. Lehrende auch an Schulen, SchülerInnen und natürlich auch Eltern. Die Fachtagung »So muss Schule« am 24. und 25. April in Dachau vereinigte viele dieser Stimmen in der dortigen Montessori-Schule. Dazu hören wir auch die Bildungsexpertinnen Reinhard Stelding, Margret Rasfeld und Stefan Ruppener in dieser Reihenfolge. Die Musik für diese Sendung kommt heute von Stefan Juster alias Jung an Tagen. Zuerst Reinhard Stelding, der als ganz normaler Lehrer in einer sogenannten Brennpunkt-Grundschule in Bergfidel Münster begann, in den letzten 20 Jahren seiner Dienstzeit als Chef diese Schule zu einer Primus-Schule, in der jahrgangsübergreifend bis zur 10. Klasse gelernt werden kann, umgebaut hat. Natürlich nicht alleine, sondern ganz wesentlich mit Unterstützung vieler engagierter Kolleginnen. Sie haben versucht, Schule nicht nur neu zu denken, sondern auch Schule neu zu machen. Und ein wesentlicher Bestandteil in diesem Schule neu machen ist der Klassenrat. Können Sie ein bisschen über die Beine, auf denen der Klassenrat steht, beschreiben?
2: Ja, die Beine sind natürlich immer wichtig. Wir sitzen eigentlich überwiegend im Klassenrat. Das ist ein Sitzkreis, wo die Kinder einer Klasse zusammen, und zwar alle Kinder einer Klasse zusammen, über von ihnen eingebrachten Themen oder Probleme sprechen. Und was von den Kindern eingebracht wird, häufig sind es auch Probleme. Warum werden sie dort eingebracht? Weil sie ein Vertrauensverhältnis entwickelt haben, weil sie wissen, wir haben zum Beispiel ein Problem zwischen zwei Kindern in der Klasse. Dieses Problem kann hier so gelöst werden, dass wir nachher alle friedlich auseinandergehen können. Und das ist jede Woche. Dieser Klassenrat findet einmal in der Woche für eine Stunde statt. Und wie kommen die Probleme da rein? Indem Kinder während der ganzen Woche jederzeit ihr Thema in das Klassenratbuch reinschreiben können, und dann wird einmal in der Woche zu einer bestimmten Zeit in der ganzen Schule bei uns übrigens, also in jeder Klasse, wird ein solcher Klassenrat gemacht, und dort liest man dann, was in dem Klassenratbuch für ein Thema angerissen werden soll, und dann sprechen wir darüber.
1: Ich habe das auch so verstanden, dass es auch darum geht, die ersten Emotionen mal loszuwerden. Also ja. Dieses drüber sprechen. Ne?
2: Ja, also nehmen wir mal ein Beispiel. Kommen wir wieder auf die Beine zurück. Es gibt vielleicht ein wildes Spiel auf dem Schulhof. Einer rempelt einen anderen an bei diesem Spiel. Und dieser Angerempelte tritt aus Versehen einem Dritten, der mit dem Spiel gar nichts zu tun hatte, auf die Füße. Dieser, der jetzt gerade vor Schmerz aufschreit, weil ihm jemand auf die Füße getreten ist, schubst den anderen zur Seite und sagt, du Spasti, pass besser auf. Ja, da haben sie alles auf einmal an Problemen, was so im Alltag passieren kann. Und da sind also jetzt vielleicht kommt einer von diesen Betroffenen, meistens ist es der, der sich jetzt verletzt fühlt oder der sich beleidigt fühlt, in diesem Fall sind ja zwei verletzt oder beleidigt im engeren Sinne, kommt dann dazu, ins Klassenbuch seiner Klasse das reinzuschreiben und dann wird das dort besprochen. Also in diesem Beispielfall kann man auch zum Beispiel sehen, dass viele Sachen sind häufig auch Missverständnisse. Ja, also der, der jetzt gesagt hat, passt besser auf, der wusste gar nicht, dass der andere gar nichts anderes konnte, als zur Seite springen und dabei aus Versehen und ohne es zu wollen, dem auf den Fuß getreten ist. Und dieses aus Versehen, das wird dann sehr deutlich in dem Klassenrat. Das, also nachdem, übrigens sehr schwer dann natürlich, sich da wieder drüber zu verständigen, weil der andere ihn ja bereits als Spassi bezeichnet hat, also abwertend mit irgendeinem Schimpfwort versehen hat. Und wie soll der denn jetzt aus dieser schwierigen Lage wieder rauskommen und sich am Ende noch dafür entschuldigen, dass er dem auf den Fuß getreten ist?
1: Es kann vielleicht ein Problem geben, wenn da Kinder oder Jugendliche unterschiedlicher Klassen beteiligt sind. Treffen die sich dann in der Klasse des zuletzt Betroffenen?
2: Genau. Also es ist so, jetzt beispielsweise der eine hat reingeschrieben, der und der hat aus der anderen Klasse hat mich als Spasti bezeichnet. So, das steht in seinem Klassenratbuch, dieser andere ist aber gar nicht in der Klasse. Daraufhin wird dann dieser, der das Problem hat, mit einem Freund zusammen, der das vielleicht gesehen hat, zusammen in die Klasse gehen, wo der andere ist, der ihn da beschimpft hat, und sagen, du, ich bin hier von dir beschimpft worden und so weiter. Und dann sagt der unter Umständen, ja, du bist mir auch auf die Füße getreten, das ist also ganz schlimm, das tut jetzt noch weh. Plötzlich kommen die anderen, sind an diesem Gespräch beteiligt. Immer wichtig ist, dass viele daran beteiligt sind, weil viele auch was mitbekommen haben. Ne? Also es ist häufig so, dass wir Lehrkräfte gar nicht in der Lage sind zu überschauen, was für eine Situation da überhaupt gewesen ist. Ne? Und noch dazu, dieses Beispiel zeigt ja auch eine komplexe Sache, die haben sehr wild gespielt. Ja, dieses wilde Spielen ist vielleicht in diesem Moment auch ein Problem gewesen und man hat vielleicht auch bestimmte Regeln nicht beachtet bei diesem wilden Spiel. Vielleicht hat man einen Ball benutzt, was man da jetzt in dem Fall auch an dieser Stelle des Schulhofs geregelt hatte, dass das dort nicht gemacht wird. Also lauter Fragen, die jetzt ganz viele Perspektiven brauchen, um zur Lösung zu kommen. Eine habe ich ja schon genannt, die Perspektive dessen, dass andere auch bekräftigen können, das war doch ein Missverständnis, weil er ja selber angerempelt worden ist oder in diesem wilden Spiel ausgewichen war, einem anderen, und dann ist das passiert. Ja, und dieses dann sich wieder entschuldigen können, obwohl man ja eigentlich schon beleidigt worden ist, das ist nicht so einfach. Ich meine, in der Erwachsenenwelt kann man es ja genauso sehen, da werden Worte hin und her geworfen. Man will vielleicht das Gleiche, aber man hat dann schon mal angefangen, einen zu verletzen mit Worten, dann ist es schwer, wieder davon wegzukommen.
1: Ja, genau. Was ich auch wahrgenommen habe, dass es an Ihrer Schule eine Regel gibt, die immer gilt, und zwar keine Gewalt.
2: Richtig. Und zwar diese Nulltoleranz von Gewalt finde ich extrem wichtig, weil es auch einer Ethik entspricht, die in einer Schule wachsen muss. Das ist überhaupt nicht selbstverständlich. Wir werden das immer wieder hören, dass auch Eltern sagen, ja, also wenn der andere aber meinen Sohn die ganze Zeit da traktiert und auch auf dem Schulhof immer wieder irgendwas vorfällt, dann habe ich ihm gesagt, dann darf er auch mal zurückschlagen, dann hat er auch mal Ruhe. Diese Logik finden wir immer noch in der Elternschaft. Das heißt, solche Eltern fangen an, sich einzumischen in die Regeln der Schule. Und da muss man mit den Eltern klarstellen, dass die Regeln der Schule in der Schule mit den Kindern erarbeitet werden und mit den Erwachsenen und natürlich auch mit den Eltern. Da werden nicht Sondereinsätze gefahren von bestimmten Eltern, die dann meinen, sie könnten jetzt abseits dieser Regel noch andere Dinge tun. Das ist also zum Beispiel etwas, was all die Beteiligten, also Mitarbeiter, Pädagogen, Eltern und Kinder letztendlich gemeinsam in einem Schulkonferenzbeschluss festlegen und auch wo dann gesagt wird, hier wird nie geschlagen, nie. Auch nicht, wenn ein anderer schon einen geschlagen hat.
3: Also es wird nicht zurückgehauen.
2: Ne, wird nicht zurückgehauen, ja.
3: Ja, genau. Und das ist, finde ich, auch eine wichtige Sache. Und das Zweite, was Sie auch gerade geschildert haben, ist, es wird niemand beschämt. Das ist die psychische Gewalt.
2: Richtig. Und Sie haben dann in dem Klassenrat ein ganz, sagen wir mal, auch ein zweischneidiges Schwert in der Hand. Der Klassenrat ist sehr mächtig. Dort kann natürlich eine Lehrkraft den Klassenrat missbrauchen für eine sogenannte Standpauke. Ja, nennen wir das hier in Westfalen. Ne? Im Gegenteil, ein Klassenrat schafft eigentlich eine Entlastung. Ne? Also letztendlich ist die Aufgabe der Lehrkraft hier, für Entlastung zu sorgen, für das Kind, das sozusagen etwas aus Versehen gemacht hat oder jemanden anders geschädigt hat. Dort muss eine Entlastung her, also nicht eine Schuldzuweisung, sondern eine Befreiung von dem Gefühl der Schuld. Viele Kinder, die sehr stumm geworden sind, wir haben auch gerade unter sehr armen Leuten oder zum Beispiel geflüchteten Kindern oder Kindern, die sehr traumatisiert sind, haben wir etliche, die einfach nicht sprechen. Ja, und bis sie dann so weit sind zu sagen, ja, tut mir leid, ich habe da doch was gemacht, was ich nicht wollte, das ist ein ganz großer Schritt.
3: Ja, genau. Also das heißt, mit dem ich wollte, da würde ich jetzt nicht so konform gehen, aber zumindest im Nachhinein einsehen, dass es einfach ein Scheißdreck war, um es jetzt mal deutlich zu sagen. Und dass diese eine Aktion eine Kette nach sich gezogen hat und das arbeiten wir jetzt auf.
2: Ja, und dann ist natürlich immer bei so einem verstehenden Gespräch, es ist immer auch wichtig, dass da eine gewisse Freiwilligkeit drin ist. Ne? Zum Beispiel auch sowas, ich würde dir gerne sagen, was ich denke darüber. Ja, möchtest du das hören? Eine wirkliche Frage, das ist nicht eine Technik, sondern das ist eine echte Frage. Möchtest du das jetzt von mir hören, was ich darüber denke? Oder ich als Lehrkraft stelle die Frage an dieses Kind, was jetzt gerade im Mittelpunkt steht, möchtest du jetzt mal hören, was die anderen darüber denken?
3: Und wenn das Kind Nein sagt?
2: Und wenn es dann Nein sagt, dann ist es okay.
3: Aber dann wird der andere, die andere nicht entlastet und dann wird es irgendwann nochmal neu besprochen?
2: Richtig. Mhm, ja, okay. Es gibt ja viele Problemfelder, die ja nicht nur einmal auftreten, sondern in dieser Form ähnlich. Und auch bei demselben Kind. Ja, dann kann man das für heute auch so stehen lassen und dann zum nächsten übergehen. Oder eben man kann noch dazu, wie wir das manchmal machen, dass wir sagen, so, guck mal, wer möchte was sagen, dann zeigen vielleicht 5 Kinder auf. Und dann kann dieses Kind überlegen, ob es einen von diesen 5 doch mal zum Sprechen bringt. Oder was man auch machen könnte, dass man sagt, möchtest du mit dem Kind alleine sprechen? Und dann können die vielleicht kurz vor die Tür gehen, dann alleine sprechen und kommt er wieder rein. Und dann sind so entspannende Momente da drin, und eine Befreiung aus diesem unwohlen Gefühl der Schuld entsteht. Das ist unheimlich wichtig.
3: Ja, genau. Und das Nächste, was ich wahrnehme, ist, es gibt keine Herrschaft. Also es ist im Prinzip, sage ich jetzt mal so ein bisschen grob, ein herrschaftsfreier Raum. Ja. Weil alle Menschen, die dasselbe Recht haben, ihre Stimme zu erheben.
2: Ja, richtig. So ist es. Und es, das Weiterhelfen bei schwierigen Problemen kann auch darin bestehen, wenn einer gar nichts sagt, dass das dann auch völlig in Ordnung ist. Und können wir mal nachdenken, was es sein könnte, was dich bewegt, warum du jetzt nichts sagen kannst. Und dann gibt es immer Kinder, die dann eine Idee haben. Und auf dieser Vertrauensbasis, dass also auch jemand, der was in Anführungsstriche Regelverstöße begangen hat oder etwas falsch gemacht hat, auch in seiner eigenen Wahrnehmung, nach und nach in der Gruppe sich öffnen kann.
3: Ja, und wesentlich finde ich auch, dass kein Kind aus der Schule rausgeschmissen wird.
2: Ja.
3: Das heißt, also alle Kinder wissen, ich weiß, dass ich manche Sachen falsch mache, naja, machen wir alle irgendwie, und es gibt immer eine Möglichkeit, neu zu beginnen.
2: Ganz genau. Also das Klassenrat ohne diesen Rahmen ist natürlich ein bisschen schwieriger. Ich behaupte ja, Klassenrat kann man in jeder Schule machen. Aber wenn ich eine Schule habe, in der ich bei Regelverstößen unter Umständen riskiere, rausgeworfen zu werden aus der ganzen Schule, oder wenn ich dann, sagen wir mal, irgendwelche Verweise bekommen kann, wenn also eine Regelverstoß noch zu was anderem führt als zu einem Gespräch, ja, dann ist das natürlich ein Risiko, darüber zu sprechen. Und dieses Vertrauen untergraben wir dann.
3: Genau, und noch so als Ergänzung, Ihre Schule ist eine Brennpunktschule. Sie leben Inklusion. Ich weiß nicht, wie viel Anteil von Inklusionskindern haben Sie?
2: Vielleicht darf ich das kurz dazwischen rufen. Das Wort Inklusionskinder wird gerne benutzt, um dann letztendlich die Etikettierung, die man immer schon gemacht hat, jetzt mit einem anderen, früher sagte man behinderte Kinder oder was weiß ich. Also man hat ein neues Wort versucht zu finden und man hat auch mit so einem Wort wie Inklusionskinder genauso neu wieder etikettiert. Also bei uns ist es eher so, dass wir überhaupt dieses Wort überhaupt niemals verwenden und auch niemanden so etikettieren, selbst teilweise im Kollegenkreis überhaupt weiß niemand, wer jetzt hier diesen sonderpädagogischen Förderbedarf hat. Ja, das heißt also, die Kinder, die bei uns in der Schule sind, sind wie jedes andere Kind gleichwertig dazwischen. Und das ist ganz wichtig. Und das sind, wenn ich jetzt auf die offiziellen Zahlen der Verwaltung sehe, die da dieses Etikett tragen, ja, das Verwaltungsetikett tragen, dann sind das 20-40% in jeder Klasse. Natürlich haben wir Kinder mit Körperbehinderung und Kinder mit Sinnesschädigung oder Behinderung aller Art. Wir haben Kinder aller Art und natürlich sieht man manchen Kindern auch ihre Behinderung an. Ja, das ist klar. Wir haben auch geistig behinderte Kinder dabei und so. Das ist nicht das Problem, wenn wir wissen, das Kind gehört von vornherein in die Schule. Dann ist es eigentlich nicht das Problem. Und wer behindert ist, das hat auch schon die Behindertenbewegung schon vor 40 Jahren so formuliert. Wer behindert ist, sogenannter Behinderter ist, dieses Wort behindert ist eigentlich ein falsches Wort. Er wird behindert. Ja, egal was er hat, das Problem ist nicht nur seine Behinderung, sondern das Problem ist, dass er behindert wird. Wenn er teilnimmt an der Klassengemeinschaft und wenn er seine Probleme im Klassenrat besprechen kann, wenn er auch sagen kann, ich fühle mich hier einsam, ich habe keinen Freund oder ich wollte gerne mitspielen, aber es geht ja nicht und ihr macht ja immer Spiele, wo ich nicht mitspielen kann. Wenn er das da ausdrücken kann, gibt es in jeder Klasse garantiert eine ganze Reihe von Kindern, die das sehr gut nachempfinden können. Das sind Kinder, die auch das Gefühl haben, sie werden ausgegrenzt, sie können nicht mitmachen bei irgendetwas. Sie haben vielleicht sind vielleicht schüchtern, was auch immer. Und plötzlich fühlt sich einer wohl, wenn er merkt, da bin ich ja nicht alleine mit. Mit diesem Gefühl, dass ich da jetzt nicht mitspielen kann, bin ich nicht alleine. Und schon sind so beiläufig Kommunikationsdinge da, die belasten, die einen traurig machen und das gehört in den Klassenrat. Und das ist ein Teil des Lebens und Inklusion hat dieser selbe Tim gesagt, eigentlich ist Schule, wenn sie richtig läuft, wenn sie wie sie sein soll, ist Schule nichts anderes als Inklusion.
3: Ja, genau. Und ich würde jetzt so mitnehmen, wenn wir nicht ausgrenzen und das, was Sie in Ihrer Schule versuchen, ist, es wird niemand ausgegrenzt. Ja. Jeder wird mitgenommen, niemand wird rausgeschmissen und es gibt immer Situationen, wo man drüber reden muss, weil es nicht alles in Ordnung ist, das ist ja auch richtig. Ganz klar, ja. Aber es wird niemand ausgegrenzt und eine Gesellschaft, die anfängt auszugrenzen und das schaue ich jetzt mal auf unsere Gesellschaft, verliert ihre Demokratiefähigkeit.
2: Ja, natürlich. Und Konflikte werden dann nicht mehr so gelöst, wie sie gelöst werden könnten, nämlich mit verschiedenen Perspektiven. Wichtig ist ja, dass wir verschiedene Perspektiven lebendig lassen. Bei uns im Klassenrat gilt nicht das Mehrheitsprinzip. ja, dass sie das gilt nicht. Also wie, was machen wir jetzt mit ihm oder so? Und dann stimmen einige darüber ab, ob er denn jetzt diese oder jene Maßnahme kriegt.
3: Das Arbeiten an einer demokratiefähigen Gesellschaft kann in der Schule beginnen, aber endet nicht dort. Auch Margret Rasfeld arbeitet seit langem in unterschiedlichen Funktionen und Kontexten für eine friedliche Bildungsrevolution. Sie versteht sich als Teil der UNESCO-Kampagne Bildung für eine nachhaltige Entwicklung. Nach ihrem Input sprachen wir in einer der Pausen im Freien miteinander.
4: Also es gibt ein Reallabor in Leipzig und ein Reallabor in Dresden. Und Hintergrund ist, dass es Orte geben muss, das Reallabor heißt Friedliche Bildungsrevolution, und das brauchen wir jetzt für die Transformation unseres Schulsystems, dass sich kleine Gruppen, die es überall gibt, treffen können, stärken können, dass auch verzweifelte Eltern einfach einen Raum haben, wo sie mal sprechen können, wo sie aufgefangen werden, wo nicht geurteilt und bewertet wird, wo man eine ganz andere Art von Verbundenheit und Kommunikation erleben kann. Da ist gerade auch nicht nur im Bereich Schule, da ist ja sehr viel Sehnsucht nach, weil ja die Gesellschaft so gespalten ist. Sowieso in Deutschland, durch Covid ja ganz stark, aber dann auch durch Social Media. Vereinzelung, du bist den ganzen Tag da an deinem Gerät, Vereinsamung, ganz großes Thema. Und jetzt brauchen wir die Trefforte. Und die Trefforte, wie das zum Beispiel auch mehr Demokratie macht, Sprechen und Zuhören, wo du einfach sprechen darfst, wo nicht permanent bewertet wird, wo auch verschiedene Perspektiven mal nebeneinander stehen bleiben können. Und das sind die Reallaborte. Wohnzimmer mitten in der Stadt, einladend, tolle Atmosphäre, Räume werden da gehalten. Und speziell geht es da auch darum, zu zeigen, was gibt es alles schon an ganz anderer Schulkultur, wie können wir euch unterstützen, wie kommt ihr dahin, was kann ich als Eltern tun, was kann ich als Lehrer tun. Wir erleben häufiger, dass ein Lehrer kommt oder eine Lehrerin und sagt, ich bin ganz alleine hier, ich bin die Einzige in meinem Kollegium. Dann sagen wir, pass auf, du kommst in 4 Wochen wieder und dann seid ihr zu dritt.
3: Kommt zu euch auch Kind? Also,
4: ja. Ja. Ja, das Reallabor Leipzig ist ausgegangen von Jugendlichen, von Gymnasialschülerinnen und Schülern, die aufgeschrieben haben, wie es ihnen wirklich geht. Ganz, ganz herzzerreißend. Briefe, verdammt Schule, was tust du mir an? Du bringst mir bei, ich bin nicht gut genug. Alle Zeit, die ich habe, opfere ich der Schule. Ich habe verlernt, auf meinen Körper zu hören. Der sagt mir schon lange, hör auf, du kannst nicht mehr. Dann kommen wieder die Gedanken, du musst gute Noten schaffen. Du musst den Stoff können, du darfst deine Eltern nicht enttäuschen. So in dem Sinne, dadurch ist das Reallabor entstanden. Ich habe das mitbekommen, ich war in der Schule, ich habe die Briefe gesehen. Ich habe eine

0: Vieles gegen Recht, an die queere Community bei den Jugendlichen, die treffen sich dann da. Und wir machen aber auch als Angebot Resonanzgruppen für Schulklassen, 4x4 Stunden, wo wir die Erfahrung haben, die kommen, also dann wird erstmal die Klangschale rum, jeder hat seinen Klang, ganz tolle Atmosphäre in Kurzform gebracht, bis plötzlich ist der Vertrauensraum geschaffen und dann liegen ihre Themen auf dem Tisch. Gewalt, keiner hört zu, mit keinem kann ich sprechen und dann große Erleichterung, dann fangen die an, sich zu beraten. Total schön, die umarmen sich, auch junge Männer, ne? Solche Resonanzräume brauchen wir, weil die Jugendlichen damit alleine gelassen werden.
1: Genau, und dieses rechte Männerbild, was wir ja auch haben, ne? Also, genau, da ist auch ganz krass, dass die Mehrheit der jungen Frauen eben links wählt und die Mehrheit der jungen Männer rechts, mal so auf ganz, ganz grob gesagt. Ja. Was ich so mitgenommen habe aus deinen Ausführungen, dass wir, also ich komme aus dem Westen, du kommst auch aus dem Westen, wir nehmen viel wahr, dass sich Menschen, die im Osten die Transformation erlebt haben, die friedliche Revolution erlebt haben und die Fabriken platt gemacht wurden und so weiter, jede Menge Menschen ihren Job verloren haben und so wir uns erklären, dass eben diese Politikverdrossenheit stattfindet. Und was ich bei dir höre, ist ja genau das Gegenteil. Das heißt, Menschen haben die Erfahrung gemacht, dass eine friedliche Revolution zwar Kraft kostet und jede Menge Veränderungen beinhaltet, dass es aber auch einen Gewinn gibt. Mhm. Und zwar diesen Gewinn bei der Schultransformation ist einfach eine bessere Schule.
0: Ja, im Reallabor führen wir auch solche. Auch, wir haben auch Ost-West-Gespräche, Gesprächsangebote machen, Dinge, die unter der Decke gehalten werden, einfach mal nicht bewertet hören. Das ist total wichtig.
1: Genau, das ist das eine. Das andere ist, jetzt kommen wir wieder zur Schule zurück. Und zwar sind hier bei dieser Tagung viele LehrerInnen, die ganz deutlich eine andere Schule wollen. Und viele von denen sagen, ich weiß nicht so genau, wie es geht. Ich fühle mich auch nicht genügend unterstützt. Und ich denke, die Unterstützung der Führungsebene ist ganz entscheidend mit dafür, dass eine Bildungstransformation gelingt. Wie siehst du das?
0: Also die meisten Menschen, meine Erfahrung, ich bin da sehr viel in Schulen unterwegs und auf Kongressen, viele können sich einfach eine andere Schule nicht vorstellen. Und die Noten braucht man doch auch, sonst weiß man ja nicht, wo man steht. Also deswegen habe ich so ein kleines Heftchen gemacht. Herzfeld heißt das, wo diese neue Schule ganz einfach für jeden verständlich beschrieben wird. Ein Lehrer, der richtig die Schule verändern will und die Schulleitung ist krass dagegen, wird es nicht schaffen. Strukturelle Veränderungen. Bildung für eine nachhaltige Entwicklung heißt tatsächlich ein Haltungswandel. Zeit statt Hetze. Kindern die Möglichkeit geben, eigenen Fragen nachzugehen. Weg vom Dozieren vorne, hin zum kreativen Mitgestalten. Alles diese Sachen sind ja ganz krasse Veränderungen, die auch eine andere Lehrerrolle benötigen. Und die Schulleitung erlebe ich dann oft, die wollen sich mit niemandem verderben.
1: Die haben Angst.
0: Verständlicherweise. Ja. Dann kommen welche, die sagen, ah, nee, wollen wir nicht. Ah, dann kommt man denen irgendwie entgegen. Also ich sag mal, dieses Rumeiern. Du musst erklären, die Lehrer und Eltern müssen verstehen, warum wir jetzt diese Transformation brauchen. Wenn das gut erklärt wird, am besten von jemandem außerhalb von Schule, dann verstehen die das und dann gehen die auch mit. Und dann musst du natürlich die Linie halten und nicht da so, ach ja, ja, aber vielleicht dann doch erst nächstes Jahr oder so. Und deswegen müssen die Führungskräfte gestärkt werden in Transformation. Kompetenzen, beziehungsweise noch besser ist, man holt sich jemanden, der eine Schule begleitet. Weil es ist ganz schön schwer, im laufenden Betrieb dies Neue wachsen zu lassen, das Alte noch verwalten zu müssen sozusagen, weil man fängt ja unten an, man kann nicht eine ganze Schule auf einen Schlag umstellen. Und dann angesichts von Lehrermangel, die Schulen müssen lernen, in agilen Teams zu arbeiten. Also ich erkläre nochmal das Schulsystem, das Alte. Da hast du Fachlehrer, die auch als Fachlehrer ausgebildet sind, die Fachwissen vermittelt, organisiert durch einen starren Stundenplan. Dieses System hat lange funktioniert, wie so ein Betriebssystem, wie für einen Computer. Und dann kam jetzt

0: in den letzten Jahren drauf? Flüchtlinge, Digitalisierung, Inklusion, Corona. Bildung für nachhaltige Entwicklung, Corona, Krieg und so weiter, Kinder, die nicht Deutsch sprechen und so. Und das kann dieses System nicht mehr halten. Und deshalb müssen die Lehrer lernen. Die deutschen Lehrer arbeiten leider sehr schlecht in Teams, weil man ja gewöhnt ist von Schule, Einzelarbeit, Einzelnote, also über die Schule schon, in der Uni auch. Wenn die lernen, in Teams an den richtigen Fragen zu arbeiten und merken, dass sie sich gegenseitig stärken und unterstützen können, dann können die Probleme auch lösen. Und dann gibt es eben neue Lernformate, neue Haltungen. Vieles ist schon da, wie der Friday. Der Friday bedeutet, 4 Stunden jede Woche werden fest etabliert. In diesen Stunden geht es um die großen Themen der Welt, die 17 Nachhaltigkeitsziele, die in die Schule rein sollen, ist auch schon bildungspolitisch beschlossen. Und die Kinder lernen die kennen. Keine Armut, Gesundheit, Leben an Wasser, Leben an Land, Rechte, Gleichberechtigung und so weiter und beschäftigen sich damit. Und das Wichtige ist, sie machen dann keine PowerPoint, sondern sie überlegen sich dann, gibt es in der Schule oder um die Schule herum, in meinem Dorf, in meiner Kommune, in meinem Stadtteil, gibt es da etwas, was ich zu unserem Thema, zum Beispiel Plastik, zum Beispiel Müll, zum Beispiel Umgang untereinander mit Flüchtlingen, mit kleinen Kindern, Insektensterben, können wir da irgendetwas tun? Und dann entwickeln die Lösungen, setzen die um und merken, boah, ich kann ja was machen. Ich bin nicht ohnmächtig. Die Ohnmacht ist ja die neue Pandemie. Und viele können helfen. Eltern, Initiativen, ganz viel können wir in der Natur machen. Ja, und dann wachsen alle und an dem Tag kommen alle gerne in die Schule. Viele haben auch in Bayern schon den Friday eingeführt.
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10: Also gab es irgendwas, wo Sie denken, boah, das fand ich jetzt mal super, dass das öffentlich gesagt wurde?
11: Ich glaube, wir waren schon von Anfang an überzeugt, weil wir schon Friday-Erfahrungen in unserer Schulpraxis gemacht haben. Wir haben uns bestärkt gefühlt in dem, was wir tun.
10: Es gibt ja den anderen Friday. Fridays for Future haben gesagt, Schule, scheiß drauf, wir gehen freitags auf die Straße und wir wollen dadurch die PolitikerInnen bewegen, mehr gegen den drohenden Klimawandel oder die drohende Klimakatastrophe zu tun. Auch eine Möglichkeit.
0: Das widerspricht sich ja in keinster Weise. Es ist nur so, dass die Themen, die Fridays for Future auf der Straße behandeln, laut Lehrplan und laut Schulgesetz, nämlich den demokratischen Bürger zu erziehen, der die Umwelt schützt und den Planeten schützt, steht alles in den ganzen Schulgesetzen drin, dass das nicht in Schule gemacht wird und du deshalb rausgehen musst aus Schule. Das habe ich jetzt einfach wieder reingeholt in Schule und wir haben auch öfter Demonstrationen. Wir haben auf der Didakta, das ist die größte Bildungsmesse Europas, die jedes Jahr in Deutschland stattfindet, die war dieses Jahr in Köln. Da haben wir einen Stand gemacht, einen riesengroßen Stand, wo wir ein Zelt aus pinkfarbenen Bändern aufgebaut haben und in der Mitte stand ein Käfig und in dem Käfig standen 9 Schulstühle, weil wir durch die Kunstarbeit eines Schülers, der so einen Käfig gemacht hatte und Ohnmachtsfalle Schule drunter geschrieben hatte, uns haben inspirieren lassen. Und dann gab es aber die Befreiung. Die Befreiung Und wir hatten Schüler eines Gymnasiums, 2 Tage dabei, 50 Schülerinnen. Es war ein Akt, die aus der Schule rauszuholen, das kann man sich gar nicht vorstellen. Und dann haben wir spontane Demo gemacht durch die Didakta. Das hat dazu geführt, dass am nächsten Tag in der Schule, es waren 2 Sechsklässlerinnen dabei, die sich schon die ganze Zeit aufregen, dass im IT-Unterricht die Geräte nicht benutzt werden dürfen. Die haben also theoretischen Informatikunterricht und die iPads sind im Schrank und der Lehrer gibt sie nicht raus. Und am Tag nach der Didakta haben die einen Sitzstreik gemacht auf dem Schulhof. Die ganze Klasse hat mitgemacht und haben durchgesetzt, dass sie die Geräte jetzt kriegen. Wir haben uns sehr gefreut und die Lehrerin auch.
1: 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Wie auch hier in Bayern eine friedliche Bildungsrevolution vorangetrieben werden kann, schildern jetzt 2 VertreterInnen der bayerischen SchülerInnenbewegung.
12: Einfach gesagt, wir sind entstanden aus dieser Petition, die wurde von der Amelie Nietzsche gestartet und die heißt Schluss mit Abfragen und Ächzen. Und um dieser Petition irgendwie in die Weite zu treten und endlich mal den SchülerInnen wieder die Macht über dieses eigene Schulsystem zu geben, über ihr eigenes Leben, dass sie selber gestalten können, was sie da lernen und wie sie das lernen, haben wir diese Petition gestartet. Und wir haben dann als allererstes eine Menge öffentliche Arbeit zu dieser Petition gemacht und eine dieser Sachen war auch eine Demo in München, das war am 6. April. Dann haben wir halt einfach die ganze Zeit versucht, mehr und mehr Aufmerksamkeit auf diese Petition zu richten, mehr auf das Schulsystem wieder zu richten, die Aufmerksamkeit und noch mehr die Aufmerksamkeit von SchülerInnen endlich dafür zu kriegen, dass sie selber, also wie wir es versuchen schon zu tun, dass auch mehr SchülerInnen wie wir sich dafür engagieren, das Schulsystem zu ändern. Naja, was wir da alles erlebt haben, das sieht man schon, den Söhner, den haben wir erlebt, den haben wir sehr gut erlebt. Wir haben die Petition halt gestartet und dann hat irgendwann auch der Söder davon Wind gekriegt und hat direkt gesagt, ja, solange ich da bin, werde ich mich selber dafür einsetzen, dass Echsen bleiben. Solange er da ist, ist die Demokratie egal, das ist die Mitbestimmung von SchülerInnen, die Petition ist komplett egal, weil er wird selber entscheiden, dass die Echsen und Abfragen bleiben. Das war wirklich ein besonderer Moment, ich erinnere mich noch. Wir sind weitergekommen, wir haben dann bei der Petition nach der Demo und so haben dann 57.000 Unterschriften gesammelt, hatten eine super Demo, sind richtig in die Öffentlichkeit gekommen. Überall gab es Presseberichte von uns und dann haben wir es tatsächlich geschafft, dass eine Petition reingebracht wird und mal endlich zugehört wird. Leider wurde aber die Petition auch abgelehnt ein paar Tage später. Wir hätten gehofft, dass wir die Echsen endlich beerdigen können. Konnten wir leider nicht. Stattdessen haben wir die Mitbestimmung der SchülerInnen beerdigen müssen, immerhin für kurze Zeit. Weil auch wenn wir es nicht geschafft haben, mit dieser Petition die Echsen abzuschaffen und endlich wieder Mitbestimmung für SchülerInnen herzustellen, kämpfen wir weiter, weil wir wissen, dass wir es schaffen können, weil wir gesehen haben, dass andere es schaffen können, wenn wir in beispielsweise andere Bundesländer schauen und weil wir wissen, dass wir es schaffen werden. Und ja, da sieht man schon. Ich habe sogar miterlebt, dass an meiner eigenen Schule, ohne dass ich da irgendwas gemacht habe, das Schulforum darüber gesprochen hat, ob sie Echsen und Abfragen abschaffen. Ich habe fast geweint, als ich das herausgefunden habe, weil ich habe sie dann, bis die SMV auf mich zugekommen, haben mir das gesagt. Und wir haben beispielsweise in München und in Nürnberg haben wir das hingekriegt, dass eine Empfehlung halt, also dass darüber gesprochen wird, ob eine Empfehlung ausgegeben wird an einer städtischen Schule. Also wir haben riesige Erfolge schon allein in diesem Umfeld und das ist abgesehen davon halt insgesamt über Bildung einen riesigen Diskurs angetreten. Und in Rheinland-Pfalz sieht man auch, die haben es geschafft. Also wir sind auf einem guten Weg. Unsere weiteren Forderungen, wir wollen, dass die Schule anders läuft, wir wollen vor allem eine andere Leistungskultur, das ist einer der wichtigsten Punkte, weil das leben wir am meisten mit als Schüler. Wir wollen insgesamt, dass sich sehr viel ändert und ja, wie wir das erreichen werden in Zukunft, das übernimmst du jetzt.
13: Ja, genau. Wir machen weiter. Söder hat zwar sein Machtwort gesprochen, aber ja, es ist frustrierend, aber wir machen auf jeden Fall weiter. Da sind auch schon verschiedene Aktionen geplant, was ja jetzt momentan ganz aktuell ist, ist, dass das Sitzenbleiben wieder in die Debatte gekommen ist, ob man das nicht vielleicht abschaffen könnte. Und da haben wir auch den Plan, dass wir uns dann vor das Kultusministerium setzen und ja, wirklich dort sitzen bleiben für 12 Stunden und einfach mal da protestieren. Dann, das andere Thema sind natürlich auch noch die Abfragen. Und da hatten wir die Idee, dass wir mal in den Landtag gehen und dort ein paar Politiker abfragen und mal schauen, was die noch so alles wissen. So eine schöne Biografie, siebte Klasse, mal schauen, was da noch hängen geblieben ist. Das heißt, das ist auch noch eine Aktion von uns. Und ich kann auch selber sagen, und das ist jetzt eher die Nachricht an euch, aber auch an Schüler, die ihr kennt, jeder kann bei uns mitmachen, also man muss nicht Schüler sein, auch als Erwachsener kann man mitmachen. Ich kann aus meiner Erfahrung sagen, dass ich total herzlich aufgenommen wurde und dass man, ja, dass da alle total auf Augenhöhe sind und man kann auch direkt mitmachen. Ich habe das Gefühl, ich kann was verändern und das ist ein unglaublich schönes Gefühl und ich glaube, das brauchen wir alle. Das heißt, wenn ihr mitmachen wollt, wenn ihr Schüler kennt, dann bitte tritt uns bei oder ihr könnt auch auf Insta oder TikTok folgen, da posten wir auch regelmäßig. Und ja, dann gemeinsam hoffen wir, dass wir diese bayerische Schülerbewegung voranbringen können.
1: Auch die GEW Bayern, die Gewerkschaft für Erziehung und Wissenschaft, hat sich den vielen UnterstützerInnen der Petition Schluss mit Abfragen und Exen angeschlossen. Auch sie fordert seit langem eine gemeinsame Schulzeit für alle Kinder bis zur 10. Und da sind wir wieder beim Beispiel der anfangs vorgestellten Primo-Schule Bergfidel Münster. Vor dem Gespräch mit Florian Kohl von der GEW gibt es jetzt erstmal Zeit für Musik.

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1: Und hier bei Radio LoRa München hören Sie gerade die Sendung Demokratie braucht Inklusion. Und die beginnt in der Schule, aber endet nicht dort.
2: Du selbst bist in der GEW und auch Förderschullehrer. Und die Sendung heißt Demokratie braucht Inklusion. Kannst du mal deine Gedanken zu dieser Aussage aus deinem Erfahrungsbereich äußern?
3: Das kann ich sehr gerne machen. Ich bin der Überzeugung, dass Demokratie nur dann funktioniert, wenn man die Rechte aller Menschen gleichwertig betrachtet. Und letztendlich, wenn wir von Inklusion reden, da reden wir von Menschen, die benachteiligt sind und die besondere, ja, sage ich jetzt mal, Maßnahmen brauchen, um Teilhabe an der Gesellschaft vollziehen zu können. Und deswegen glaube ich, dass es unglaublich wichtig ist, dass wir von einer inklusiven Gesellschaft als Ziel sprechen. Weil nur wenn wir alle Menschen mitdenken und auch Minderheiten mitdenken und auch die Rechte von Minderheiten mitdenken, dann leben wir in einer demokratischen Gesellschaft. Ansonsten wäre es eine herrschende Mehrheit und das hat meiner Meinung nach mit Demokratie nichts zu tun.
2: Genau, die Voraussetzung für Demokratie, für das Funktionieren von Demokratie ist das Fördern von Vielheit. Und es ist anstrengend für Menschen, die denken, dass sie auf der richtigen Seite des Lebens stehen, sage jetzt mal so in Anführungszeichen, sich an diesen Gedanken zu gewöhnen, dass Vielheit unabdingbar ist für eine demokratische Gesellschaft.
3: Ja, dem stimme ich vollkommen zu.
2: Genau. Und wie erreichen wir das?
3: Ich würde mal jetzt sagen, ich gehe mal vom Bildungsbereich oder vom schulischen Bereich aus. Meiner Meinung nach macht es in einer inklusiven Gesellschaft, das nehmen wir mal so von diesem Ziel Aspekt ausgehen, macht es überhaupt keinen Unterschied mehr zu differenzieren, ob da jetzt jemand eine Behinderung hat oder einen Förderbedarf in XYZ. Da macht es auch keinen Sinn mehr, Labels zu verteilen, sondern da geht es wirklich darum, dass man sich jeden Menschen einfach aus einem pädagogischen Blickwinkel heraus anschaut, gemeinsam mit ihm überlegt, was brauchst du, um gut lernen zu können, was brauchst du, um einen guten Weg in der Gesellschaft gehen zu können und wie kann man dich am besten möglich unterstützen. Um was geht es eigentlich? Also geht es wirklich darum, dass wir da möglichst kompetente, kritikfähige und Individuen begleiten auf ihrem Weg oder geht es darum, dass wir möglichst frühzeitig anfangen, Leistungen gleichzusetzen, Leistungen zu vergleichen und je nachdem, was da für eine Leistung auf dem Papier steht, dann die entsprechenden, ja sage ich jetzt mal, Chancen zu verteilen. Das hat meiner Meinung nach mit einer inklusiven Bildung nichts zu tun. Wir leben in einer Einwanderungsgesellschaft, wir leben in einer multiperspektivischen Gesellschaft, wir leben in einer extrem heterogenen Gesellschaft. Da kann es eigentlich nur darum gehen, dass als Grundvoraussetzung für gelingendes Lernen erstmal die Kompetenzen da sind. Wie gehen wir eigentlich miteinander um? Wie akzeptieren wir uns? Wie diskutieren wir? Also alles das, was dann so unter diesem großen Aspekt der Soft Skills irgendwie mit reinkommt. Ja.
2: Weil vielen Menschen auch im Bildungssystem klar ist, dass wir Veränderungen brauchen. Wie beurteilst du das?
3: Ich bin da natürlich voll der Überzeugung, dass wir da Veränderungen brauchen. Ich bin auch voll der Überzeugung, ja, dass wir schon sehr lange Zeit Veränderungen brauchen. Momentan bin ich so ein bisschen am Struggling, beziehungsweise ich habe ein bisschen Angst, weil jetzt wir haben einen extremen Lehrkräftemangel, wir haben einen riesigen Sanierungsbedarf an den Schulen. Wir versuchen verzweifelt irgendwie vor allem personelle Löcher zu stopfen. Wir haben immer mehr pädagogische Herausforderungen. Ich befürchte tatsächlich, dass wir müssen jetzt was ändern, dass der an den entscheidenden Stellen vor allem deswegen jetzt existiert, weil die Mangelsituation immer schwerer zu verwalten ist. Ich glaube, man muss tatsächlich gerade Sorge haben und man muss auch wirklich laut dagegen vorgehen, dass das nicht in eine ganz falsche Richtung geht. Dass es eher darum geht, wie können wir einsparen, wie können wir noch mehr ökonomisieren, wie können wir noch mehr technologisieren. Da müssen wir, glaube ich, gerade wirklich aufpassen, weil ja, das geht ein bisschen in eine ungute Richtung. Was ich immer mache, ist, ich bin auch noch im Personalrat tätig und Lehrkräfte sind mittlerweile wirklich eine hochgradig belastete Berufsgruppe. Das waren sie vor 20, 25 Jahren auch schon, aber ich glaube, das hat wirklich Dimensionen mittlerweile erreicht, die eigentlich nicht mehr tragbar sind. Und da werden dann auch einfach Maßnahmen irgendwie, aber eigentlich müsste man den Ist-Stand erstmal messen, man müsste sich erst genau angucken, wie sieht es denn eigentlich aus. Und die Leute vor Ort, also gerade die Lehrkräfte, die wissen das in der Regel, ja, die sehen ja, was da tagtäglich vor Ort anfällt und was notwendig wäre, aber die sind dann leider oft die Letzten, die wirklich ernsthaft gefragt werden.
1: Und weiter geht's in der Sendung Demokratie braucht Inklusion mit zwei Beiträgen von der Fachtagung So muss Schule am 24. und 25. April in der Montessori-Schule Dachau. Am Ende des Inputs von Stefan Ruppaner, dem ehemaligen Schulleiter der preisgekrönten Alemannenschule, er übertitelte seinen Vortrag mit Unterricht ist aller Übel Anfang, entspann sich eine spannende Diskussion, von der natürlich nur ein kleiner Teil in dieser Sendung Platz hat.
4: So, jetzt schalte ich mir mal kurz ein für die Stimme aus dem Chat. Da war wirklich ganz, ganz rege Diskussion und auch sehr viel Danke und vielen Dank für den tollen Beitrag von dir, Stefan. Es haben sich ein paar Fragen um das Thema gedreht. Wie funktioniert es denn mit Kindern mit Behinderung? Wie groß ist da der Anteil? Und ich möchte da gleich auch noch die andere Frage anschließen. In dem Video, wo der Junge ja sehr eloquent gesprochen hat und dann gemeint hat, Kinder, die nur mit klaren Vorgaben zurechtkämen, würden da nicht reinpassen. Wie würdest du das dann nochmal einordnen, bitte?
5: Ja, da hat er absolut recht. Also für den bringt dieses System dann keinen Mehrwert. Der ist ein Neustarter und dann kriegt er halt immer gesagt, was er machen muss. Aber dann hat er keinen Vorteil von unserem System. Das ist für den nicht erstrebenswert, wenn man ihm alles sagen muss.
4: Wie ist es denn, wenn Kinder dann, sagen wir, aus der dritten oder vierten Klasse wechseln? Die sind es ja gar nicht gewohnt. Ich würde fast schon sagen, sie sind ja versaut. Ja? Entschuldigung, wenn ich es so drastisch ausdrücke. Ja. Nehmt ihr die dann mit? Klar, wenn jemand das gar nicht erlernen kann, aber ich gehe ja davon aus, dass ihr... Also, so zeigt, dass es erlernt wird.
5: Also wir hatten etwa 30 bis 35 Kinder pro Jahrgang in der Grundschule. Und dann haben wir 160 Anmeldungen für Klasse 5. Unsere eigenen 35 nehmen wir und dann nehmen wir halt noch andere dazu. Und wenn wir dann von anderen Grundschulen welche kriegen und dann arbeiten wir mit den Materialien, dann sagen, wenn du es kannst, du musst nicht alle Blätter machen. Die Materialien sind gar nicht so gedacht, dass man da alles macht. Und das müssen die erstmal verstehen, dass es kein Abarbeiten ist von welchen Sachen, sondern dass sie immer nachdenken müssen, kann ich es oder kann ich es nicht? Du musst eventuell gar kein Blatt machen. Und das haben wir vielleicht ein, zwei Monate zum Umerziehen, aber bis Weihnachten ist im Prinzip jeder drin. Und weiß das, also sind schon versaut, ja, von manchen Grundschulen her, aber es geht auch schnell. Also die Kinder sind das geringste Problem. Und die Behinderung, wir haben 30 Behinderte bei uns in der Schule, geistig, körperlich Behinderte, alles Mögliche bei unserer Schule und wir haben Fachkräfte für Inklusion genau null.
6: Ja, vielen Dank. Ich habe auch noch mal eine Frage zu dem Thema Schülerinnen mit Förderbedarf. Und zwar, wir kommen von der ESIM-Förderschule eben auch. Ich würde nur interessieren, was Sie dazu sagen, Erfahrungen, Ihre Meinung auch, warum bietet so ein Schulsystem Kindern mit ADHS und so weiter, Impulskontrollstörungen etc., den Rahmen, den sie vielleicht gerade brauchen, warum fehlt es vielleicht viele, viele Probleme, die man so im Schulalltag hat, mit, ich nenne es mal, externalisieren, verhaltensauffälligen Kindern ab, viel besser als eben so einer Regelschule. Das würde mich interessieren. Danke.
5: Also das ist genau der wichtige Punkt. Für E-Schüler ist es tatsächlich für viele gut, aber für manche geht es auch gar nicht. Es ist natürlich so, dass der kann ja früher aus dem Input rausziehen, wenn er will. Er sagt, er kann jederzeit rausgehen. Das heißt, wir haben viele Zwänge bei uns halt nicht mehr. Auch der Lehrer hat nicht den Zwang, jetzt den zu beaufsichtigen. Diesen ganzen Stress haben wir nicht mehr. Und wir können, es hat einige wenige E-Schüler gegeben, bei denen es nicht funktioniert. Das war aber in den frühen Jahren, die letzten 5, 6 Jahre war da eigentlich nichts mehr, weil die vielen Stress halt selbst aus dem Weg gehen können. Oder wir machen auch für manche Kinder dann halt Einzelregelungen, dass einer was Bestimmtes darf, was sonst keiner darf. Und so haben wir welche, die eben dann rausgehen und sich bewegen, weil wir wissen, der muss jetzt aufs Trampolin, es hat keinen Sinn, dass ich den zwinge, der muss doch das aber im Lerngruppenrat, der jede Woche ist, auch klar sagen, warum der Heinz raus darf und aufs Trampolin gehen darf. Und da haben auch die anderen Kinder absolutes Verständnis. Aber wir können natürlich in dem Rahmen sehr individuelle Lösungen treffen, weil wir nicht kollektive Anweisungen geben müssen, was du ja normalerweise musst, wenn ich dir in die Klasse gehe.
1: Die zugrunde liegende Pädagogik der Alemannenschule orientiert sich an den Ideen von Peter Fratton, lange Zeit Berater für Bildung in Baden-Württemberg. Er prägte den Begriff Lernhäuser, in denen sich Kinder und Jugendliche, begleitet von Erwachsenenteams in Gruppen oder auch alleine, neue Lerninhalte aneignen, diese aber auch gleich mit praktischen Anwendungen verbinden, um so Wissen vom Kopf in die Hände zu bringen. Auch die Willy-Brandt-Gesamtschule in München arbeitet nach diesem Ansatz. Alle drei gehörten Bildungsexpertinnen, Margit Rasfeld, Stefan Ruppener und Reinhard Stähling, haben in zahlreichen Büchern und Veröffentlichungen ihre Ideen dargelegt, bieten auch Fortbildungen für interessierte Bildungsrevolutionärinnen an. Und auch in München soll ein Reallabor, von dem Margit Rasfeld in ihrem Input sprach, gegründet werden. Ein Ort, an dem das respektvolle Diskutieren wieder erlebt werden kann. Eine Grundvoraussetzung für lebendige Demokratie. Infos dazu gibt es über den Verein Eine Schule für alle in Bayern. Am Ende dieser Sendung hören wir Christine Lindner, Vorsitzende dieses Vereins und eine der Organisatorinnen der Fachtagung.
7: Tschüss, ciao, ciao.
1: Wiederschauen. Ciao. Ich kann mir vorstellen, dass dir ein Stein vom Herzen fällt, weil alles so super geklappt hat. Ist es so?
7: Ja, auf jeden Fall. Es waren zwei sehr, sehr ereignis- und intensive Tage. Und ich habe bei der Herfahrt heute Morgen mir gedacht, da arbeitet man 6 Monate lang hin, um das Ganze so aufzubereiten. Und dann macht es klack, dann ist es vorbei. Fast so wie Weihnachten. Die Vorfreude war groß, aber die Geschenke, die man erfahren hat, ebenso.
1: Du machst es ja nicht zum ersten Mal. Wie groß sind die Fortschritte von Tagung zu Tagung?
7: Also ich empfinde, dass das Bewusstsein von den Menschen, die hier ankommen, sehr viel intensiver wird und dass sich auch die Kreise sehr viel erweitern. Also es sind nicht nur jetzt so die Insider, es werden tatsächlich einfach immer mehr Menschen. Und auch wenn man jetzt schaut, letztes Jahr waren wir so 80, 90 Teilnehmende, dieses Mal waren wir 150 an beiden Tagen. Also es werden mehr und online waren ja auch jeden Tag zwischen 50 und 70 Teilnehmende dabei. Ja, also es werden mehr und das Bewusstsein wird auch größer dazu.
1: Genau, weil einfach die Probleme auf den Nägeln brennen und von oben keine Lösungen, also gerade in Bayern von oben keine Lösungen kommen. Also müssen die Lösungen von unten kommen und da seid ihr ziemlich gut dabei.
7: Also ich denke, dass wir Lösungen anbieten können. Also, und das ist, glaube ich, das Wesentliche. Wir protestieren nicht nur, sondern wir bieten Lösungen an. Der Vortrag von der Margit Rasfeld hat das wunderbar gezeigt. Also zuerst eben die Probleme aufgezeigt, wie schlecht es unseren Kindern teilweise in der Schule geht. Nicht allen, aber es gibt große Probleme. Und dann eben die Lösung und weitere Lösungen eben von Stefan Ruppaner oder von Herrn Stähling, wie man Schule anders machen kann.
1: Genau, und ich würde den Bogen ein bisschen weiterspannen, weil das Thema heißt ja, Demokratie braucht Inklusion. Und wenn wir die Demokratie nicht in der Schule verwirklichen können, wie wollen wir eine demokratische Gesellschaft schaffen?
7: Absolut. Deswegen war ich auch heute wieder sehr glücklich, dass die Jugend auf der Bühne war, die Bayerische Schüler- und Schülerinnenbewegung, die das ganz gezielt einfordern, dass sie teilhaben wollen und dass sie anders lernen wollen, dass sie leistungsbereit sind und entsprechend der demokratischen Gesellschaft auch einen Teil beitragen wollen.
1: Ja, dass sie einfach das selbstverständliche Recht in der Demokratie einfordern, zu gestalten.
7: Absolut, so ist es, genau. Und das ist toll, dass Sie sich da so einbringen.
1: Ich danke allen, die diese Sendung möglich gemacht haben, den Zuhörenden für ihre Aufmerksamkeit und auch der BLM für die Förderung unseres Senders. Ich bin Beate Stölzel, verabschiede mich für heute. Tschüss, bis zum nächsten Mal.
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0: Servus und herzlich willkommen in der Analogwerkstatt bei Radio Z auf 95,8. Jeden ersten Donnerstag im Monat ab 18 Uhr hört ihr spannende Geschichten und Reportagen rund um das Thema Analog als Technik oder in Verbindung mit Kultur. Mit der Initiative für Radio und Hi-Fi Kultur e.V. versuchen wir euch technische Themen zu erklären und zu vermitteln. Der Erhalt der alten Technik und Wissen, auch im Hinblick auf Nachhaltigkeit, sind uns sehr wichtig. Mit kleinen Events und Veranstaltungen versuchen wir die alten Techniken und Methoden zu nutzen. Zum Beispiel Live-Recording mit Live-to-Tape, Vintage-Kino mit Friedrich Gemmel, mit der Analogakademie und vieles mehr. Wir sind ein analoges Unterhaltungsmagazin für Technik und Kultur. Viel Spaß wünscht euch Heinz-Peter Vögel, Exil-Oberfranke in der Nürnberger Südstadt. Und jetzt gebe ich weiter an den Mann an der Technik, den Andi.
1: Genau, ich darf auch wieder mitspielen. Andi Sandreuter, mein Name, hier an dem Tonpult, ja, aber auch vor ein paar Wochen am Tonpult. Wir haben natürlich wieder aufgenommen, analog auf Band, hatten Gäste, die wir schon zum dritten Mal begrüßen durften aus Frankreich. Und davon werdet ihr heute ausreichend hören. Mit dabei, wie immer, Uli von Stockhausen.
2: Ja, heute steht auf dem Ablaufplan der Weitgereiste und das stimmt wahrlich. Ich war über 1000 Kilometer für den Analogtreff unterwegs und wer eine Reise tut, der kann was erzählen, aber dazu später.
1: Ja, was hören wir denn heute alles?
0: Ja, was haben wir vor? Meine zwei Kollegen haben ja das Thema der heutigen Sendung praktisch schon gesagt. Ich konnte es nur noch ergänzen mit einem Beitrag von einem Akkordeonspieler, der am 1. April im Analogtreff war, der Alexander Albrecht. Aber das Thema der Sendung wird natürlich Anna und Eddie sein, die uns aus Frankreich besucht haben. Und es stimmt, der Uli war zwei Wochen weg, hat seine Reisetaschen gepackt. Das ist für Nürnberg-Lusganger, Oberfranken, dann ab nach Polen. Keine Ahnung, was er in Polen gemacht hat.
2: Aber dann hat einen Straßenbahnwagen restauriert.
0: Ja, Straßenbahnwagen.
1: Zwischendurch.
0: Genau.
2: Zwischendurch.
0: Und dann später hat man in Stuttgart wieder gesehen. Also ist auf jeden Fall was Spannendes, was wir vom Uli zu hören haben. Aber jetzt fangen wir schon mal an mit Alexander Albrecht. Hört mal rein, viel Spaß.
3: Willkommen zu Radio 1932. Nun, warum Radio 1932? Die Weimarer Republik war gerade in ihrer zweiten Hälfte kulturell unheimlich interessant. Und so natürlich auch in der Musik. Die Menschen hörten natürlich gern Marschmusik, Volkslieder, Opernmelodien, aber sie liebten eben auch Schlager. Sie wollten Tanzmusik hören, Tangos, Foxtrot, den neu aufkommenden Jazz aus Amerika und sie liebten Operetten, die wiederum viele Schlager produzierten. Und das Radio brachte das alles. Das Radio war 1932 9 Jahre alt, die Geräte hatten schon einen technisch guten Stand, es war durchaus schon ein Genuss, Radio zu hören und die Sendeanstalten, Deutschland hatte 10 Sendeanstalten zu dieser Zeit, die brachten wunderbare Sendungen, entweder mit Live-Musik oder Schallplattensendungen. Und wir wollen einen kleinen Querschnitt hören durch Tanzmusik, Schlager, Tango, Jazz und Operette. Viel Vergnügen.
4: Man darf nichts singen.
3: Bitte mich nicht übertönen. Das wäre schön.

Alexander Albrecht spielte im Rahmen des XXL-Abends vom Rundfunkmuseum der Stadt Fürth. Also es war eine Veranstaltung des Rundfunkmuseums der Stadt Fürth und ist sehr gut angekommen. Ist mal was ganz was Neues, dass man jetzt alte Sachen aus den 30ern auf dem Akkordeon hört. Aber der Abend war super schön. Werden wir auch vielleicht später nochmal was hören. Aber jetzt wird der Großteil der Sendung relativ französisch werden. Uli wird es übersetzen. Uli war dabei. Uli ist der Zeuge. Viel Spaß mit Anna und Eddie und den lamentierenden Pfefferbaum. Horch da mal rein.

0: Das war die Anabolik, die ja tatsächlich schon das dritte Mal bei uns war. Die Zuhörer erinnern sich, Le Grand Tour Franconia. Die war aber diesmal nicht groß genug, die Grand Tour Franconia. Deswegen haben wir 1000 Kilometer zurückgelegt. Und die Tour führte dann vom Analogtreff über Bischofsgrün zurück nach Fürth, dann nach Katowice in Polen. Und dann Annenberg vorbei nach Stuttgart. Und dann war die Tour nach kaum ein paar Tagen wieder vorbei. Die Anna hat noch die Adi mitgebracht, die One Women Blues Band. Und die sind dann aufgetreten mit einer dreiteiligen Aufführung. Da kommt aber jetzt später noch mehr dazu. Jetzt hören wir erst einmal ein bisschen Musik, und zwar die Fabulous. Nein, jetzt hören wir erst ein Interview.
1: Ein Interview, du hast dich doch auch unterhalten mit ihnen.
0: Ne? Ja, genau, ich habe mich auch mit ihnen unterhalten und wir haben sie wieder interviewt. Das war dann schön Bischofsgrün.

0: hat es vielleicht schon gehört, wie dieses Interview geführt wurde. Hatten wir schon zwei, in Anführungszeichen, anstrengende Konzerttage hinter uns. Man hört es vielleicht ein wenig an meiner Stimme. Die war nicht ganz so zart wie sonst. Und man hört es daran, dass die Anna immer wieder die Bälle der Adi zugespielt hat, damit sie da möglichst viel von dem Interview übernimmt. Ich will jetzt auch nicht alles übersetzen. Was vielleicht nochmal wichtig ist, zu wissen, das Konzert war in drei Teilen, wie das schon erwähnt wurde. Und das war wirklich ein ganz tolles Arrangement, weil die Anna hat, wie man die Anna kennt, ziemlich soft angefangen an der Harfe, hat da ihre eigenen Stücke gespielt. Und dann kam die Adi mit auf die Bühne, die One Woman Band. Und von der Instrumentierung waren es da mindestens zu zweieinhalb, kann man sagen, weil die Adi spielt gleich mehrere Instrumente zugleich.
1: Mit und Händen und Füßen sozusagen.
0: Mit Händen und Füßen, genau. Und die haben dann als Mama Jake performt und haben dann noch schon ein bisschen lauter, ein bisschen mit mehr Wumms gespielt, haben das Publikum dann schon richtig angeheizt. Und dann gab es noch einen dritten Teil, da ist die Adi dann alleine aufgetreten und das war dann wirklich Dirty Garage Blues und das Stück, was man schon immer so im Fade-In, Fade-Out von dem Interview hört, das ist genauso in dem Stil entstanden. Es gab so eine richtige Steigerung und man hat so richtig gesehen, am Anfang die Experten, ja, ist Anabolik, kennen wir, wissen wir Bescheid, ne? Und dann sind die Gesichter, ich will nicht sagen entgleist, aber sie wurden immer erstaunter, weil es hat ihnen richtig gefallen, wie der Abend dann so langsam seine Wendung genommen hat. Genug der Rede und wir kommen jetzt wirklich zur Musik. Jetzt bin ich wieder im Plan. Und zwar hören wir die Fabulous Butcher Boys. Die hat es wahrscheinlich auch an Mark Chagas gegeben.
1: Genau. Und das ist aus dem ersten Teil, also noch Anabolik Solo.
0: Genau.

Ja, tontechnisch kommt jetzt die Herausforderung in unserem kleinen Wohnzimmer. Analogtreff, die leise Harfe mit der lauten Adi, die mit den Füßen sozusagen Schlagzeug spielt und mit den Händen Gitarre, und dann singen sie auch noch beide. Das zusammenzubekommen, das könnt ihr euch jetzt anhören, also sozusagen der zweite Teil dieses Konzerts. Die beiden haben einen Ausflug nach New Orleans gemacht und tja, viele Musiker lassen sich ja Zaubertrank oder Zaubertränke zusammenmischen von Hexen oder verkaufen ihre Seele an den Teufel, um den Blues spielen zu können. Und sowas Ähnliches haben Anna und Adi auch gemacht und haben dort Marie Laveau besucht in New Orleans.

Et voilà, c'était Marie Laveau. Ja, in Bischofsgrün gab es ja nicht nur ein Konzert. Die beiden Damen haben sich nämlich noch etwas länger da eingebucht. Und das Ganze hat mit einer Bowling Alley, also einer Kegelbahn zu tun, die vielleicht etwas Berühmtheit erlangen wird in Zukunft. Aber jetzt hören wir erst einmal ins Interview und danach gibt es vielleicht noch ein bisschen Erklärung.

0: what we do,
1: yeah,
0: at the Blues Market.
1: Yeah, I just want to talk about that for a minute, because Addie's passion project and her business, which is called Lipstick Service, and the motto of Lipstick Service is amplifying women's voices. We find there's not enough representation for women's voices, especially in the blues world.
2: Right.
1: And so Addie has very, very specific networking skills to be able to get small grassroots musicians, female musicians, into the blues circuit. And so look out for Lipstick Services. Yeah.
3: Das Musikstück, das man immer hört hier bei dem Fade In and Out von dem Interview, das hat mit der Bowlingbahn zu tun und mit einem kleinen Video, ein Musikreel. Das haben die beiden nämlich gedreht und erst wurde die Musik eingespielt und dann ist so ein ganz wilder Film entstanden, der jetzt aber, glaube ich, noch im Making of ist und demnächst dann halt auf den entscheidenden Kanälen erscheinen wird. Und der Schuri, der wird von dem Grund 74, hat schon gesagt, wahrscheinlich danach ist die Kegelbahn nur noch ausgebucht. Aber soweit zu dem Thema. In dem Interview wurde noch mehr erzählt, und zwar der Lipstick Service. Die Adi hat nämlich so eine kleine Künstleragentur aufgemacht, in der sie speziell weibliche Bluesänger promotet. Und das war auch der Grund, weshalb die in Katowice waren, auf der European Blues Conference. Das ist ein Treffen aller Bluesmusiker, die da sein wollen, aus Europa stammen. Die findet jährlich statt. Also heuer war sie in Katowice und nächstes Jahr ist sie in Portugal, immer im April. Und da gab es auch einen Blues Market. Und auf dem Blues Market waren die beiden natürlich mit den Lipstick Services präsent, haben natürlich auch ein wenig Musik gemacht an dem Marktstand, und wie es am Markt so ist, kamen weitere Musiker dazu und haben es ein wenig gejammt. Aber wie gesagt, ich musste zu der Zeit noch einen Straßenbahnwagen restaurieren und hatte da kein Aufnahmegerät dabei. So bleibt es halt die Legende. Ja, EBC in Katowice war ein bisschen wie European Song Contest, das muss man vielleicht noch sagen. Das wurde nämlich alles so moderiert wie wirklich bei diesem Schlagerfestival. Also es gab immer die Sprecherinnen und Sprecher, die hatten von Blues keine Ahnung und haben das immer schön abgelesen in Englisch und in Polnisch im Wechsel. Und jeder hat sich eigentlich nur amüsiert über die zwei, aber die haben sich sehr ernst genommen. Aber jetzt genug geredet. Wir kommen wieder zum Musikstück und Mama Jake spielt natürlich den Jake Walk Blues.

Ja, der Fade-Out war dann Bischofsgrün früh um 3:30 mit Stammtisch und alle Altersklassen, also von 16 bis 76, saß da immer noch alles da. Ist immer erstaunlich, was da noch geht. Ja, wie es auch schon erwähnt wurde, die Reise hatte in Katowice natürlich kein Ende. Jetzt ging es dann wieder 800 Kilometer oder ein bisschen mehr Richtung Westen und dann waren wir noch in Stuttgart in dem Plattenladen Die Schallplatte. Und zwischen den ganzen Plattenständern haben sich die zwei dann aufgebaut. Das war schon wegen Tetris, bis alles gestanden ist. Aber das hat dann auch der Stimmung keinen Abbruch getan, weil halt auch wieder das Publikum sehr dicht dabei waren. Ein paar Schallplatten Abstand waren dazwischen. Und es war nochmal ein richtig gutes Konzert und ich war erstaunt, die Schwaben können auch ganz schön gut gerufen und man konnte ihnen dann auch sogar im Hut dann noch ein wenig Geld entlocken, ne? Das entgegen aller Gerüchte. Ja, wir kommen wieder zu etwas Musik. Wie gesagt, das Konzert war ja dreiteilig. Jetzt spielen wir noch was vom dritten Teil. Das heißt, wir spielen die Adi dann solo und wir hören das Stück Johnny the Rapist.

0: Der Anabolik und Eddie Roadtrip neigt sich dem Ende. Ja, Uli wird auch wirklich der luxuriöseste Groupie, den man sich leisten kann. Anna ist auf jeden Fall immer begeistert. So, jetzt machen wir mal weiter. Wir fangen wieder mit dem an, wo wir ganz am Anfang waren, mit Alexander Albrecht. Und der hatte noch ein Stück aufgenommen zum Thema Jazz. Wie der Jazz nach Deutschland kam. Hören wir mal rein. Viel Spaß.
1: Ein gewisser Erik Borchardt ging 1914, kurz vor dem Ersten Weltkrieg, aus Deutschland in die USA. Er war ausgebildeter Blechbläser, Saxophonist und Klarinettist, hatte vorher bei den Dresdner Philharmonikern eine Zeit gespielt. Und in den USA lernte er viele Musiker kennen, auch Jazzmusiker. Und in diese Musik hat er sich verliebt. Es war ihm egal, ob er mit Weißen oder Schwarzen zusammenspielte. In den USA war das zu dieser Zeit fast nicht möglich. Weiße spielten nicht mit Schwarzen. Als Deutschen war das Erik Borchardt egal. Und 1919 kam er nach Deutschland zurück und er gründete die erste Jazzband in Deutschland. Und so kam der Jazz aus den USA zu uns. Ebenfalls 1919 gab es einen Schlager in den USA. Eigentlich eine Ballade, aber sie hat sich ab Ende der 1920er Jahre zu einem Jazzstandard gewandelt. Der Titel ist After You've Gone.

0: Und wie immer zum Abschluss der Sendung die Veranstaltungshinweise. Da die Sendung jetzt schon am 7. ausgestrahlt wird, hatten wir schon bereits eine Veranstaltung, und zwar am 3. Mai. Das war eine Leseveranstaltung zum Thema Gift, vollkommen ausverkauft, war ein richtig schöner Sonntagnachmittag, wird aber demnächst mit Sicherheit auch nochmal in der Richtung stattfinden. Dann kommt wieder im Rahmen der Filmschau der Film Sparrows, amerikanischer Stummfilm, und jetzt kommt es, von 1926. Den hat der Friedrich auf der letzten Filmbörse irgendwie aufgegabelt. Dieser Film wurde in den Anfang der 70er Jahren schon mal restauriert, mittlerweile auch schon 50 Jahre her. Das heißt, der Friedrich hat den Film jetzt nochmal restauriert und er muss laut Friedrich in einem hervorragenden Zustand sein. Und den sehen wir uns am übermorgen, Samstag, den 9.5. ab 19 Uhr. Dann haben wir wieder eine Lesung. Der Mai steht im Auge des Lesens. Da liest der Norbert Audenried Alles Neue macht der Mai über Liebe und Glück, nicht nur im Frühling. Norbert Audenried ist hier in der Gegend wirklich schon eine Ansage. Er bringt in seinen Geschichten immer viel Witz und Emotion. Es ist immer ein Genuss, den Mann zuzuhören. Und dann gibt es am 23.05. Oh, Norbert Audenried natürlich am 17.05. ab 15 Uhr. Ganz vergessen, sorry. Und am 23.05., das ist Samstag, du gibst tagsüber eine Live-Recording, eigentlich ohne Gäste, aber nur zur Information. Du würdest Akustik-Blues-Duo alle 29 Robert-Johnson-Lieder nochmal einspielen und eine Platte davon machen und eine Ausstellung. Aber davon erzähle ich euch, wenn es soweit ist. Und weil wir heute die Sendung so richtig gut durchgebracht haben, wollen wir euch jetzt nochmal die Adi vorspielen mit Hillbilly Girl als Abschluss, damit wir auch sie schön nach Frankreich verabschieden. Andreas, los Kracher.
1: Hillbilly Girl.

Und weil es so schön war, hören wir jetzt noch einmal Mama Jake mit Bottled Sin. Die zwei Mädels aus Frankreich sollen uns noch mal beehren.

0: Ihr dürftet heute unsere Anna und Eddie Spezialsendung hören. Ich bedanke mich bei meinen Kollegen, den Andreas und den Uli. Uli für seine Reiselustigkeit, Andreas für seine technische Finesse, für seine Aufnahmen. Und ja, bedanke mich fürs Zuhören. Freue mich, dass wir uns am 4. Juni vielleicht wieder hören. Vielleicht sieht man sich im Analogtreff. Ansonsten Happy Mai, Blues zum Gruß und bis bald.
1: Ja, an mir, so am Ende der Sendung, da laufen dann nochmal die Bilder der ganzen Tour im Geiste vorbei. Ich bin am nächsten Tag auf die Arbeit geschwebt, ganz beseelt. Und es war eine tolle Sache und es war die längste Tour. Schauen wir mal, wie es weitergeht. Aber das allerletzte Wort gehört natürlich dem Mann an den Reglern, unserem Andi, wo ich übergebe.
2: 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Wir wünschen euch eine schöne Zeit. Es darf eigentlich sonst nur der HP sagen. Bloß.

Einen schönen guten Abend und herzlich willkommen bei Atmas, dem Afrika-Magazin bei Radio Z, mit Kurznachrichten und Musik aus Afrika.

Burundi, nationale KI-Strategie. Burundi hat seine nationale Strategie für künstliche Intelligenz 2026 bis 2030 verabschiedet. Ziel ist es, KI nicht nur als Technologie, sondern als Entwicklungswerkzeug für die Modernisierung von Wirtschaft und Verwaltung zu nutzen. In den Bereichen Landwirtschaft, Gesundheitswesen, Bildung und öffentliche Verwaltung sollen Pilotprojekte wirtschaftliche Impulse setzen. Die Strategie steht im Einklang mit Burundis umfassendem makroökonomischen Stabilisierungsprogramm und untermauert das Ziel der Regierung, digitale Instrumente zur Unterstützung des Strukturwandels und zur Effizienzsteigerung in Schlüsselbereichen der Wirtschaft einzusetzen.

Äthiopien. Studien aus Äthiopien haben gezeigt, dass Hühner eine schützende Wirkung gegen Malaria haben können. Der Geruch von Hühnern wirkt abstoßend auf die Anopheles arabiensis Mücke, die in Afrika einer der Hauptüberträger der Malaria ist. In Häusern, in denen Hühner oder deren Federn bzw. Geruch vorhanden waren, war das Risiko einer Malaria-Infektion geringer, da die Mücken die Innenräume mieden. Malaria ist in Äthiopien in Höhenlagen unter 2500 Metern verbreitet.

Afrikas Great Green Wall ist eines der ambitioniertesten Umweltprojekte der Welt und hat mehr als 20 Länder zusammengebracht, um Land am südlichen Rand der Sahara wiederherzustellen. Das Projekt erstreckt sich über tausende Kilometer durch die Sahelzone und wurde ursprünglich als durchgehender Baumgürtel geplant. Heute hat es sich zu einem umfassenden Ansatz entwickelt, der sich auf die Wiederherstellung degradierter Flächen, stabile Ökosysteme und mehr Klimaresilienz konzentriert. Neben dem Pflanzen von Bäumen verbessert die Initiative die Ernährungssicherheit, schafft Arbeitsplätze und unterstützt lokale Gemeinschaften bei der Anpassung an Umweltveränderungen. Durch die Wiederherstellung von Böden und Biodiversität trägt sie sowohl zur regionalen Stabilität als auch zur globalen Klimazielen bei.

Tunesien. Guinness Weltrekord KI-gestütztes Startup. 300 Studierende der tunesischen Universität Sfax haben einen Guinness Weltrekord aufgestellt, indem sie in weniger als 3 Stunden ein komplettes KI-gestütztes Startup aufgebaut haben. Damit demonstrierten sie, wie künstliche Intelligenz Zeiträume verkürzt. Die Leistung wurde im Rahmen eines wissenschaftlichen Forums mit dem Titel Künstliche Intelligenz im Zentrum der Wertschöpfung erzielt, an dem Studierende aus 4 Einrichtungen in Sfax teilnahmen. Führende Wissenschaftler bezeichnen diesen Meilenstein als starkes Signal für Tunesiens Potenzial im globalen Wettbewerb zu bestehen, insbesondere in Bereichen, die von künstlicher Intelligenz und digitaler Innovation geprägt sind. Die Initiative spiegelt zudem einen allgemeinen Wandel in der Hochschulbildung hin zu praxisorientierten, ergebnisorientierten Erfahrungen wider, die reale Start-up-Umgebungen widerspiegeln.

Botswana. Der Botswana Innovation Fund hat das Scalar Botswana Innovation Programm ins Leben gerufen. Es ist eine auf 12 Monate angelegte Initiative zur Förderung von Start-ups im Bereich Klima- und Digitaltechnologie. Es werden 10 Start-ups ausgewählt und mit einem 150 Millionen Dollar Fonds zur Dekarbonisierung vernetzt, der darauf abzielt, Lösungen im gesamten südlichen Afrika zu etablieren. Die Initiative startete zu einem Zeitpunkt, an dem die Länder der Southern African Development Community darauf hinarbeitet, bis 2030 einen universellen Zugang zu Strom zu erreichen. Trotz Fortschritten verfügt fast die Hälfte der Bevölkerung der Region nicht über eine zuverlässige Stromversorgung, während etwa 59% der Energieversorgung nach wie vor aus Kohle stammen. Botswana will sich als regionaler Knotenpunkt für Klima- und Technologieinnovation positionieren.

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0: Ja, wenn das mal kein großartiger Einstieg in unsere Diskussion ist. Ich habe auch so lange gewartet auf dich, Lisa. Einen wunderschönen guten Abend. Lassen wir gleich die Katze aus dem Sack. Lisa ist heute Abend hier. Hallo.
1: Hallo, Andreas. Offensichtlich in tiefster melodramatischer Stimmung. Ich war irgendwie eine Woche weg oder zwei.
0: Ja, oder 12.
1: Das war davor. Ich war dazwischen mal da.
0: Haben wir eigentlich Chronisten da draußen, die das mitzählen? Ich habe es natürlich in Excel, aber da
1: muss ich gerade sagen, du. Er schmiert mir das in 7 Jahren noch aufs Butterbrot.
0: Also ich habe, der Joachim schreibt jetzt jede Woche eine kleine Kritik über die Sendung.
1: Ist wahr?
0: Ja.
1: Wohin?
0: An mich? Ich habe gesagt, vielleicht teile ich die irgendwann mal.
1: Ja, mit mir?
0: Ja. Joachim, ich schicke dir die E-Mail-Adresse von Lisa, dass du gleich die in CC setzen kannst.
1: Gut.
0: Ja. Es ist...
1: Aber warte mal, schreibt der nette Sachen? Ich muss noch mal kurz zurück.
0: Ja, natürlich.
1: Gut.
0: Danke übrigens. Aber auch fair. Fair, aber nett.
1: Ich bin gespannt.
0: Also, hier, Joachim, gut aufgepasst, nette Sachen, wir brauchen jetzt mehr nettere Sachen, insbesondere über mich, wenn ich da bin. Es ist Female bei den lokalen Leidenschaften, nicht mehr ganz so wild wie in den letzten Jahren, weil da haben wir ja jeden Tag eine Frau im Musikbusiness gepostet, da haben wir über 210 Stück, glaube ich, in den vergangenen 6 Jahren zusammenbekommen. Und jetzt sind wir, oder 7 Jahre, glaube ich, wir haben über 200 Frauen zusammenbekommen und jetzt im 8. Jahr, ich glaube, es ist das tatsächlich das 8. Jahr, ich hatte mich gerade vertan, dass wir den Female machen, haben wir mit diesen Posten aufgehört. Aber es gibt immer noch, dieser Mai ist für Frauen reserviert, über Frauen zu reden, mit Frauen zu reden und Frauen hier in der Sendung vorzustellen. Diesen bisschen Freiraum zu nutzen, das Ganze nach vorne zu bringen. Lisa, du kannst das viel besser ausdrücken als ich. Sie guckt mich so fragend an. Ich bin froh, dass das kein Fernsehen ist. Und wäre es so eine Peinlichkeitssituation wie mit Alan Partridge oder so, wo dann die Co-Moderatorin daneben sitzt, die Augen rollt und denkt, oh, ich komme mir vor wie Trump und du wie Melania. Danke dafür.
1: Ich möchte Zelensky sein in der Geschichte. nö, gar nicht. Also, ne, es ist jetzt eher, glaube ich, mehr Projektion. Ich habe dir interessiert zugehört. Es ist Female. Und wir werden trotzdem uns hauptsächlich mit Frauen in der Musikgeschichte beschäftigen. Vor allem hier in Mittelfranken wollen wir denen hier einen Raum geben. Louis de Planck ist hier bei uns. Herzlich willkommen.
2: Hi, ich freue mich sehr, hier zu sein. Richtig schön. Vielen Dank für die Einladung schon mal.
1: Nachdem diese Debatte ja gerade so ein bisschen bei uns läuft, was ist der Female für uns? Wie gehen wir damit weiter um? Wie machen wir das? Ist ja auch so ein offener Prozess, mit dem wir umgehen. Möchtest du quasi Teil von einer feministischen, speziell frauenfixierten Sendung sein? Oder reden wir einfach quasi klassisch über Musik?
2: Ich glaube, dass schon beides irgendwie einen Platz kriegen muss. Also ich fände es jetzt schade, wenn über meine Musik gar nicht gesprochen wird heute und nur quasi darüber, dass ich eine Frau bin. Das fände ich schade und das glaube ich auch nicht der Sinn und ich glaube, das macht er hier auch ja nicht in der Sendung.
0: Wobei man sagen muss, es ist schon passiert, dass wir in der Sendung nicht über die Musik von den MusikerInnen gesprochen haben, sondern über völlig andere Sachen.
1: Ah, ja. Nicht wegen ihrem Geschlecht.
0: Ich erinnere mich da an die wunderbare Sendung mit dem Syndikat, wo wir nach 40 Minuten festgestellt haben, dass wir noch überhaupt gar keinen Song von denen gespielt haben, weil wir uns so gut unterhalten haben. Also.
2: Ja, weil das ist ja auch wieder was anderes.
0: Ja, und es geht ja auch nicht ums Frausein, sondern...
1: Ja. Nee, ich habe mir vorhin geblödelt, ob wir so eine Sendung mal mit Männern machen würden und wie das dann wäre. Ne? Also frage ich mal einen Mann, wie es ihm so geht als Mann auf der Bühne.
0: Ja. Ja.
1: Wie er damit umgeht, wenn die Techniker ihm immer angehen. Das sind so Fragen, wo man denkt, das ist völlig abstrus. Ja. In der Frauensendung wäre das irgendwie so auf der klassischen Dinge. Und ich meine so, nee, eigentlich, komm.
2: Ja.
0: Das Interessante wäre tatsächlich zu sagen, was hat sich in den 7 oder 8 Jahren jetzt geändert? Ich weiß noch, die allererste, also weil du ja jetzt den Auftakt machst hier Mai. Wir müssen dazu sagen, den Song, den wir gerade gehört haben, der war von dir.
2: Genau, der war vor allem von meiner Bandkollegin. Also ich bin noch in einer anderen Band, die heißt Nichte aus Regensburg. Ja. Und genau, das ist ein sehr tiefer, persönlicher Song, den sie vor allem geschrieben hat. Und genau, wo ich... wo ich meinen Beitrag dazu auch leisten durfte, ja.
0: Und nicht, dass wir das aus den Augen verlieren. Wir haben natürlich viel Zeit. Du hast erst 2 Songs veröffentlicht,
2: ja.
0: Aber wir konnten nicht, also als ich die beiden gehört habe, also schon der erste Terra Mata, großartiger Song, dachte ich, ey, wir haben im Female, ich habe extra die Termine freigehalten, dass wir kurzfristig was Neues, was Tolles reinkriegen können, und da führt an dir überhaupt gar keinen Weg vorbei. Oh. Ich weiß, dass wir die erste Diskussion, die wir hatten, war mit Silvia von Alveol, die dann sehr aggressiv, nicht aggressiv, sondern ein sehr spezifisches Frauenbild präsentiert im Metal auf der Bühne. Mhm. Und es war für mich sehr so ein Eye-Opener, dass sie sagt, nein, ich mache das für mich.
2: Ja.
0: Das hat nichts mit der Außendarstellung, schon ein bisschen was mit Außendarstellung zu tun, aber sie macht das gerne für sich.
2: Sich so zu präsentieren?
0: Ja.
2: Mhm. Ah ja. Ja, ich glaube, das ist,
0: ein bisschen näher.
2: Achso, Entschuldigung. ich meine, so eine gewisse Künstlerinnen-Identität baut man sich ja auf als Künstlerin wie auch als Künstler. Und bei einer Frau wird es natürlich ganz anders gewertet wie bei einem Mann. Also ein Ed Sheeran hat halt einfach seine gemütlichen Klamotten an und weiß ich jetzt nicht. Wenn man jetzt mal Taylor Swift nimmt oder sowas, die hat natürlich ein viel aufregenderes Kostüm jetzt auch an und ist da, ja, vielleicht ist es manchmal auch ein bisschen wie eine kleine Rüstung oder sowas. Aber ja, manchmal ist es auch einfach nur Stil. Also manchmal hat es auch gar keine Bedeutung und man gibt dem irgendwie ein bisschen mehr Bedeutung, als es vielleicht einfach hat. Ja.
1: Wer ist denn die Künstlerin Louis de Plonk?
2: Das ist die ganz taffe Seite von mir. Ja, ich habe eine Zeit lang gedacht, ich will eigentlich, dass die komplett unabhängig von mir ist, dass es eine Person ist, wirklich eine Kunstfigur. Und umso länger ich an diesem Projekt arbeite, umso mehr merke ich, dass diese Person nicht unabhängig von mir sein kann. Also auch der nächste Song, der rauskommen wird, ist, glaube ich, eins der persönlichsten Dinge, die ich jemals geschrieben habe, so, auch wenn der wunderbar in einen Beat verpackt ist und trotzdem total Laune macht, ist der Kern sehr, sehr deep und auf jeden Fall hat ganz viel mit mir zu tun, also genau, geht eigentlich nicht unabhängig, ja.
1: Was war da die Idee, um da mal nachzubohren von dieser unabhängigen Figur, was hätte die gemacht, also in der Erstfassung?
2: Ich glaube, die ist ein Schutzschild für mich gewesen, also ich glaube, weil das Ding ist, ich habe bis jetzt immer mit anderen Menschen zusammen Musik gemacht und stand mit anderen Menschen zusammen auch auf der Bühne. Und das ist quasi meine Bandkollegin, so, die mich ein bisschen schützt. Auch wenn irgendwas nicht gut ankommt oder sowas, das passiert in der Kunst. Also es gefällt natürlich nicht jedem, was man irgendwie so macht. Und ich habe jetzt bei meinem ersten Song zum Beispiel, bei Terra Mata, habe ich zum Beispiel ein Outfit an, das anscheinend ein paar Leute genervt hat. Und diese Person Louis de Plonk, die schützt mich quasi davor, dass das zu nah an mich rankommt. Ja, genau.
1: Wie bist du denn überhaupt eine Künstlerinnenperson auf der Bühne geworden?
2: Wie ich das geworden bin? Ich glaube einfach das ist einfach passiert so über die Jahre. Ja, also ich bin eine ganz andere Kunstfigur, würde ich jetzt mal sagen, auf der Bühne mit Louis de Plonk, wie jetzt mit Nichte zum Beispiel oder wie ich davor war. Und das hat sich alles irgendwie so entwickelt, bis ich jetzt hier angekommen bin, quasi bei dieser Figur. Und ich bin auch noch nicht angekommen, glaube ich. Meine Kunstfigur auf der Bühne darf noch ein bisschen wachsen.
1: So. Du hast ja noch 50 Jahre oder so.
2: Ja, eben.
1: Also, muss ja.
2: Ich habe noch 80 Jahre. Ich sehe das nicht ein, wegen Alter aufzuhören.
1: Ja, um Gottes Willen. Wir haben viel zu wenig interessante alte Frauen auf den Bühnen,
2: ja,
1: finde ich.
2: Ja, voll, auf jeden Fall. Also finde ich auch. Ja.
0: Das ist in Frankreich ist ja ganz interessant. Ne? Mhm. Da gibt es wirklich eine große Anzahl von älteren Frauen oder Frauen tatsächlich im hohen Alter,
2: schön,
0: die weiterhin Musik machen mit jungen Leuten, Brigitte Fontaine oder andere, die wirklich, ich meine, Brigitte Bardot hat auch bis zum Ende noch Musik gemacht. Ne? Also das ist wirklich da ganz normal, dass die Grand Dames haben, die Chanson machen. Ja. Auch Brigitte Fontaine hat hinterher mit Las Liminianas Musik gemacht. Mhm. Also wirklich progressiver Art Rock. Ganz, ganz spannend. Also ich denke tatsächlich, dass da irgendwie ein anderes Verständnis von Musik ist, die schon ewig anerzogen worden ist, wo tatsächlich die Frauen auch ganz gut älter werden können. Auch im Kino habe ich den Eindruck, dass es im französischen Kino wesentlich einfacher ist, für Frauen älter zu werden als zum Beispiel in Amerika.
2: Ah, das ist eine spannende Beobachtung, muss ich mal.
0: Also ich fand das schön, dass du da nachgefragt hast, Lisa, wie hat sich diese Bühnenpersönlichkeit entwickelt? Und ich fand auch, du hast schon ganz gut erklärt, also okay, ich brauche dieses Schutzschild, aber warum es kam jetzt tatsächlich von den Kommentaren aus Social Media. Glaubst du, du bräuchtest keinen Schutz, wenn es Social Media nicht gäbe?
2: Ja, in den sozialen Netzwerken ist natürlich viel einfacher, einen blöden Kommentar zu schreiben, wie wenn ich jetzt auf der Bühne stehe, da kommen die Leute, natürlich kommen dann Menschen danach zu einem her und sagen, also das und das und das hätte ich natürlich besser gemacht. Also das gibt's schon auch so, aber die Hürde, da zu jemandem hinzugehen, ist natürlich viel höher, wie jetzt einfach zu schreiben, du siehst scheiße aus oder weiß ich nicht. Ich denke trotzdem, dass ich diese Kunstfigur trotzdem geschaffen hätte. Aber sie wäre vielleicht nicht so extrem dieses Schutzschild, sondern einfach meine Künstlerinnenidentität. So, ja.
1: Kam da eigentlich schon einmal eine Person, die mehr konnte als du? So nach der Bühne zu dir her?
2: Das weiß ich nicht. Also das Ding ist ja oft, kommen die Leute, also man kennt die Leute ja gar nicht unbedingt, die zu einem kommen. Also einmal ist es uns passiert, dass jemand, dass ein Musiklehrer dann zu uns gekommen ist und gesagt hat, ja, wisst ihr eigentlich, wie man Storytelling macht oder sowas zwischen den Songs und sowas. Und wir hatten, ja genau, total. Und wir hatten aber einen unglaublich guten Tag und einen tollen Auftritt. Mhm. Wir waren alle mega happy und die Person kam halt dann einfach hinter die Bühne und hat halt uns da quasi erklärt, wie man das irgendwie besser machen könnte. Und ungefragt natürlich auch. Man hätte halt sagen können, so, ja, okay, danke. Eigentlich interessiert mich deine Meinung wirklich überhaupt gar nicht. aber in dem Moment, genau. Also
1: ist man immer zu nett?
2: Man zu nett und klar, das ist, so wird man ja auch sozialisiert irgendwie so. Ne? Aber
1: Aber okay, also den schließen wir mal aus.
2: Ich wachse da dran und es wird immer besser und ja.
1: Ich will nur kurz auf den Punkt nochmal nachhaken. Mhm. Ich meinte jetzt nicht mit mehr können, keine Ahnung, spielt schöner Flöte als ich, sondern
2: es gibt wenige, die besser Flöte spielen.
1: Ja, wirklich so, oh geil, stimmt, auf die Idee bin ich noch nie gekommen. War da jemals was dabei?
0: Während du nachdenkst, können wir auch mal sagen, 011 45 00 3 mal die 6, unabhängig ob Musik oder Kunst oder einfach nur so, hat euch irgendjemand mal einen guten Rat gegeben, wo er gesagt hat, ja, wenn ich das mal vorher gewusst, danke, dass du mir das jetzt hier sagst.
1: Ungefragt sagst, ganz wichtig.
0: Ungefragt kommt jemand auf euch zu und sagt, mach mal das, dann ist es besser. Und du hast gesagt, von dem Tag an ging es mir einfach besser.
2: Ich finde, der Ton macht natürlich schon auch die Musik. Also wenn man noch nicht mal ein Hallo rauskriegt oder so, hey, also weiß ich nicht, dann finde ich, ist es halt schwierig. Ich finde, man kann ja schon irgendwie, ja, ich glaube, es gibt auch Leute, die haben dafür ein Gespür und natürlich gibt es auch sehr konstruktive Kritik, die total angemessen ist, wo man sich dann schon denkt, so, ah ja, das ist ein guter Punkt, aber wenn halt gleich jemand so auf mich zusteuert, dann denke ich mir schon, nee, also ich höre der Person eigentlich dann auch gar nicht zu, ich nick dann halt irgendwie ab so, aber
0: mein Gott. Ist jetzt rein theoretisch, rein praktisch, hat jemand dir mal gesagt was, wo du gesagt hast, oh ja, das mache ich jetzt, unaufgefordert nach dem Konzert?
1: Das Schweigen ist schon ganz schön lange.
2: Ja.
0: Aber wüsstest du das?
2: Naja, Menschen, die ich kenne, die haben mir bestimmt schon, also die, wo auch sagen, wo ich auch weiß, okay, da frage ich aber dann oft auch nach. Also
1: das ist ja wieder genau was anderes.
0: Das ist ja was anderes.
2: Genau, ist was anderes. Ja, das stimmt.
1: Ja. Ich habe tatsächlich eine Situation im Kopf von einer Person, mit der ich quasi gelegentlich zusammenarbeite und hin und wieder auch konfrontativ arbeite, die in einer Situation quasi nur gegrinst hat und gesagt, Wirtschaft beißt die durch. Und das also war aber für mich in dem Moment total wertvoll, weil es so eine Wertung war in Richtung, wo ich gesagt habe, okay, cool, das ist auch ein, kannst du weitergehen, wird schon.
2: Ja.
1: Genau, und ich hätte nicht darum gebeten, um diesen Ding, aber ich habe es gebraucht in dem Moment, das fand ich super.
2: Ja. Aber dann hatte die andere Person wahrscheinlich auch einfach ein Gespür dafür, dass sie das machen kann jetzt gerade, oder? Also...
0: Das war ja auch jetzt nicht gerade so eine fachliche Sache.
1: Doch, weil es um eine ultrafachliche Debatte ging, wo wirklich, also wo es ganz klar um eine Frage geht, ob man so eine super Spezialfrage so behandeln kann oder nicht. Und wussten alle, worum es geht, und nur noch um die Wertung des Ganzen. Ja.
0: Sollen wir uns mal einen Song von Louis de Planck anhören?
1: Okay. ich hätte Terra Mater zufällig hier.
0: Die erste Single.
1: Ja.
0: Die erste Single. Wie war das, als das Baby dann endlich draußen war?
2: Oh Gott, das war unglaublich aufregend.
0: Denn ich habe gesehen, auf deinem Instagram-Account, das hat sich ein bisschen hingezogen, bis das dann kam.
2: Ja, man muss ja erstmal, ich wollte den Song halt nicht in so einen leeren Pool reinschmeißen, sondern habe halt gedacht, okay, ich muss jetzt erstmal ein bisschen aufbauen. Klar, die Spannung war dann schon relativ hoch, auch dass er dann endlich rauskam, und ich wusste auch nicht so, oh Gott, ja, mal gucken, ob ich das Publikum dafür finde irgendwie, und ja, genau, also das war ein erleichternder Moment und auch ein sehr beflügelnder, weil ich auch gemerkt habe, gut, der Song kommt an, yes. Also das war sehr schön, ja, da hat sich die Arbeit auf jeden Fall rentiert.
1: Dann hören wir da jetzt mal rein. Louis de Planck ist bei uns hier in den lokalen Leidenschaften und ihr hört die allererste Single, Terra Mater.

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1: 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Der Female ist wieder ausgebrochen im Mai, so wie jedes Jahr. Louis de Planck ist hier bei uns im Studio, habe gerade Terra Mata, die erste Single von ihr gehört. Louis de Planck, ganz einfach zu finden auf Instagram, von da aus geht's in alle Richtungen weiter, außerdem ganz leicht zu finden, natürlich auf allen digitalen Plattformen. Die erste Single, die zweite Single hören wir gleich noch und dann in die dritte Single dürfen wir, glaube ich, vielleicht ein bisschen...
2: Ganz kurz, ganz war schon kurz unser letzter Verhandlungsstand.
1: Ja. Wie viel Sekunden?
2: Ich gehe mal mit 30 rein.
1: Die ersten 5 Sekunden oder was?
2: Nein, ich bin mit 30 mal in die Debatte eingestiegen.
3: Okay. Ich habe schon gesagt, ich mache dann irgendwann so ein Kreuz mit den Fingern. So.
1: Bevor es losgeht.
2: Und ich habe versprochen, ich halte mich dran.
1: Egal, freut euch schon drauf. Ja, das ist 22, das ist schon noch eine ganze Ecke. Das kann man schon verstehen, dass das ein bisschen dauert. Aber Lisa hat gut verhandelt.
2: Du hast gerade zu dem Song gesagt, die ganze Arbeit hat sich gelohnt, als er dann da war. Ja. Was steckt denn drin an Arbeit?
3: Wo soll ich anfangen? Also erstmal natürlich das ganze Texten so. Also man hat erstmal eine Idee. Also bei dem Song war tatsächlich, glaube ich, der erste Satz einfach dieses "Ich bin die Mutter der Erde, trag Klunker und Gold". Ja, das war da. Und alles andere war halt noch nicht da. Und von da an dann einfach so den Text weiterzuentwickeln, ist natürlich eine ganze Weile, bis der fertig ist und auch man mit dem zufrieden ist. Und dann braucht man natürlich erstmal diese, die Harmonien dazu, die Rhythmik und alles. Also ich habe das alles quasi selber vorproduziert zu Hause und das habe ich vor diesem Projekt noch nicht so viel gemacht, dass ich einfach selber produziert habe zu Hause. Und dann hatte ich so ein schrammiges Demo fertig und mit diesem Teil bin ich dann erstmal zu dem Produzenten Daniel Fahrländer gegangen und da wurde dann quasi weiter gefeilt an dem Song, bis er jetzt quasi final fertiggestellt wurde. Ja.
1: Erzähl uns mal ein bisschen was über Daniel.
3: Über Daniel, ja. Daniel ist ein sehr, sehr netter, sehr musikalischer Typ, würde ich jetzt mal sagen. Und der hat die Vision auf jeden Fall ziemlich schnell begriffen und auch ganz toll mit mir gemeinsam umgesetzt. Und genau, also der hat quasi einfach dieses Soundbett noch ein bisschen aufgefettet, das ich schon im Kopf hatte, weil diese Möglichkeiten hatte ich einfach nicht zu Hause bei mir an meinem Laptop mit meinem MIDI-Keyboard und meinem kleinen Drumpad. Genau.

0: spannend. Aber war das so ein Punkt zu sagen, mache ich das mal lieber?
1: Ja, tatsächlich habe ich das schon gedacht. Aber wie gesagt, ich habe dann irgendwann gemerkt, ich komme an meine Grenzen und es ist ja wirklich ein Riesenfeld. Also man kann da, glaube ich, Jahre investieren in dieses ganze Thema Producing. Und ich wollte mehr Songwriting machen als Producing. Und deswegen habe ich mich dann irgendwann dafür entschieden zu sagen, okay, ich schreibe die Songs, ich produziere die vor, aber dass die dann wirklich gut klingen, möchte ich in andere Hände dann geben. Also beziehungsweise in noch weitere Hände quasi. Mhm. Also wir haben das gemeinsam gemacht, aber genau, also ich habe dann einfach gemerkt, nee, also ich finde es toll, wenn es Leute können, auch die Menschen, die wirklich alles komplett produzieren, absolut Hut ab, das finde ich extrem beeindruckend und richtig cool und ich habe das Gefühl, es machen immer mehr Leute und ich habe auch das Gefühl, dass immer mehr Flinter-Personen das tatsächlich selber machen und das ist natürlich mega cool, da wäre ich gerne auch schon so weit, aber Das habe ich beschlossen, nee, ich möchte noch ein bisschen mehr Songwriting machen und das dann abgeben. Aber es gibt Leute, die machen das alles und das ist wirklich richtig, richtig cool. Ja.
2: Wie läuft denn Songwriting bei dir? Bist du eine Person, die dann früh um 7:30 Uhr, ne, mit geputzten Zähnen am Laptop sitzt? Oder?
1: Ja, auf jeden Fall. Nee, also, ja, wie gesagt, es gibt diese eine Idee immer für einen Song und entweder ist es eine Melodie oder ein Satz oder auch irgendwie eine Akkordfolge und dann geht es meistens so, ich habe immer so das Gefühl, bei mir ist so, entweder der Refrain oder die Strophe sind relativ schnell geschrieben, so, und auch der Text kommt dann plötzlich wie so, ich finde, es hat immer so ein magischer Moment, wenn dann plötzlich einfach so ein Text wie die Faust aufs Auge irgendwie auf die Rhythmik drauf passt und so. Genau, und dann ist manchmal tatsächlich, um einen Song fertig zu schreiben, und ich glaube, das kennen viele KünstlerInnen, manchmal fühlt sich es dann schon auch an wie Schreibtischarbeit. Also weil manchmal ist wirklich so, also es gibt ja tausende Songs, die so auf dem Handy versauern oder weiß ich nicht, auf dem Laptop versauern und man die nicht fertig kriegt. Und eben, das war wirklich so mein Wunsch, einfach jetzt 2026 wirklich meine Songs komplett fertig zu machen und auch rauszubringen. Und dann ist es wirklich so, okay, ich setze mich jetzt einfach hin und mache Brainstorming, was passt zu diesem Thema. Klar, der eine Satz ist stark, aber damit kann ich ja keinen ganzen Song schreiben. So. Mhm. Genau. Und natürlich auch ja, also klar, es gibt auch Songs, die nur mit vier Akkorden irgendwie funktionieren, aber genau, also meistens ist auch gut, ein paar andere Songs noch mit dem Repertoire zu haben, die ein bisschen buntere Harmonien auch haben. Und dann muss man halt auf die Suche gehen und gucken, was passt und was funktioniert. Und irgendwann, genau, kommt dieser magische Moment, wo dann alles ineinander greift. Genau.
2: Heißt die Suche nach, was passt zu diesem Thema, was passt zu dem Thema, der schon in diesem Song angelegt ist oder zu diesen allen Songs, die du so für 2026 geplant hast?
1: Ja, das ist eine gute Frage. Also erstmal schon natürlich, was passt zu der Thematik, die ich jetzt für den Song gewählt habe. Und dann, welche Worte würde Louis de Blanc dafür finden? Also es muss natürlich schon alles Hand und Fuß haben, also diese ganze Kunst muss irgendwie zusammenpassen am Ende, also diese ganze EP quasi dann, ja.
2: Das heißt, es wird schlussendlich eine EP?
1: Es wird schlussendlich eine EP, genau, ja. Also es wird am Ende dann zusammengefasst zu einer EP. Ja.
2: Wann?
1: Im Juli 2026 oder im August. Mal gucken, aber wahrscheinlich Juli ist angedacht, ja.
2: Klingt nach 5 Songs, oder?
1: Ja, sind mehr.
2: Ja?
1: Ja.
2: Das heißt, wir haben jetzt einen harten Veröffentlichungsrhythmus vor uns.
1: Ja, sehr. Ja, und eigentlich wird bei einer EP werden ja auch mehrere Songs auf einmal released. Also, genau.
2: Ja, nur weil der Algorithmus ja bisher immer vorgeschlagen hat, also alle 6 Wochen solltest du, und das schaffst du dann nicht mehr.
1: Das ist, nee, genau.
0: Es ist auch mittlerweile häufiger. Also das ist tatsächlich, dass sehr, sehr viele dazu übergeben, jede Woche was zu veröffentlichen.
1: Ist so, boah, wie, jede Woche ist
2: was
1: aber
2: völlig
0: so wie Bamberger oder so, die halt mit 2 oder 3 anderen Leuten dann Kooperationen machen, die dann halt immer irgendwo mit dabei sind. Bamberger hat in den letzten 6 Wochen, glaube ich, 6 Sachen veröffentlicht und da kommt jetzt eine ganze EP als nächstes raus. Also das ist schon, also es geht schon echt in die Höhe. Also gerade auch, wenn es Richtung Alben oder EP geht, die 6 Wochen ist nicht mehr. Es geht alles viel, viel schneller.
2: Das nervige Gepiepse, das ihr übrigens im Hintergrund hört, ist unsere Türklingel. Irgendjemand versucht verzweifelt hier reinzukommen, aber wir sind halt gerade beschäftigt. Außer wir spielen jetzt einen Song und

0: retten die arme Person vor der Tür.
1: Ja, das können wir schon machen, oder?
0: Sind wir mal nett. Aber auch nur, weil ich gerade was von Fronzi jetzt tatsächlich endlich spielen möchte. Ich habe mir den Song Actually Quite Nice ausgesucht. Und den hören wir jetzt in den lokalen Leidenschaften auf Radio Z. A happy song.

0: 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Ihr hört die lokalen Leidenschaften. Wir hätten übrigens, liebes Universum, gerne mehr von diesem Actually Quite Nice, weil diese 3 Grad und Graupelschauer kann es ja wohl bitte nicht sein. Ich möchte Frühling jetzt. Ihr lacht mir, schlägt das auf die Laune.
1: Ja, und es soll aber wieder besser werden am Wochenende.
0: Ja, besser reicht nicht. Ich möchte 25 Grad und leichten Wind. Mhm. Von daher.
1: Ja, es kommen ja demnächst die Feiertage, dann sollte es ja eigentlich wieder besser werden.
0: Inshallah.
1: Im Moment haben wir ja Glück damit.
0: Wir waren gerade...
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0: Ja, eigentlich nörgeln wir nur über das
1: Wetter. Im Moment ist draußen... Blöd. Das ist langsam dunkel.
0: Blöd.
1: Wie spät ist es? Es wird langsam dunkel. Das sollte in den heutigen Zeiten reichen.
0: Ja, und das ist Blödes.
1: Ja. Oh Mann, so ein Blödsinn.
0: Louis Plonk ist bei uns im Studio und hält Gott sei Dank hier die Laune oben. Alle hier sind.
1: Keinerlei Anspruch von unserer Seite.
2: Kein Stress nehmen.
0: Nee, ne? Und auch kein Stress, weil wir haben jetzt ja quasi gehört, spätestens Juli oder August kommt diese neue EP raus. Yes. Und damit hast du dich ja so ein bisschen um die Frage rumgerettet, ob die eigentlich ein Thema hat oder nicht. Also, ne? Wer uns schon länger zuhört, kennt meine Liebe für Konzeptalben. Natürlich zielt die Frage in diese Richtung.
2: Aha. Okay, also... Ja, ich würde jetzt nicht sagen, dass ich jetzt ein komplettes Konzeptalbum da oder eine Konzept-EP, das würde ich jetzt nicht sagen, dass es das ist. Aber ja, genau, also ich würde trotzdem sagen, dass die Songs irgendwie ineinander greifen und viel miteinander gemein haben. Also vor allem jetzt vom Sound her auch von der vom Sound der Stimme und von dem Instrumental auch. Und ja, also ich... Ja, aber es hat jetzt nicht so einen Titel, das würde ich jetzt nicht sagen. Also es ist die Erfindung von Louis de Planck, so nenne ich es jetzt einfach mal. Das ist das Konzept.
1: Ja, The Rise and Fall of Ziggy Stardust, das hat ja schon mal zum Erfolg geführt.
0: Das heißt, das Baby hat noch keinen Namen?
2: Die EP?
0: Ja.
2: Nee, das wird einfach quasi die erste EP von Louis de Planck und ich... Ja, mal gucken, welchen Titel sie kriegt.
0: Eins.
2: Aber das Cover ist schon fertig und das ist wunderschön geworden.
0: Wer hat's gemacht?
2: Der kreisende Pfeil heißt die Künstlerin. Das ist eine unglaublich tolle Künstlerin. Sandra Albrecht heißt die. Also wer sich für Kunst interessiert, sollte da unbedingt vorbeigucken. Die macht ganz tolle Sachen.
0: Wonach hast du die ausgesucht?
2: Und zwar, das war es jetzt wieder doch zum Konzept. Also, ja, ich bin ein bisschen ein Fangirl von ihr, würde ich jetzt mal sagen. Die Kunst von ihr habe ich quasi entdeckt, nachdem ich meinen ersten Song geschrieben habe. Und ich habe mich so ein bisschen, also ich habe dann ein Shirt von ihr mal gekauft, weil ich eben gesehen habe, okay, sie kommt eigentlich ganz, ganz um die Ecke von mir. Und die Kunst hat mich so ein bisschen durch diese Musik begleitet auch. Also immer, also ich habe ein Bild von ihr, das sie gemalt hat, steht neben meinem Klavier und neben meinem MIDI-Keyboard. Und ich frage mich dann ab und zu so, was würde diese Person, die hier gemalt ist, wie würde die klingen? Was für einen Sound hätte die? Was für Worte würde die wählen? Und dadurch habe ich eben mir auch gedacht, eigentlich wäre es voll geil, wenn diese Person auch mein Artwork malen würde. Genau, also so hängt das zusammen.
0: Hat sie zufällig Louis de Planck gemalt?
2: Zufällig ja. Und wer so ein bisschen recherchiert, der kann das Bild vielleicht auch schon finden online.
0: Ja, ich warte jetzt quasi nur auf den nächsten Song, mein Handy liegt schon da. Was hast du sonst an Artwork außenrum vor? Bist du ein Merch-Girl?
2: Oh, ich finde Merch toll, aber es ist natürlich immer eine Kostenfrage und Künstlerin zu sein ist keine Sache, wo man viel Kohle hat irgendwie und deswegen, ich werde einen kleinen Merch werde ich schon machen, aber ich werde jetzt nicht Unmengen an Shirts bestellen oder solche Sachen, aber ich denke mal, es wird irgendwann Shirts geben. Es wird, also weil einfach dieses Artwork zu schön ist, um es einfach nur digital zu haben. Ja, genau. Aber keine CDs, das werde ich nicht machen.
1: Ah, ja.
2: Ja.
0: Aber das heißt auch keine Tapes heimlich im Homestudio aufnehmen?
2: Nee.
0: Ich habe gehört, das ist gerade immer noch.
1: Wo führt dich die Tour denn hin? Weißt du da schon was?
2: Meine Tour?
1: Ja.
2: Ja, die ist noch ein bisschen in, da recherchiere ich noch gerade, wo meine Tour lang geht. Ja, das ist ja immer so ein... so ein Thema bei MusikerInnen, dieses Booking-Thema, muss man immer, muss man einfach dranbleiben und genau, das tue ich, aber genau, falls mich jemand hier in Nürnberg hören möchte, schreibt mir, kommt auf mich zu, ich habe Bock bei euch zu spielen.
1: Naja, Wohnzimmerkonzerte gehen immer, aber ich denke, wir kennen hier tatsächlich, musst du einfach mal durch die Jahre durchscrollen, wenn du da siehst, wer dir gefällt, auf, ja. ich habe ja die ganzen Kontakte alle da, über diesen Female halt auch, ne, weil das auch Teil des Ganzen ist, dass man sich da verbinden kann, da sind so Leute wie Fronzi oder so, könntest du auf jeden Fall mal fragen, dass die Tipps hat auch, wo sie spielt, denn das geht so in ungefähr in die Richtung.
2: Ah,
1: und das hilft dann. Also ich denke, dass gerade die Frauen untereinander, ich meine, man findet sich auch anders als über unsere Jahresrückblick. Aber wenn du da die letzten 2 Jahre dir mal anguckst und da irgendwelche Namen sind von Leuten, in die Musik reinhörst und sagst, hey, das gefällt mir, und die dann kontaktierst, das kann ich übrigens allen nur empfehlen.
2: Ja, auf jeden
1: Fall. Das ist so eine, tatsächlich so eine Sammlung, die immer noch auf Instagram zu finden ist, mit allen 7 Bildern, mit jeweils 30 Frauen drauf. Wenn ihr da irgendwas seht, was euch gefällt und die Musik gefällt, dann schreibt die
2: auf
1: an.
2: Auf jeden
1: und,
2: Fall.
1: Das geht ja genauso umgekehrt. Wenn jemand in Murnau spielen möchte am Staffelsee, bei irgendeinem wunderschönen Open Air im Garten von irgendjemandem, dann was grundsätzlich schön ist. Ja. Dann sicherlich einfach Louis de Planck kontaktieren,
2: gerne.
1: Denn nur mit solchen untereinander Vernetzungen geht es voran. Ich glaube, es gibt viele Möglichkeiten für Flinter mittlerweile, sich zusammenzuschließen, wobei Lisa diesen Begriff Flinter jetzt gar nicht so großartig finde. Ich weiß nicht, ob sie das verändert hat seit den letzten Jahren.
0: Ich fühle ihn für mich nach wie vor nicht. Ja. Also wenn sich eine Person damit wohlfühlt und bitte, ich möchte halt quasi keine Flinter-Person sein.
2: Okay.
0: Ja. Genau, aber ich denke, da können wir ja auch alle mitleben.
2: Ja, das ist ja immer jedem selbst überlassen,
0: genau.
2: Definiert. Ja.
1: Sollen wir uns
0: den
1: noch
0: zweiten Louis de Planck Song?
1: Ja, wir haben lange angeteasert. Das sind jetzt 43 Minuten in die Sendung rein. Und jetzt kommt erst der zweite Song. Das ist es, oder?
2: Ja, ich habe mich gewundert. Ich habe ja mir gedacht, so, boah, eine Stunde jetzt quatschen. Das wird jetzt, das weiß ich gar nicht, ob ich das schaffe. Aber jetzt ist schon fast nur 3/4 Stunde rum.
1: Ja, und wir haben wenig Musik gespielt.
2: Ja.
1: Und wir haben alles eigentlich nur relativ oberflächlich berührt.
0: Ja, ja. Ich habe noch eine Frageliste hier.
1: Ja,
0: aber wir können noch Musik hören, wie ihr wollt. Nee, jetzt kommst du mir nicht mehr aus.
1: Ich habe auch Hunger auf Gummibärchen jetzt. Ich muss jetzt doch endlich mal zugreifen.
0: Genau, Wo die Freiheit schläft, heißt der Song von Louis de Planck. Wir müssen warten auf die fertige EP bis Juli, August. Wo bekommen wir denn die Songs bis dahin?
2: Ja, auf den gängigen Streaming-Plattformen, würde ich jetzt mal sagen. Also da ist jetzt Spotify schon noch dabei, so, ich würde gerne runtergehen, aber das Ding ist, wenn man eine kleine Künstlerin ist, ist das einfach gerade noch schwierig, wegen der Reichweite einfach. Ja, aber wenn jemand einen anderen Weg gefunden hat, bin ich sehr offen dafür. Genau, aber sonst natürlich auch auf Tidal, Deezer, auf YouTube gibt es ganz schöne Musikvideos auch. Ich bin ein großer Fan von Musikvideos und genau, deswegen da auch gerne mal vorbei.
1: Und Bandcamp?
2: Bandcamp, nee, bin ich nicht, aber da muss ich auch hin.
1: Ich glaube, da sollte es hin, weil es gibt Leute, die gerne auch Geld für Musik bezahlen und die sagen, auch für digitale Musik bezahle ich da gerne und wenn die dann statt bei Spotify die zu hören, bei Bandcamp die kaufen, das hilft den KünstlerInnen auch sehr. Das heißt, wenn ihr da Lust habt, selbst bei so Sachen wie Name Your Own Price, wo man dann sagen kann, okay, ich kaufe zwar die EP, aber ich lasse 2 Euro da oder 3 Euro da, dann ist das immer noch mehr als Streaming jemals für diese Person zusammenkriegen wird, wenn wir ganz ehrlich sind.
2: Ja, auf jeden Fall. Aber das wird ja eh diskutiert jetzt gerade, also bei der GEMA-Mitgliedsversammlung war das, glaube ich, auch großes Thema und alles. Also ich habe Hoffnung.
1: Ah, es wird sehr schwer, weil ich habe jetzt gehört, dass in diesem Jahr schon die KI-Veröffentlichungen zu normalen Veröffentlichungen 4:1 sind und die davon ausgehen, dass es im nächsten Jahr um die 20 Millionen Songs veröffentlicht werden, die von KI erstellt sind.
0: Hier gibt es bei uns noch handgemachte, echte Musik ohne KI. Wir sitzen auch noch live im Studio in den lokalen Leidenschaften auf Radio Z.
1: Halt mal 3 Finger vors Gesicht, dass ich das auch glauben kann.
0: Und hören jetzt von Louis de Planck, Wo die Freiheit schläft.

0: Knack, knack, hat man das noch gehört? Nee, ich glaube nicht. 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Das war die zweite Single von Louis de Planck, die wir hier gespielt haben. Wenn ihr die erste hören möchtet, müsst ihr auf alle digitalen Plattformen geben, außer Bandcamp, das kommt noch. Und dort könnt ihr die schon hören und die zweite auch. Und die dritte, die werden wir gleich 35 Sekunden anteasern dürfen.
1: Merkst du, wie er unauffällig hochhandelt? Ja, ja, das ist wie so ein Anglerfisch.
0: Da angefangen, ne? Hast du gesagt. Ich weiß ja nicht, worauf wir rausgekommen sind. Also, keine Ahnung. Wir schaffen hier so ein positives Klima, dass wir vielleicht, dass du gar nicht merkst. Wir lassen die Radio Gays den Song dann ganz ausspielen. Die nach uns kommen. Ja, Louis de Planck ist hier und die nächste Single kommt am 22. Mai dann raus und die ganze EP dann im Juli oder August kriegt ihr auf jeden Fall über uns mit. Du musst dann mal deine Künstlerin fragen, ob ich das Cover-Artwork auch für New Hype nehmen darf,
1: ja,
0: als Cover. Dann hätten wir das auch schon mal für den August fertig oder Juli. Ja, großartig, großartig, sehr, sehr schöne Musik.
1: Danke.
0: Was wollten wir noch? Konzerte? Du suchst noch Konzerte, haben wir schon gesagt. Haben wir noch irgendwas, Lisa?
2: Ja, ich hätte noch mal nach den Musikvideos nachgebohrt. Ja. Mit wem nimmst du die zusammen auf?
1: Das ist David Hennen heißt der. Und genau, das ist ein ganz, ganz alter Freund von mir, den ich schon, mit dem ich meine erste Banderfahrung, würde ich sagen, gemacht habe. Genau.
0: Banderfahrung hört sich so negativ an.
1: Banderfahrung, ja, stimmt.
0: Das war meine erste Banderfahrung.
1: Das war eine schöne Erfahrung, aber wir hatten eine gute Zeit.
0: Okay.
1: Ja, nee, das hört
0: sich immer so komisch an, oder? Finde ich schon.
1: Ja, stimmt.
0: Meine Erfahrung, ja, stimmt.
1: Aber es war wirklich eine sehr lustige Zeit. Genau, ja. Das auf jeden Fall. Und
0: wie alt war der da?
1: Da waren wir, ich sag jetzt mal, ich glaube, wir waren 15 oder sowas. Genau. Und also davor hatte ich auch noch so eine SchülerInnen-Band, also die würde ich jetzt aber mal nicht damit reinziehen. Also es war die erste Band, wo wir eigene Songs auch geschrieben haben. Ja. So. Genau, aber die war eher im Rock-Emo angesiedelt.
2: Was auch sonst, ne?
1: Ja, genau, was auch sonst in der Zeit. Ja,
0: das kommt dann raus, wenn du mal Björk-Status erreicht hast, dann werden die Sachen als Bonus-Tracks veröffentlicht.
1: Ja, stimmt, ist auch eine gute Idee.
2: Und was macht ihr jetzt als Musikvideos zusammen?
1: Was für Videos wir machen? Ach ja, ich überlege mir dann immer irgendeinen Quatsch und der David sagt dann, ob man das umsetzen kann oder nicht.
0: Also er sagt dann, nein, pass auf. Nein,
2: Storytelling, pass auf, ganz wichtig.
0: Was mir dazu einfällt.
1: Ja, aber den frage ich nach seiner Meinung. Der sagt das nicht ungefragt. Ja, genau.
0: Aber das ist doch auch wieder so eine Sache, ist das so ein emotionaler, das stelle ich mir bei Videos nochmal schwieriger vor. Bei KünstlerInnen, wenn du sagst, okay, die suche ich mir aus, okay. Aber du suchst ihn ja jetzt als Kollaborationspartner aus,
1: ja,
0: um dieses Video zu machen.
1: Mhm.
0: Aber da treffen doch manchmal schon zwei völlig verschiedene künstlerische Ansätze aufeinander, oder?
1: Auf jeden Fall, aber ich finde, das ist total beflügelnd. Also ich finde, das ist eigentlich voll schön, wenn man noch so eine andere Person hat, also die vielleicht ein bisschen eine andere Ästhetik hat, aber man würde vielleicht auf manche Ideen überhaupt nicht kommen und das finde ich eigentlich total gut und toll. Und dadurch, dass wir uns auch schon lange kennen, habe ich schon auch das Gefühl, also dass wir beide auch sagen können, du, ich glaube, das funktioniert nicht so gut. Und klar, da so eine Basis muss man halt miteinander irgendwie auch haben können. So. Ja. Genau.
2: Wird es das zu jedem Song geben? Nochmal das passende Musikvideo?
1: Ja. Also beziehungsweise ist jetzt für den nächsten Song wird so kurze Teile geben. Also da wird es eher so einzelne Teile von dem Song quasi mit Video geben. Aber ja, wie gesagt, ich bin eine große Verfechterin von Musikvideos. Auch wenn gesagt wird, dass sie irgendwie so ein bisschen untergehen leider. Aber ich kann auch Songs lieben lernen dadurch, dass mir das Musikvideo richtig gut gefällt. Also es gibt einfach tolle Musikvideos und ja, also da finde ich, also kriegt man mich mich einfach mit und ich glaube, es gibt schon noch ein paar andere LiebhaberInnen da draußen, die Bock auf Musikvideos haben. Ich hoffe, ihr seid da draußen.
2: Liegt das alles schon fertig auf der Festplatte, quasi schon in den Kalender getimed und du musst nur noch jedes Mal auf Veröffentlichen drücken oder ist das jetzt noch Arbeit?
1: Teils, teils. Also es sind, einige Sachen sind schon fertig, viele Sachen sind schon im Kasten und ein paar Sachen müssen noch gemacht werden und auch Schnitt und sowas und dann der letzte Feinschliff, der ist natürlich schon noch, also nicht natürlich, sondern es gibt so ein paar Sachen, wo man einfach noch ein bisschen drüber schleifen muss und genau, aber es sind auch noch nicht alle Videos gedreht, genau. Es gibt einen Special Song, über den haben wir heute gesprochen, habe ich genau mit jemand anderen, der da drin auch vorkommen wird in diesem Song.
0: Das ist alles so relativ. Ja,
1: ich muss alles so ein bisschen rumfahren. Genau, genau, darüber hab ich heute gesprochen und der ist noch nicht fertig und der wird aber auch, glaube ich, da gibt es ein richtig schönes Musikvideo. Ja, das ist jetzt alles wirklich relativ
0: geheimnisvoll, genau, das ist das schönere Wort dafür. Aber wir sollen wir jetzt mal du sagst, du machst das Symbol X, wenn es rausgeht, ihr hört jetzt weltexklusiv ein Snippet von der nächsten Single von Louis Desplanck hier nur bei Radio Z 95,8 in lokalen Leidenschaften, eurem Premierensender. Wir haben schon viele Weltpremieren. Mhm. Hören wir mal rein in den Snippet und du sagst, wenn vorbei ist, dann zieht dieser ganz schnell runter.
1: Sehr gut.
2: Wie heißt er denn? Sagen wir das schon?
1: Du machst mir Probleme.
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0: 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Für mehr müsst ihr noch warten. Der neue Song von Louis de Plonk wird nur angepteasert.
1: 26 Sekunden hat sie uns gegeben.
2: Oh. Ja, die Songs sind alle relativ knackig und kurz. Sonst hört man schon die Hälfte vom ganzen Song.
1: Bist du da auch vom Verlag oder sowas irgendwie so eingeschränkt, dass du das nicht darfst? Oder?
2: Nee, das ist eine Entscheidung von mir okay, gewesen, das ist irgendwie auch. Und ich finde manchmal, wenn alles schön verpackt ist, muss man den Song auch nicht künstlich in die Länge ziehen. Also wenn man eine richtig gute Idee, also ich meine, da kommen dann auch viele Ideen so, aber ich finde es manchmal auch einfach geil, wenn man sich denkt, boah, das war jetzt cool, oh, den möchte ich gleich nochmal hören. Ja. Also es geht mir bei manchen Songs, geht es mir einfach so, dass ich die dann voll oft hören möchte, weil ich immer traurig bin, dass sie schon vorbei sind und das natürlich auch irgendwie, ja, irgendwie eine gute Sache, finde ich, wenn man, ja, man so wie dieses Sprichwort, man soll gehen, wenn es am besten ist. Ich finde, so ist es.
1: Ich fand, die Songs auch. Ich fand das total cool. Vor 10 Jahren, 12 Jahren gab es von New Order mal eine Maxi-CD, auf der alle Stamps drauf waren, digitalen Track. Das heißt, du konntest dir selber dieses Ding dann anschließend zusammenmischen. Und da haben wir tatsächlich eine 10-Minuten-Version selber zusammengemischt. das waren jetzt 6 Spuren vielleicht. Ja. Ne? Also es war Gesang und so ein paar Standarddinger. Aber da haben wir tatsächlich so eine richtig alte 80er-Jahre Maxi-Single gemacht, wo das erst nur der Bass war und dann die Instrumente nach und nach dazugekommen sind und so. Cool. Finde ich super spannend. Und das, wo du sagst, also das war die eigentliche Frage, die jetzt kommt, ist, das ist dann immer super, wenn die Songs tatsächlich so singen, dass sie auch auf Endlosschleife laufen lassen kannst und sich das so anhört, als ob das ein einziger Song wäre.
2: Ja, das stimmt.
1: Bis du ein Überbiss. Ja.
2: Hm. Ja.
1: Louis de Plonk. Wir können dir folgen auf Instagram. Die Musik gibt's auf allen digitalen Plattformen. Die nächste Single kommt am 22. raus. Da habt ihr gerade reinhören können. Wenn euch das zu kurz war, dann könnt ihr euch das in der Radio Z Mediathek nochmal anhören, denn diese Sendung steht eine Woche lang in der Radio Z Mediathek direkt nach dieser Sendung zur Verfügung. Da könnt ihr euch die anderen beiden Songs auch nochmal anhören mit den entsprechenden Details zu den Songs. Die gibt's nicht auf Spotify, sondern nur bei uns hier. Und die Sendung wird auch wiederholt morgen um 13 Uhr auf www.radio-z.net und auf DAB Plus nächste Woche bei den lokalen Leidenschaften. Das muss ich erstmal kurz nachgucken. Ich weiß gar nicht, warum ich das nicht auswendig weiß. Sind dann Manu Lua und Menzel. Die kommen auch von ein bisschen weiter weg. Die habe ich übrigens schon zum Essen eingeladen, Lisa. Dass wir vorher gemeinsam essen mit denen. Das ist alles nächste Woche. Am Montag haben wir auch schon eine Sendung, sehe ich gerade. Da läuft dann wahrscheinlich irgendeine Live-Sendung von Live-Übertragung von Frauen aus dem Bandkarussell. Da suche ich noch was Schönes zusammen, wenn ihr am Montagabend um 20 Uhr reinschaltet. Kriegt ihr auf unserer Instagram-Seite mit. Vielen Dank, dass du dir die Zeit genommen hast, hier diese lange Anfahrt in Kauf zu nehmen. Ich wünsche dir ein schönes Wochenende hier in Nürnberg. Das Wetter wird ja ab morgen wieder schön. Euer Wettersender Nummer 1. Nach uns kommen die Radio Gays. Danke, Lisa.
0: Danke, Andreas. Danke, Louis.
2: Ja, danke euch. Es war richtig schön. Ich habe mich sehr wohl gefühlt mit euch. Danke.
1: Und wieder viel zu kurz, ne?
2: Ja, ging so schnell.
1: Was hören wir jetzt noch zum Rausgehen?
0: Menzel, passenderweise.
1: Ah, ja.
0: Bis nächste Woche. Wir hören uns. Menzel, gestern Abend. Hi.

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0: Hallo und willkommen zu einem neuen Tag auf der 95,8 bei Z. Heute am 8. Mai mit Christian Mosbacher und der Übersicht für die kommenden 12 Stunden. Los geht's mit dem Kaffeesatz, dem täglichen Musikmixtape. Mit dabei sind Ellory Sexel und Henry Solomon, dann Jabu und Tara Clerkin Trio. Außerdem gibt's gegen Ende der Stunde eine neue Folge des Z-Wetters. Von 15 bis 16 Uhr hörte dann eine neue Ausgabe Castrop. Heute mit neuem von Rabbit, The Denji 100 with Gemma Blackshaw und Guttersnipe. Danach von 16 bis 18 Uhr sendet der Stoffwechsel das Kultur- und Politikmagazin bei Z. Die Themen weiß Timo.
1: Zu Beginn der ersten Stunde Stoffwechsel hören wir eine neue Folge unseres Hörspiel-Serials Tanit. Heute die 10. Folge. Und heute ist der 8. Mai, der sogenannte Tag der Befreiung. Im Jahr 1945 wurden die deutschen Streitkräfte besiegt. Wir hören dazu ein Gespräch mit der KZ-Überlebenden Esther Bejarano, die über die Tage der Befreiung sprach. Außerdem heute streikten zum dritten Mal hunderte SchülerInnen in Nürnberg gegen die Wehrpflicht. Das Stimmungsbild aus dem Kramer-Klett-Park hört ihr heute in Stunde 2 ab 17 Uhr.
0: Danach geht's weiter mit einer Stunde Pizza Istanbul, der gesellschaftlichen, humoristischen und politischen Sendung zu zeitgenössischer Musik aus Italien und der Türkei. Von 19 bis 21 Uhr sendet Sin Fronteras. Global Club Sounds gibt es danach bei Endless Greed von 21 bis 22 Uhr. Von 22 bis 0 Uhr hört ihr dann Blues Home, bevor von Mitternacht bis 2 Uhr der Nachtclub übernimmt. Im Anschluss laufen die Wiederholungen aller Sendungen von 2 bis 14 Uhr auf DAB Plus im digitalen Kabel und online auf www.radio-z.net.

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In einem Spannungsfeld zwischen Archiv, Kultur, Klangforschung und Club-Ästhetik bewegt sich das Label Heat Grimes aus Athen. Nach Veröffentlichungen von The Ephemeron Loop, Mariam Rassai, Daisy Ray oder Angel Corpse erschien dort nun Paradise Metal von Father Dionysios Tapakis, einem Priester aus Nafplio. Tapakis transformiert byzantinische Kirchengesänge in hypnotische Verstärkermeditationen und tranceartige Klangbewegungen zwischen Sir Richard Bishop und Sandy Bull. Paradise Metal zeigt erneut, warum Heat Grimes zu den spannendsten Labels überhaupt zählt. Father Dionysios Tapakis.

Guttersnipe aus Leeds gehört zu den aufregendsten Duos der britischen Underground-Szene. Hinter dem Namen stehen Tipula Confusa und Urokeras Gigas alias Gretchen Ori, die auch bei Tristuch Ü Fennywod spielt. Verehrt für ihre exzessiven Live-Shows zerlegen Guttersnipe Hardcore, Free Jazz, Black Metal und Noise in ihre Einzelteile. Immer wieder kippen die Stücke in Meltdown-artige Passagen, Momente, die an die chaotische Energie von Possession erinnern. Auch das neue Album Extinction Burst hebt klassische Genregrenzen konsequent auf. Zurück bleibt eine rohe, ungebändigte Form von Rockmusik, die exemplarisch für den DIY-Sound aus Leeds steht. Das war eine Stunde Castro bei Z mit Christian Moosbacher. Bevor das Kultur- und Politikmagazin Stoffwechsel sendet, hören wir noch ein Stück aus Extinction Burst von Guttersnipe. Es heißt Mincing While the Maelstrom Churns.

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Hallo und herzlich willkommen zu einer Doppelstunde vom Stoffwechsel, dem tagesaktuellen Magazin für Kultur und Politik hier bei Radio Z auf der 95,8 MHz. Heute ist Freitag, der 8. Mai. Mein Name ist Timo Möller und ich begrüße euch am Mikrofon und an der Technik mit der Themenübersicht für die kommende Stunde. Ja, zu Beginn der ersten Stunde hören wir eine neue Folge unseres Hörspiel-Serials Tanit, heute schon die 10. Folge. Und heute ist der 8. Mai, der sogenannte Tag der Befreiung. Im Jahr 1945 wurden die deutschen Streitkräfte besiegt. Wir hören dazu ein Gespräch mit der KZ-Überlebenden Esther Bejarano, die über die Tage der Befreiung sprach. Und das waren sie, die Themen für die kommende Stunde Stoffwechsel. Bevor wir gleich loslegen mit der nächsten Folge von Tanit, hören wir noch Boards of Canada mit Prophecy at 14.

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1: Ich will das Gute. Doch ich habe gelogen und betrogen. Und ich habe getötet. Ich bin Tanit.

Berlin, 1930. Der Absturz der Friedrich Ebert und eine Reihe von Bombenanschlägen haben Tanit und Pfarrer Jannings auf das Gelände der Helios-Werke geführt. Jannings untersucht den geheimnisvollen Hangar X, als sich ein düsteres Geräusch nähert. Episode 10: Das Geschwader des Todes.

0: Ein schwarzer Zeppelin.
1: Alle Motoren, stopp!
2: Motoren sind gestoppt.
1: Fanghaken einklinken.
2: Fanghaken ist eingeklinkt.
1: Hallenscheinwerfer an.
0: Ein ganzes Geschwader schwarzer Zeppeline.
3: Ich sehe, Sie haben unsere Überraschung entdeckt.
0: Fuhrmann!
3: Genau der. Keine falsche Bewegung, Pfaffe. Ich habe Sie im Visier.
0: Aber der Wasserstoff, ein Schuss und alles hier geht in Flammen auf.
3: Keine Sorge, meine Waffe funktioniert mit Luftdruck. Eine sogenannte Windbüchse. Kein Feuer und auch kein Krach. Sehr nervenschonend. Hallentore schließen, wir brauchen keine Festbeleuchtung. Sie haben also unser kleines Geheimnis entdeckt, Pfaffe?
0: Wie viele Zeppeline sind das?
3: Wir hoffen, bald ein Geschwader von 8 Maschinen zu haben und wir arbeiten an noch größeren Modellen. Aber diese hier haben bereits eine gute Reichweite und können eine Bombenlast ziemlich weit tragen. Bis Colmar zum Beispiel oder Stuttgart.
0: Dann sind Sie für diese Angriffe verantwortlich?
3: In der Tat. In einer mondlosen Nacht sind die Zeppeline dank ihrer Farbe fast unsichtbar.
0: Und wenn Sie sich mit dem Wind treiben lassen, sind Sie auch nicht zu hören.
3: Scharf beobachtet. Und dann fallen die Bomben scheinbar aus dem Nichts.
0: Ja, aber warum das alles?
3: Ist das nicht offensichtlich? Die Altparteien treiben Deutschland an den Abgrund. Mit den Bombenangriffen säen wir Angst und Streit, bis wir die Macht ergreifen und das Ruder herumreißen können. Wir Patrioten werden Deutschland retten. Und mit der nächsten Generation schwarzer Zeppeline werden wir sogar in Paris und London Furcht und Schrecken verbreiten, bis das Diktat von Versailles zurückgenommen wird.
0: Fuhrmann, Sie haben ja nicht alle Tassen im Schrank.
3: Was für eine profunde Analyse. Aber vermutlich kennen Sie sich mit Haushaltswaren besser aus als mit Politik. Los jetzt, Pfaffe, an Bord.
0: Was haben Sie vor?
3: Wir müssen heute noch eine weitere Fahrt unternehmen. Und Sie werden unser Passagier sein.
0: Und ich fürchte, mir steht eine harte Landung bevor.
3: Die kann Ihnen blühen. Los jetzt!
4: Das war Episode 10 der Schwarzen Zeppeline, ein Hörspiel-Serial von Lights Down Low. Was ist das Ziel der Schwarzen Zeppeline? Die Antwort in der nächsten Episode. Bomben auf Weimar!
5: Das war die Folge 10 unseres Hörspiel-Serials Tarnit. Die nächste Folge, die hört ihr dann kommenden Montag, wie immer bei uns im Stoffwechsel. Gleich geht's weiter mit dem nächsten Thema. Vorher Hoodie zusammen mit James Kay und wir hören den Titel Scorpio.

0: Heute ist der 8. Mai, der sogenannte Tag der Befreiung, der Tag, an dem im Jahr 1945 die deutschen Streitkräfte kapitulierten. Für den Rest der Stunde hören wir ein Gespräch mit Esther Bejarano, geboren am 15. Dezember 1924, überlebte sie die Konzentrationslager Auschwitz und Ravensbrück. Bis auf ihren Bruder und eine Schwester wurde ihre gesamte Familie von den Nazis ermordet. Ihre große Leidenschaft galt den Gesprächen in Schulen und der Musik als antifaschistische Botschaft. Kurz vor ihrem Tod, 2021, hielt sie noch einen Vortrag. Daraus hören wir jetzt einige Ausschnitte. Zu Beginn wurde sie gefragt, was für sie der Jahrestag der Befreiung des KZ Ravensbrück bedeutete.
1: Also der Jahrestag bedeutet mir natürlich sehr viel, ja, weil damals ist die Rote Armee einmarschiert, und wir haben natürlich, wir waren dann also nicht frei, aber wir haben gewusst, das ist jetzt so die Phase, ja, die wir noch überstehen müssen, ja, weil wir ja noch nicht hundertprozentig wussten, ob jetzt der Krieg zu Ende ist oder nicht. Ja. Zwar war die Rote Armee schon da, aber weil die Rote Armee da war, mussten wir aus Ravensbrück raus, ja? Weil die Nazis nicht wollten, dass man so viele Gefangene, dass die Rote Armee so viele Gefangene dort antrifft. Ja? Und darum haben die sich entschlossen, man muss auf den, also die SS hat dann den Befehl gegeben, dass alle diejenigen, die noch laufen können, die einigermaßen gesund sind, dass die auf den sogenannten Todesmarsch gehen. Damals wussten wir noch nicht, dass das Todesmarsch war. Ja? Wir wussten auch überhaupt nicht, wo man uns überhaupt, wohin wir gehen sollen. Ja? Wir hatten keine Ahnung. Die haben uns gesagt, wir kommen in ein anderes Arbeitslager. Ja. 7 Reihen, also 7 Mädchen in einer Reihe oder 7 Frauen in einer Reihe. Und auf der einen Seite ein SS-Mann mit einem Gewehr, auf der anderen Seite ein SS-Mann mit einem Gewehr oder eine SS-Frau. Eben. Ja. Also das heißt, wir waren auch, obwohl wir gelaufen sind, waren wir Gefangene. Es waren natürlich noch Leute, noch Frauen in Ravensbrück, ja, und zwar diejenigen, die krank waren, diejenigen, die nicht laufen konnten und so, und die waren dann dort. Also was sich da abgespielt hat, weiß ich nicht, weil ich ja auf den Todesmarsch gegangen bin, ja. Also wir sind immer weitergegangen und weitergegangen.
2: Und wie würde dieser Gedenktag aussehen, wenn du ihn gestalten könntest?
1: Wie der Gedenktag aussieht?
2: Genau, also wenn du die so eine Planung machen könntest oder dir wünschen könntest, wie der Gedenktag zur Befreiung aussehen könnte oder gestaltet.
1: Naja, also ich würde mir wünschen, dass alle zusammen, ja, sowohl die Lagergemeinschaft Ravensbrück als auch eben die
2: die Mahn- und Gedenkstätte, meinst du?
1: Ja, die Gedenkstätte, dass man zusammen eine schöne große Veranstaltung macht, ja, und dass eben alle berücksichtigt werden, vor allen Dingen, das ist das Wichtige, ja. Und da müsste auch Musik sein, ja, und man müsste auch die Möglichkeit haben, sich noch vorher oder nachher eben Ravensbrück sich anzusehen. Auch diese ganzen, es gibt doch da verschiedene Zimmer, wo ganz, ganz viele Leute auch eben mit Bildern eben gezeigt werden, und das müsste man entweder vorher oder hinterher machen. Auf jeden Fall würde ich es gut finden, wenn nicht nur also eine Gedenkfeier ist, sondern dass das meinetwegen den ganzen Tag so geht, ja, und dass man das dann einteilt, ja, dass man sich alles angucken kann und dann eben zu einem bestimmten Zeitpunkt eine schöne große Veranstaltung macht. Das ist das, was wir auch früher immer gemacht haben. Ja? Also warum soll das jetzt anders sein?
0: Ja, nach einer kurzen musikalischen Unterbrechung hören wir noch mehr von Esther Bejarano, die die Konzentrationslager Auschwitz und Ravensbrück überlebt hat. Vorher hören wir Affectionately von Razia Kay.

Ihr seid immer noch beim Stoffwechsel, dem Magazin für Kultur und Politik mit Timo Möller am Mikrofon heute am 8. Mai. Esther Bejarano kommt am 15. Dezember 1924 zur Welt als jüngste von 4 Geschwistern. Während des Novemberpogroms 1938 wurde ihr Vater inhaftiert, ihre Schwester Ruth von der SA schwer misshandelt. Ab 1941 musste sie Zwangsarbeit leisten, 2 Jahre später wurde sie nach Auschwitz deportiert. Sie überlebte das Vernichtungslager nur, weil die SS-Häftlinge für ein sogenanntes Mädchenorchester suchte. Weil ihre Großmutter väterlicherseits

0: Hier nochmal bei einem Vortrag kurz vor ihrem Tod. Sie spricht darüber, wie sie ihre persönliche Befreiung erlebt hat.
1: Oh, also wir sind auf dem Todesmarsch gelaufen, ja. Wir waren zu sieben Mädchen und ich war damals schon 20. Ich glaube, ja, 20 Jahre alt. Und wir wussten überhaupt nicht, wohin dieser Todesmarsch geht. Ja. Wir haben gedacht, wir haben das gemerkt irgendwie, wir gehen Richtung Ostsee. Ja. Und da haben wir gedacht, oh, die wollen uns wohl da in der Ostsee versenken oder was weiß ich. Ja. Also da haben wir gesagt, wir sieben Mädchen, die wir in einer Reihe gegangen sind, haben wir gesagt, das machen wir nicht mit. Das wollen wir nicht machen. Nun waren das sieben Mädchen, wir waren sieben Mädchen und wir waren alle gemeinsam nach Auschwitz gekommen. Ja? Das heißt also, wir waren schon lange befreundet auch. Ja? Und die Leute haben wir dann in diesem Konzentrationslager getroffen wieder. Ja, ich habe da meine beste Freundin Miriam Edel getroffen und dann noch andere, die da mitgekommen sind. Nicht? Und so sind wir dann weitergegangen, immer in dieser siebener Reihe, bis wir dann gehört haben, dass einer von einen SS-Mann zu einem anderen SS-Mann gesagt hat, es darf nicht mehr geschossen werden. Es war ja so, dass die SS-Männer und auch SS-Frauen immer, wenn irgendeine Frau hingefallen ist und so schnell nicht mehr aufstehen konnte, dann wurden die gnadenlos erschossen. Ja? Und wir mussten dann über sie rübergehen. Das war ganz entsetzlich. Ja? Wir haben da alle möglichen Frauen gesehen, die auch an der Seite gelegen haben und über die wir gehen mussten und die einfach liegen geblieben sind. Ja? Und dann sind wir weiter und wir hatten natürlich große Angst. Ja? Aber als wir gehört haben, dass die nicht mehr schießen dürfen, da haben wir gedacht, so, der Krieg ist bald zu Ende, also die dürfen nicht mehr schießen. Dann können wir es auch wagen, irgendwie vom Todesmarsch wegzulaufen. Dann haben wir gewartet, bis wir zu einem Wald kamen. Und wir sind durch den Wald gegangen und wir haben uns ausgedacht, dass jeder einzeln sich hinter einem Baum oder einem Strauch versteckt. Das haben wir dann auch gemacht, bis alle sieben Mädchen eben versteckt waren. Ja? Und wir gesehen haben, dass es dass es nicht so gefährlich war, ja? Weil eben kein SS-Mann zu sehen war. Und die SS-Männer konnten auch uns dann nicht sehen. Also wir sind in diesem Wald geblieben. Die Kolonne ist weitergegangen. Ja, wir wussten nicht, wohin die gehen. Ja. Und wir haben dann unsere Sträflingskleidung, die wir anhatten, haben wir ausgezogen und wir hatten unter der Sträflingskleidung hatten wir Zivilkleidung angezogen. Das haben kommunistische Frauen in Ravensbrück haben uns das geraten. Die haben gesagt, wir wussten ja nur schon vorher, dass wir jetzt evakuiert werden, ja, von diesen kommunistischen Frauen, die nämlich in einem Block haben sie irgendwie an der Decke, glaube ich, haben sie ein Radio eingebaut gehabt und die haben dann alles gewusst, wie ist die Lage draußen, ja? Wo sind die Deutschen, sind die immer noch, kämpfen die, ja, oder die Nazis kämpfen sie immer noch, ja. Und die haben uns gesagt, wir sollen diese Zivilkleidung unter

0: der Häftlingsgleichnis war sehr hilfreich. Ja? Da wir haben dann unsere Häftlingskleidung ausgezogen und dann haben wir in Zivil da gestanden. Und nun sind wir aber durch, wir sieben Mädchen sind wir durch den Wald gegangen. Und plötzlich haben wir gehört, da schreien irgendwelche, irgendjemand schreit da, stop, don't move. Wir sind dann sofort stehen geblieben und dann kamen zwei amerikanische Soldaten an. Ja. Das war aber nicht in dieser amerikanischen Zone, sondern das war in der russischen Zone. Die sind angekommen und da haben sie gefragt, wer seid ihr und so weiter. Wir haben ihnen unsere Nummer auf dem linken Arm gezeigt, da wussten sie schon Bescheid. Und dann haben sie gesagt, ja, also hier könnt ihr nicht, in diesem Wald könnt ihr nicht rumlaufen, weil die Nazis, die kämpfen immer noch und die schießen auf jeden, den sie sehen. Ja, also ihr müsst wieder raus aus diesem Wald. Ne? Und dann haben die beiden zu uns gesagt, also geht mal hinter uns her. Ja? Dann sind wir hinter ihnen hergegangen und sie haben uns dann auf den amerikanischen Sektor gebracht. Ja? Also es war noch ein bisschen kompliziert, weil da waren solche Posten, ja, und das waren alles amerikanische Posten, komischerweise, aber das war ja ganz an der Grenze anscheinend von diesem russischen Sektor. Naja, also auf jeden Fall haben die gesagt, also die sollen uns durchlassen, dieser Posten, ja, und wir waren mehrere Posten, wir sind also auf mehreren Posten gewesen und dann haben die uns durchgelassen und wir sind dann in den amerikanischen Sektor gekommen. Also ich kann euch jetzt nicht die ganze Geschichte erzählen, aber das war also für uns ganz wichtig, ja. Obwohl also die Russen hätten, bei den Russen hätten wär das auch alles in Ordnung gewesen, ja, wir waren bei den Amerikanern und wir wussten erstmal nicht, wo sollen wir jetzt hin, ja, denn in das Lager, da war ein riesengroßes amerikanisches Lager, aber wir durften nicht in diesem Lager übernachten. Ja, die haben das nicht erlaubt, dass Frauen dort übernachten. Dann haben diese zwei Amerikaner uns untergebracht in einem kleinen Bahnwärterhäuschen. Ja, weil es war ja sowieso ist kein Zug gefahren und gar nichts, es war ja alles stillgelegt. Ja, und dann haben wir in diesem Bahnwärterhäuschen haben wir dann zu siebt dort, das war ein ziemlich kleines Häuschen, ja, und man hatte kaum Platz, aber die Amerikaner haben uns sogar noch Matratzen gebracht, ja, und sie haben uns was zu essen gebracht, das war die Hauptsache, ja, mhm. Denn wir hatten ja, damals musste man solche Essenskarten haben, ja, damit man überhaupt was zu essen kriegt, ne? Ja. Und das hatten wir ja gar nicht. Die haben uns also versorgt mit Essen und dann sind die aber am nächsten Tag sind die Amerikaner, dieses ganze Lager ist dann versetzt worden in eine andere Stadt und zwar nach Ludwigslust. Ja. Da sind die alle nach Ludwigslust und wir waren da alleine in diesem Bahnwärterhäuschen. Wir haben gedacht, was machen wir denn jetzt? Ja, wir haben ja nichts zu essen, nichts zu trinken. Wir wissen nicht, was wir machen sollen. Sollen wir hier bleiben oder sollen wir weggehen oder so? Nein. Also es war ziemlich schwierig alles. Aber am selben Tag, als die nach Ludwigslust gegangen sind, die Amerikaner, kamen die beiden Amerikaner da, der eine hieß, ich weiß gar nicht mehr, wie die hießen. Also ist auch egal. Auf jeden Fall, die beiden sind zurückgekommen mit einem Leiterwagen, ja, und haben zu uns gesagt, kommt, geht mal alle auf den Leiterwagen darauf und alles, was ihr noch habt, ja, wir hatten ja gar nichts, ne? Dann sind wir auf den Leiterwagen und dann sind wir nach Ludwigslust und in Ludwigslust mussten wir zum Bürgermeister, weil da war ja genau dasselbe wieder, weil wir nicht in diesem Camp von den Amerikanern sein durften. Und der Amerikaner hat uns dann eine Bleibe verschafft, ja. Und zwar bei einem Bauern, einem deutschen Bauern, ja. Das war ein Ehepaar, die haben da ein Haus gehabt und die haben uns dann aufgenommen. Ja, also der Bürgermeister hat das befohlen, dass sie uns aufnehmen und die haben das dann gleich eingerichtet, genug Betten und so, für uns 7 Mädchen. Ja. Also es war eine ganz tolle Sache, weil dieser Bauer und seine Frau, das waren anscheinend Kommunisten. Ja, also der Bauer und seine Frau, die haben eigentlich ziemlich viel gewusst. Und wir haben uns wirklich gewundert, ja, dass die also so viel wissen, wie die Juden ermordet worden sind und überhaupt, also was die Nazis da alles angestellt haben und so. Und also wir waren da echt überrascht, ja, dass so ein Bauer, dass der ja alles Mögliche weiß, ja. Und dann hat aber der Bauer uns gesagt, wir sollen ihm helfen. Dann ist er in seinen Garten gegangen und hat uns gesagt, komm doch mal bitte ich muss hier aus dem Garten etwas rausholen, ja, aus der Erde was rausholen. Und da hat man schon gesehen, eine riesengroße Kiste, ja, und die haben wir dann zusammen hochgehoben. Es war sehr, sehr schwer und wir haben gedacht, was hat denn der da drin, ja, nicht? Also er hat die Kiste mit uns zusammen da in das Haus gebracht und dann hat er gesagt, so, jetzt brauchen wir ja keine Angst mehr zu haben, der Krieg ist zu Ende und die Nazis können uns nichts mehr tun, hier in dieser Kiste sind alle Bücher, die verbrannt werden sollten. Ja, und wir haben das deswegen, haben wir die eben versteckt, ja, damit wir diese Bücher nicht zu verbrennen brauchen. Ah, da waren wir so, so glücklich, ja, und das war so toll, dass wir ihm auch helfen konnten und so, das war sehr schön. Eine sehr, sehr gute Sache, ja. Also wir haben da ungefähr 4 Wochen, haben wir bei dem gewohnt, ja. Und dann haben wir aber gesagt, wir können ja nicht ewig hier bleiben. Ja? Wir wollten ja nicht mehr in Deutschland bleiben. Ja? Nach dem, was wir alles erfahren haben, was wir alles erleiden mussten, haben wir gesagt, nee, in Deutschland bleiben wir nicht mehr. Ja? Dann wollten wir ja irgendwo hin, wo man auswandern kann. Ja? Und wir hatten ja keine Ahnung. Nicht? Dann sind aber die Amerikaner sind aus Ludwigslust wieder weg und die Engländer sind gekommen. Ja. Dann kamen die Engländer, die haben dann gehört, dass wir also auch 7 Mädchen sind, die im KZ waren und so weiter. Und dann haben die also uns auch geholfen. Einer wollte sogar uns das Autofahren beibringen und so weiter. Also es war witzig, aber wir wollten da nicht bleiben. Und dann haben wir uns orientiert, wir haben gefragt und da waren einige Engländer, die Bescheid wussten, die haben gesagt, also das Beste ist, ihr geht nach Bergen-Belsen. Bergen-Belsen ist ein riesengroßes, war ein riesengroßes Konzentrationslager, aber jetzt ist es ein Displaced Persons Camp. Ja. Und da könnt ihr hingehen und da werdet ihr auch erfahren, wo ihr am besten hingehen könnt, damit ihr eben, wir haben gesagt, wir wollen nach Palästina auswandern. Ja. Wir haben vorher noch den Engländern gesagt, also wir sind Palästinenser, aber das haben sie uns nicht mehr geglaubt. Ja. Und dann haben die uns wirklich geholfen, nach Bergen-Belsen zu kommen. Wir sind da angekommen. Da war in Bergen-Belsen ein riesengroßes, also eine Wand. Und da haben sich die Leute, alle diejenigen, die am Leben geblieben sind, ja, die haben sich, und die dorthin gekommen sind, die haben sich da alle eingeschrieben. Ja. Und wir haben gesucht und gesucht. Ich habe gesucht nach meinen Eltern, nach meiner Schwester Ruth. Alle haben wir nach irgendwelchen Verwandten gesucht, aber wir haben niemanden gefunden. Ja, dann sind wir dort, aber eine gute Sache hatten wir dort, ja, nämlich, da ist ein Musiker gekommen, und zwar, warte mal, wie hieß denn der jetzt? Yehudi Menuhin, ja, ein Geiger. Der ist extra aus England, ist der gekommen, um für uns Überlebende ein Konzert zu geben. Und das war also echt etwas ganz Besonderes. Ja. Ganz toll. Danach sind wir aber, habe ich gesagt, also ich will in keinem Lager mehr sein. Ich habe jetzt die Nase voll. Ich möchte in kein Lager mehr. Ja. Dann haben wir gesagt, wir gehen jetzt weiter, ja, Richtung Frankfurt am Main. Weil ich wollte in Frankfurt, wollte ich mich erkundigen, wo mein Bruder ist. Ja? Denn mein Bruder ist ja von meinen Eltern schon im Jahre 1937 nach Amerika geschickt worden. Ja? Und ich war sicher, dass er in der amerikanischen Armee war, dass er irgendwo gekämpft hat. Ja? Und da habe ich auch sofort seine Feldadresse bekommen. Und die haben mir da erzählt, er wäre in Italien, hätte er gekämpft, aber er wurde irgendwie wurde krank oder irgendwie kriegsversehrt, ja, und dann ist er wieder zurück nach Amerika geschickt worden, ja. Aber ich hatte seine Feldadresse, ich konnte ihm schreiben, ja. Das war eine große Hilfe für mich, ja. Ja, und danach sind wir aber, da hat man uns in Bergen-Belsen gesagt, es gibt ein Vorbereitungslager zwecks Auswanderung nach Palästina. Das gab es vorher, vor dem Krieg, gab es viele solche Vorbereitungslager, aber die wurden alle von den Nazis natürlich, die wurden alle geschlossen und die ganzen Jugendlichen sind dann von diesen Lagern, sind sie in Zwangsarbeitslager gekommen. Und ich auch, ja, ich war auch im Zwangsarbeitslager in Neuendorf bei Fürstenwalde Spree, ja, da war ich dann. Und wir sind in diesem, von diesem Na, von diesem Wald, in dem wir gegangen sind, ja, da sind wir weitergegangen und wir kamen in das kleine Städtchen Lübsch. Und in Lübsch, und das war damals, und das finde ich auch heute noch, dass das ein historischer Tag war. Ja? Das war am 3. Mai. Ja? Am 3. Mai 1945 ist die Rote Armee einmarschiert in Lübsch und die Amerikaner von der anderen Seite. Die beiden Soldaten, also ein Amerikaner oder mehrere Amerikaner und Russen, haben sich umarmt und geküsst, ja, haben geschrien, der Krieg ist zu Ende, Hitler ist tot und wir waren befreit. Ja. Wir sieben Mädchen waren befreit. Also das war so, so wunderbar, so toll. Ja. Und vorher hatten wir schon mit den Amerikanern gesprochen gehabt, ja, und haben mit denen auch in einer Kneipe gesessen. Und ich habe denen erzählt, dass ich, also wir haben alles Mögliche erzählt, wie das im KZ war und so. Und ich habe denen, einem Amerikaner habe ich erzählt, dass ich in Auschwitz im Mädchenorchester Akkordeon gespielt habe und es verging vielleicht eine halbe Stunde, da kam ein Amerikaner mit einem Akkordeon an und sagte zu mir, hier, ich schenke dir dieses Akkordeon, aber jetzt müssen wir alle singen und du musst spielen. Ja? Dann sind wir alle rausgegangen, wir haben gehört, dass die russische Armee da einmarschiert ist und oh, das war also eine großartige Sache, ja. Und dann habe ich also Akkordeon gespielt, ja, ein russisches Lied und ein amerikanisches Lied und die Leute, die ganzen Soldaten haben um ein Hitlerbild herum, das vorher angezündet wurde von einem Amerikaner und von einem russischen Soldaten. Ja. Der russische Soldat hat ein großes Hitlerbild von irgendwo geholt, hat es auf den Marktplatz gestellt, ja, einen Amerikaner und einen Russen haben sie zusammen dieses Bild angesteckt, ja, und das Bild, das brannte lichterloh und die ganzen Soldaten und wir Mädchen aus dem KZ, wir sind alle um dieses Bild herum getanzt, ja, und haben gesungen und geklatscht und was weiß ich. Es war also eine fantastische Situation. Und das war meine Befreiung. Ja. Und ich nehme an, dass ich auch, also diese Befreiung nochmal, möchte ich nochmal feiern, weil das eben ein historischer Tag war. Ja. Aber jetzt wegen Corona geht das leider nicht, ja, weil wir brauchen dazu einen amerikanischen und einen russischen Soldaten, ja, und die können wir nur, also wir hatten schon einen amerikanischen, also einen, wie nennt man das, also einer, der eben damals,
1: Veteran,
0: ja, also einen amerikanischen Veteran hatten wir schon, ja. Und einen russischen hatten wir auch. Und der russische Veteran, der war dabei bei der Roten Armee, als sie Auschwitz befreit haben. Ja. Also die beiden, die hatten wir schon, aber wir können das einfach nicht machen, weil Corona nicht erlaubt, dass diese beiden Amerikaner, der Amerikaner und der Russe, dass die hier reinkommen nach Deutschland. Ja? Mhm. Das geht überhaupt nicht. Ne? Also habe ich gesagt so, also wir werden das nicht jetzt am 3. Mai machen, sondern wir machen das nächstes Jahr. Ja, am 3. Mai hoffentlich lebe ich dann noch. Ja. Aber das war eine wunderbare Befreiung.
1: Ja, und gleich hören wir noch etwas mehr von Esther Bejarano. Vorher hören wir Musik von Marina Zispin und dem Titel Death Must Come.

0: Heute ist der 8. Mai, der sogenannte Tag der Befreiung. An diesem Tag im Jahr 1945 wurden die deutschen Streitkräfte besiegt. Wir hören hier einen Vortrag der KZ-Überlebenden Esther Bejarano, die die Konzentrationslager Auschwitz und Ravensbrück überlebte. Kurz vor ihrem Tod im Jahr 2021 hielt sie einen Vortrag zu den Tagen der Befreiung und erzählt, wie sie die Zeit nach dem Krieg erlebt hat.
1: Ich konnte eigentlich am Anfang überhaupt nichts erzählen. Ja, es war ganz furchtbar. Ja. Immer wenn ich angefangen habe, irgendetwas zu erzählen, dann liefen mir gleich die Tränen runter und es ging gar nicht. Also es war so, dass ich im Laufe der Zeit eine kleine Boutique hatte, ja, die habe ich aufgemacht in Eimsbüttel und da habe ich ein paar Leute getroffen, ja, die mir gesagt haben, also das waren Antifaschisten, ja, die mir gesagt haben, du musst doch was erzählen. Ich habe ihnen dann erzählt, dass ich in Auschwitz war und in Ravensbrück und ja, und da haben die gesagt, ja, du musst doch irgendetwas erzählen, ja, wir wollen unbedingt wissen. So, ja, und ich habe gesagt, oh, ich weiß nicht, ob ich das kann, ja, ich weiß nicht, ob ich das kann. Aber dann, eines Tages hat vor, also fast vor meiner Boutique, ein bisschen weiter entfernt, ja, hat plötzlich ein Infostand dort gestanden, ja. Und da standen irgendwelche Leute und da habe ich gesagt, ich gehe mal raus und guck mal, wer ist denn das, wer macht denn hier einen Infostand, ja. Und dann habe ich geguckt, ich bin da hingegangen, die hatten da einen Tisch, auf dem Tisch waren alles mögliche Material, ja. Also ganz schlimme Dinge, ja, genau wie früher, Antisemitismus gegen Ausländer, Ausländerfeindlichkeit und also ganz, ganz schlimm. Und ich konnte das überhaupt gar nicht fassen, ja, was, das dürfen die, ja, wo sind wir denn, ja, die dürfen doch hier nicht mehr auftreten, die müssen doch verschwinden, ja. Aber es war so, dass dann eine ganze Gruppe von Antifaschisten eben kamen und die haben also eine Demo gemacht, ja, gegen diese Nazis mit Transparenten da drauf gestanden, nie wieder Faschismus, nie wieder Krieg. Ich habe mich wahnsinnig gefreut, ja. Aber dann kam die Polizei. Und die Polizei hat sich vor diese Nazis gestellt und hat die Nazis geschützt vor den Demonstranten. Ja. Das hat mich aufgeregt. Ja. Das war ganz furchtbar. Und dann waren noch andere Polizisten da, die sind mit Knüppeln auf die Demonstranten losgegangen. Dann habe ich einen Polizisten so am Revers gepasst und habe ihm gesagt, sagt mal, was macht ihr eigentlich hier? Ihr geht mit Knüppeln auf diese Demonstranten los. Und diese Leute hier, die Deutschland ins Unglück gebracht haben, ja, die beschützt ihr. Ja? Das ist doch völlig falsch. Ja? Ihr müsst doch die anderen beschützen. Ja? Und dann habe ich gesagt, so, also, jetzt darf man nicht mehr schweigen, ja. Jetzt darf ich nicht mehr schweigen. Jetzt muss ich in die Schulen gehen. Ich muss den Leuten erzählen. Ich muss den jungen Menschen erzählen, was wir alles durchgemacht haben, was für schreckliche Verbrechen begangen wurden von den Nazis, ja. Das geht nicht mehr.

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Hallo und herzlich willkommen damit auch zur zweiten Stunde vom Stoffwechsel. Spannende Themen aus Kultur und Politik hier auf der 95,8 bei Radio Z. Heute ist immer noch Freitag, der 8. Mai. Mein Name ist nach wie vor Timo Möller und ich begrüße euch immer noch am Mikrofon und an der Technik. Dieses Mal mit der Themenübersicht für die zweite Stunde Stoffwechsel. Nie wieder Wehrpflicht, schon wieder Schulstreik. So oder so ähnlich könnte das Motto des heutigen Tages lauten. Wir berichten von dem dritten Schulstreik gegen die Wehrpflicht im Kramer Klettpark hier in Nürnberg. Außerdem haben wir den Pressesprecher der Initiative Schulstreiks gegen Wehrpflicht Nürnberg getroffen. Toni erzählt uns mehr über die Organisation der Demo, das Selbstverständnis und Argumente gegen eine Wehrpflicht.

Anfang Mai wurde die jährliche Rangliste der Pressefreiheit von Reporter ohne Grenzen veröffentlicht, mit alarmierenden Zahlen. Weltweit hat sich die Situation für JournalistInnen erneut verschlechtert. Zum ersten Mal in der Geschichte fällt mehr als die Hälfte aller Länder in die beiden schlechtesten Kategorien schwierig und sehr ernst. Und das waren die Themen, mit denen wir uns die nächste Stunde auseinandersetzen wollen. Loslegen wir hier mit Musik. Wir hören Lush mit dem Titel Sweetness and Light.

0: Heute vor 81 Jahren wurde Deutschland von den Nationalsozialisten in Anführungszeichen befreit. In der ersten Stunde Stoffwechsel kam vor allem die deutsch-jüdische Überlebende Esther Bejarano zu Wort. Doch das Datum des 8. Mai ist Anlass für ein weiteres Thema. Heute streikten bundesweit zum dritten Mal SchülerInnen gegen die Wehrpflicht. Die Bundesorganisation spricht von 45.000 Streikenden und auch in Nürnberg versammelten sich rund 300 SchülerInnen im Kramer Klettpark. Mein Kollege Felix Sommerburger, der war vor Ort und hat die Stimmung für euch eingefangen. Es geht um Militarisierung, Schule schwänzen, Solidarität, den Wahl Hope und Humor.
1: Die Jugend eine Zukunft, die Reichen wollen Krieg. Die Jugend eine Zukunft, die Reichen wollen Krieg.
2: Rote Fahnen flattern im Wind, Demoschilder ragen in die Höhe und Parolen dröhnen aus Lautsprechern. So sah es heute im Kramer. Denn heute, am 8. Mai, streikten zum dritten Mal deutschlandweit Schülerinnen gegen die Wehrpflicht. Das Datum ist dabei kein Zufall.
3: Wir haben das natürlich auch ausgewählt bei der Tag der Befreiung und weil man halt einfach sieht, was so ein schrecklicher Krieg mit einem Land machen kann, mit einer Militarisierung. Und wir denken halt, dass gerade jetzt Deutschland halt wieder zur Weltmacht greift. Also wir wollen wieder eine unfassbare Armee aufnehmen. Und wir wollten halt auch so ein bisschen zeigen, so, hey, das ist in der Vergangenheit schon öfters passiert und wir lassen das halt uns nicht mehr mit uns machen und wir wollen halt einfach dagegen stellen und halt für Frieden in der Welt einstehen.
2: Das erklärt Toni, ein Pressesprecher der Schulstreiks gegen die Wehrpflicht Nürnberg. Die Streiks richten sich auch dieses Mal gegen die drohende Wehrpflicht, Militarisierung und Aufrüstung. Die Argumentation, Aufrüstung führe zu Abschreckung und damit zu weniger Krieg, lehnen die streikenden Schülerinnen ab.
3: Für was wir kämpfen? Wir wollen Frieden, wir wollen keine Abschreckung. Was ist denn Abschreckung? Abschreckung ist jetzt auch nicht friedlich. Eine Abschreckung bedeutet, ich habe meine größere Militärmacht ist stärker als die andere und deswegen greift mich der andere nicht an, aber das ist ja kein Frieden. Ein Frieden wäre ja, wenn beide sich einig sind, dass niemand angegriffen wird. Eine Abschreckung funktioniert halt immer nur in zeitlichen Rahmen raus und zeigt halt auf, dass deine Militärkraft größer ist als von jemand anderem, weil man dann nicht mal die Idee hat, einen anzugreifen. Wenn wir über Pistorius als Kriegsminister reden, ist das ja auch einfach so Flausalitäten, weil schlussendlich verteidigt sich jeder. Also es ist immer im Krieg so, dass man sich verteidigt. Zum Beispiel in der USA ist es erstaunlich, dass sie es wirklich Kriegsministerium umbenannt haben, als selbst sie sagen ja, dass man sich zum Beispiel im Iran oder so verteidigt. Und deswegen ist eine Verteidigung prinzipiell ein nichts aussagenden Satz.
2: Während Toni argumentiert, organisieren andere im Hintergrund weiter. Im Haus der Linksjugend Solid braten Schülerinnen Burger oder Krebs auf Spendenbasis.
4: Ja, also wir machen gerade Smash Burgers, genau unter dem Titel Smash Krieg Burger, genau. Ja, damit wollen wir halt einerseits so den Schülerinnen und Schülern, die irgendwie jetzt auch schon vorher vor der Demo zum Streikposten kommen, ja, so ein Essensangebot irgendwie schaffen, dass man hier nicht einfach nur rumsitzt. Genau, mit vollem Magen demonstriert sich es halt auch besser.
2: Die Schülerinnen begegnen der drohenden Wehrpflicht-Thematik mit Humor. Auch im Kramer Klettpark malen, sprayen und bekleben Schülerinnen Schilder mit Sprüchen.
5: Wir haben hier ein schönes Plakat für die Wehrpflicht-Demo heute gemacht. Und da steht drauf, Wehrpflicht, nein, danke. Wehrpflicht ist quasi so schwarz, macht keinen Spaß, ist einfach scheiße, ne? Und nein, danke schön, hier Farbe, Kinder, Herzen, Familien, Blumen, Beste, Beste.
6: Ja genau, also das ist Hope gegen Wehrpflicht, wegen dem Wahl. Und wir hängen dem Wahl die Wehrpflicht an, also dass er gegen die Wehrpflicht ist. Ja, es gibt ja viele Hope-Tattoos jetzt und so quasi so eine Hope-Boomer-Sekte. Und ja, die mimen wir damit zum einen und zum anderen, ja, sind wir halt natürlich trendy und catchen damit auch noch die TikTok-Jugend mit.
2: Natürlich wurden auch einige März-Leckeier-Plakate angefertigt. Wegen so eines Plakats wurde beim letzten Schulstreik in Berlin ein Schüler von der Polizei abgeführt und Ermittlungen gegen ihn eingeleitet.
7: So als so ein Zeichen von Solidarität und ein bisschen als eine Lustigmache quasi, machen das jetzt deutschlandweit überall Jugendliche mit März-Leckeier oder irgendwelchen Memes-Bildern. Und das ist so einfach so ein Stand von wegen Solidarität zu so einer unfassbar dummen Anzeige. Das ist kein Mensch sollte sich davon angegriffen fühlen. Und wenn du von sowas angegriffen wirst, dann sagt das einiges über dein Ego aus, meiner Meinung nach.
2: Nichtsdestotrotz ist die heitere Stimmung im Park auch immer mit Kritik und Argumenten verbunden.
8: Also wir sind ja hier für den Protest gegen die Wehrpflicht und das wäre einer der wichtigen Punkte. Es kann nicht sein, dass solche Entscheidungen über unsere Köpfe hinweg getroffen werden und es kann auch nicht sein, dass in unserer heutigen Zeit immer noch Krieg geführt wird und dass wir darüber ernsthaft diskutieren.
9: Also wir haben beide männliche Freunde. Und wir finden einfach, dass niemand dahin gezwungen werden soll, egal ob männlich, weiblich, sonst irgendwas. Und es hat einfach was mit Zusammenhalt zu tun, dass wir auch dafür, also dagegen stehen.
3: Mein Argument ist wahrscheinlich, dass ich nicht mag, dass Leute sterben und ich das an sich ziemlich kacke finde. Aber, oder zumindest in der Wehrpflicht, niemand möchte, dass er eingezogen wird, um für diesen Staat zu sterben. Aber ich habe auch natürlich kleinere Geschwister oder Freunde, die halt alle da reinfallen in diesen Zeitraum. Und natürlich mache ich es dann auch einfach aus einem sehr egoistischen Punkt auch für die, weil ich diese Leute halt unfassbar mag. Ja, natürlich, ich würde jede meiner Freunde und meiner Familie verteidigen, aber ich verteidige ja nicht meine Familie oder meine Freunde, sondern ich verteidige einen Staat. Ein Staat wird mich nicht hinstellen, neben meinen Bruder mit einer Gewehr und sagt, verteidige den. Das würde ich tun, aber der würde mich sagen, geh an irgendeine Front und verteidige ja diese Grenzen. Und das würde ich nicht tun. Ich würde, als wenn ein Krieg ausbricht, wäre ich der Erste, der zu meinem Bruder sagen würde und zu meiner Schwester und zu meiner Familie, geht nach Hause, geht, flieht irgendwo hin, wo es sicher ist. Ich möchte halt einfach nicht, dass diese Leute sterben. Das sind halt so mein Ein und Alles. Man vermischt halt immer so sehr gerne dieses verteidige doch, denk doch mal an deinen Opa, der nicht sich bewegen kann oder so. Aber ich weiß auch von meinem Opa, ich würde erstmal alles dafür tun, dass er irgendwie wegkommt. Aber auch der würde zu mir sagen, geh einfach, geh in Frieden und kämpf nicht für ein Land, was sich irgendwie an der Front sterben sehen will.
10: Wir sind Großeltern von Schulkindern oder Eltern von Schulkindern. Und wir haben gedacht, man muss den Schulkindern auch zeigen, dass die Eltern hinter ihnen stehen und hinter ihren Aktionen. Ich finde es toll, dass es jetzt den dritten Schulstreik gibt. Das ist gar nicht so einfach, weil die Schulen ja auch mit Repressionen antworten. Und deshalb finde ich es richtig gut, dass junge Menschen so entschieden ihre Meinung kundtun. Kein Mensch darf verheizt werden für den Reichtum für die Vermehrung von Reichtum von irgendwelchen ohnehin schon Reichen.
2: Um 12.30 Uhr beginnt der Demozug. Bevor es auf die Straße geht, heizen die Rapper Kuchenmann und Nasenbluten die Stimmung an.
11: Was bist du bereit zu verteidigen? Auf welchen Despoten würdest du dich vereidigen? An welchem Kriegsprofil kann man sich beteiligen? Auf welchen kleinsten Nenner schafft man sich zu einigen?
12: Ja, also wir sind hier tatsächlich nicht zum ersten Mal. Kuchen und ich sind hier schon mal im Dezember gewesen und wir finden nach wie vor immer noch, vor allem mit der verschärften Lage bezüglich der Wehrpflicht und den Absendungen an Briefen, die an 18-Jährige rausgehen, dass das ein Thema ist, was auf jeden Fall nicht untergehen darf. Und wir finden es sehr gut, dass die Jugendlichen nicht selber organisieren und das wollen wir unterstützen gegen die Wehrpflicht, gegen diese Militarisierung, denn die machen Millionen und wollen halt uns dann noch ein bisschen in den Tod schicken, das geht halt nicht so.
13: Schule Schwänze, Sebru.
2: Danach ziehen die Schülerinnen los. Der Demozug führt vom Kramer Klettpark über den Rathenauplatz in die Innenstadt. Von der äußeren Läufergasse geht es über den Webersplatz und Maxtorgraben wieder zurück zum Kramer Klettpark.
0: Das war eine Reportage aus dem Kramer Klettpark heute hier in Nürnberg. Dort versammelten sich rund 300 SchülerInnen, um auf die Straße zu gehen. Gegen die Wehrpflicht, gegen Militarisierung und die aktuelle Politik. Gleich im Anschluss hören wir noch ein längeres Interview mit dem Pressesprecher Toni. Zuvor hören wir Musik Boyfriend First von Nash Paints. Viel Spaß.

0: Boyfriend First von Nash Pains hört ihr hier bei Radio Z im Stoffwechsel, dem Magazin für Kultur und Politik. Nie wieder Wehrpflicht, so schallte es heute aus dem Kramer-Klett-Park hier in Nürnberg. Zum dritten Mal demonstrieren SchülerInnen aus Nürnberg gegen die Wehrpflicht, die Militarisierung und die aktuelle Politik. Vor Ort war mein Kollege Felix Sommerburger und hat mit einem Pressesprecher über die Details gesprochen. Toni von Schulstreiks gegen Wehrpflicht erklärt das Selbstverständnis der Initiative.
1: Heute ist ja der dritte Schulstreik gegen die Wehrpflicht bundesweit, auch in Nürnberg. Warum habt ihr denn das heutige Datum für den dritten Schulstreik ausgewählt? Heute ist ja der 8. Mai.
2: Ja, genau. Wir haben das natürlich auch ausgewählt, der Tag der Befreiung. Und weil man halt einfach sieht, was so ein schrecklicher Krieg mit einem Land machen kann, mit einer Militarisierung. Und wir denken halt, dass gerade jetzt Deutschland halt wieder zur Weltmacht greift. Also wir wollen wieder eine unfassbare Armee aufnehmen. Und wir wollten halt auch so ein bisschen zeigen, so, hey, das ist in der Vergangenheit schon öfters passiert und wir lassen das halt uns nicht mehr mit uns machen und wir wollen halt einfach dagegen stellen und halt für Frieden in der Welt einstehen.
1: Der Schulstreik heute ist ja im Kramer-Klett-Park startet der. Das erinnert an den ersten Schulstreik gegen die Wehrpflicht im Dezember. Was hat sich denn seitdem bei euch verändert?
2: Rein organisatorisch viel, also wir wurden auf jeden Fall viel, haben besser organisiert. Das erste Schulstreik war sehr schnell und sehr erstaunlich groß, aber trotzdem halt nicht sehr organisiert. Vom rein Inhaltlichen haben wir jetzt unsere zwei bundesweiten Schulstreiktreffen gehabt, wo wir halt auch Ziele festgelegt haben, für die wir kämpfen und die wir erreichen wollen, einen Leitfaden, nenne ich mal, beschlossen haben.
1: Beim Kornmarkt hattet ihr ja dann das Verdi-Gewerkschaftshaus, das ihr nutzen konntet als Räumlichkeiten. Also da wurde sympathisiert bzw. gab es Unterstützung. Jetzt sind wir hier gerade auch beim Interview im Linksjugend-Solid-Haus. Gibt es da auch Unterstützung?
2: Ja, also die Linksjugend und auch die Linkspartei unterstützen. Das sieht man ja gerade in Nürnberg, dass sie den Raum hier zur Verfügung stellen. Aber auch ganz viele Gewerkschaften arbeiten mit uns und sind auf unserer Seite, wie auch das letzte Mal Kornmarkt.
1: Gestartet ist das Ganze ja auch viel durch die Initiative von Jugendorganisationen und Nichtregierungsorganisationen oder zum Beispiel linken Organisationen wie der SDAJ oder der FDJ. Und da war es so ein bisschen so, dass ihr dann eher auf die Schülerinnen zugehen wolltet und das halt aus den Schülerinnen heraus mehr organisieren wolltet. Hat das geklappt?
2: Ja, also ich würde sagen, der Anfang lag eigentlich da nicht so unbedingt bei Organisationen. Also es wurden sehr, sehr viel aus Schülern gebaut und gemacht. Und dann haben diese Organisationen meistens unterstützt. Das wurde viel, viel mehr. Also es gibt jetzt auch schon Schulstreikkomitees an manchen Schulen, die sich wirklich in der Schule organisieren. Und auch zum Beispiel heute die Zubringer-Demos gab es ja zum ersten Mal, die auch unfassbar gut gelaufen ist und unfassbar erfolgreich war. Und deswegen merken wir schon, dass sich immer mehr Schüler sich selber selbstständig organisieren und man wirklich immer mehr als Organisation in den zurückfällt.
1: Dann gucken wir auch drauf, was sich denn so bei dem Thema geändert hat seit dem letzten Schulstreik. Und ich denke da vor allem an die Meldung, dass Männer zwischen 17 und 45 Jahren eine Genehmigung der Bundeswehr bräuchten, wenn sie die Bundesrepublik Deutschland länger als 3 Monate verlassen wollen. Wie habt ihr das verfolgt?
2: Das Lustige war ja, dass es eigentlich schon im originalen Gesetzesentwurf drin stand, dass man diese Genehmigung braucht und es dann irgendwie einfach einmal aufgefallen ist, dass es da drin steht. Und wir haben es ja nicht von Anfang an gehört, dieses ganze Gesetzesentwurf gestellt. Also sind wir jetzt auch nicht wirklich überrascht, dass es so hochgekocht ist. Es ist natürlich unfassbar schrecklich, dass man jetzt auch noch mehr in das Privatleben von einzelnen Individuen angreift und noch mehr dafür sorgt, dass sozusagen seine Bevölkerung, ich nenne es mal, unter Kontrolle hält und sie fast einsperrt im eigenen Land, ohne dass man jetzt eine Genehmigung braucht, um irgendwie frei zu reisen zu können. Und da stellen wir uns natürlich auch ganz klar dagegen und sagen halt, dass wir keine Wert

0: dafür, dass man es nicht verwendet, weil warum muss ich dann das bis jetzt schreiben? Und deswegen denken wir halt, das ist halt einfach eine Vorbereitung auf Eventualitäten und ja, auch diese Eventualitäten sind wir natürlich.
1: Seit dem letzten Streik sind ja auch zehntausende Briefe zur Wehrdiensterfassung verschickt worden. Kamen denn schon Schülerinnen deshalb auf euch zu und was ratet ihr den Schülerinnen, die diesen Brief bekommen?
0: Wir raten natürlich erstmal auf uns zum Beispiel zuzukommen, aber es gibt ja auch Wehrdienstverweigerungsvereine, die dann die jetzt auch einen sehr, sehr starken Zulauf in letzter Zeit bekommen haben. Das zeigt ja auch nochmal an, wie wenig Bock die Leute nicht darauf haben. Wir können jetzt natürlich jetzt keine irgendwie rechtskräftige Dinge geben, aber meistens leiten wir die dann weiter oder reden einfach mit denen und zeigen halt auf, warum man überhaupt diese Briefe bekommt, probieren sie halt zu bilden in dem Sinne.
1: Und warum bekommt man eurer Meinung nach diesen Brief?
0: Es ist ja einfach der Staat probiert halt aufzuzeigen, was da ist in Deutschland, also wie viele Leute in Deutschland überhaupt wehrfähig sind und mit welchen theoretischen Massen man rechnen könnte, falls es zu einem Krieg kommt, der Staat mit einem anderen Staat führt. Und deswegen probiert er halt natürlich irgendwie eine, ich nenne es mal, Auflistung zu zeigen, so hey, wer ist wehrfähig, wer nicht, wer hat da irgendwelche Probleme, wer nicht. Und dann hat man halt natürlich eine viel, viel bessere Auflistung an Leuten, die halt Lust haben oder die in den Krieg gehen könnten.
1: Diese Aufrüstung und Auflistung an Möglichkeiten, an Kriegsequipment und einfach Ressourcen, auch menschliche Ressourcen, das dient ja laut der Bundesregierung in erster Linie zur Abschreckung, dass es gar nicht überhaupt erst zu einem Krieg kommt. Das ist auch immer wieder eine Kritik an den Schulstreiks gegen die Wehrpflicht, dass diese Tatsache einfach verdreht wird, dass es eigentlich um Abschreckung geht und die Schulstreiks ja den Verteidigungsminister eher als Kriegsminister bezeichnen und diese Logik nicht mitgehen. Was haltet ihr von dieser Argumentation?
0: Was ist denn Abschreckung? Abschreckung ist jetzt auch nicht friedlich. Eine Abschreckung bedeutet, ich habe meine größere Militärmacht ist stärker als die andere und deswegen greift mich der andere nicht an, aber das ist ja kein Frieden. Ein Frieden wäre ja, wenn beide sich einig sind, dass niemand angegriffen wird. Eine Abschreckung funktioniert halt immer nur in zeitlichen Rahmen raus und zeigt halt auf, dass deine Militärkraft größer ist als von jemand anderem, weil man dann nicht mal die Idee hat, einen anzugreifen. Deswegen ist das nicht, für was wir kämpfen. Wir wollen Frieden, wir wollen keine Abschreckung. Wenn wir über Pistorius als Kriegsminister reden, ist das ja auch einfach so Flausalitäten, weil schlussendlich verteidigt sich jeder. Also es ist immer im Krieg so, dass man sich verteidigt. Zum Beispiel in der USA ist es erstaunlich, dass sie es wirklich Kriegsministerium umbenannt haben, als selbst sie sagen ja, dass man sich zum Beispiel im Iran oder so verteidigt. Und deswegen ist eine Verteidigung prinzipiell ein nichts aus anderen Satz. Das hat einen in der Kommunikation nicht viel zu tun.
1: Auch Leute, die eher, also die meisten Menschen würden ja von sich behaupten, dass sie ja für Frieden sind, aber halt es keine andere Wahl gibt, außer Aufrüstung und Abschreckung. Was entgegnet ihr dem? Was wollt ihr? Was sind eure konkreten Pläne?
0: Wir denken halt, dass solange wir gegeneinander wirtschaften und gegeneinander in Konkurrenz stehen, ist es halt unfassbar schwer, einen Frieden zu haben und einen wirklichen Frieden zu haben, weil man natürlich einfach andere Interessen hat. Der deutsche Staat hat ein Beispiel ein anderes Interesse wie der, ich nenne es mal französische Staat. Auch wenn die sich oft überschneiden, aber trotzdem arbeiten die ja für sich selber erstmal. Und so ist es mit jedem Staat in dieser Welt. Jeder Staat nimmt sich selber das Recht raus, irgendwie seine eigenen Interessen durchzusetzen zu wollen. Und das geht halt oft mit wirtschaftlichen Mitteln, dass man wirtschaftlich stark ist. Aber wie man am besten Beispiel der USA sieht, wenn die wirtschaftliche Macht halt einfach schwenkt und nicht mehr so stark ist, greift man halt dann oft zu militärischen Mitteln. Und wir denken halt, dass man grundsätzlich das ganze Wirtschaftssystem überdenken muss und einfach überdenken muss, wie man wirtschaftet und ob diese Wirtschaft an sich friedlich ist.
1: Ihr begreift also Kapitalismus als Hauptursache der Kriege auf der Welt?
0: Ja, also wenn man so zusammenfasst, würde ich schon sagen, dass gesagt wird, dass Kapitalismus schon die Hauptursache ist.
1: Was sind denn dann eure konkreten Forderungen an die Politik? Ich habe auf Instagram mal gelesen von ein paar Leuten, dass sie das eben auch kritisieren, dass die Schulstreiks konkrete Forderungen an den Staat stellen, an die Politik und den nicht auch als direkten Gegner begreifen. Ich höre jetzt raus, das tut ihr eigentlich in gewisser Weise schon. Warum fordert ihr denn trotzdem konkret zum Beispiel mehr Bildung vom Staat und konkrete Forderungen von der Politik?
0: Schlussendlich sind wir uns, sind die meisten sich wahrscheinlich einig, dass eine komplette Abschaffung des Militärs so nicht möglich ist.

0: möglich ist in diesem System. Aber man kann trotzdem in diesem System probieren, für Unterschiede zu kämpfen. Zum Beispiel Gewerkschaftsarbeit wird jetzt auch nicht dafür sorgen, dass man den Kapitalismus abschafft, aber es wird dafür sorgen, dass es einzelnen Leuten besser geht. Deswegen denken wir halt, dass auch Sachen wie Bildung, Infrastrukturen, Sozialangebote etc. pp. Unfassbar wichtig sind für die Jugend und halt auch zu einer Verbesserung der Standpunkte der Jugend steht und halt einfach eine direkte Lebensqualitätsveränderung dieser Art.
1: Das meint der 19-jährige Schüler Toni. Zwar ist er von dem neuen Wehrdienstgesetz nicht betroffen und bekommt auch keinen Brief, trotzdem solidarisiert er sich mit anderen SchülerInnen und streikt. Außerdem organisiert er sich bei der Initiative Schulstreiks gegen Wehrpflicht. Dem Aufruf zur heutigen Demo im Kramerklettpark folgten rund 300 SchülerInnen. Aktuelle Meldungen über die Arbeit der Initiative gibt es zum Beispiel auf Instagram unter Schulstreik gegen Wehrpflicht. Pflicht NBG. Hier geht's gleich weiter mit dem nächsten Thema. Vorher hören wir Song One von Laverne. Viel Spaß.

0: Ihr seid immer noch beim Stoffwechsel, dem Magazin für Kultur und Politik hier bei Radio Z. Ja, am 3. Mai war der internationale Tag der Pressefreiheit. Passend dazu haben die Reporter ohne Grenzen am 30. April die Rangliste der Pressefreiheit weltweit für das Jahr 2026 veröffentlicht. Reporter ohne Grenzen ist eine internationale Organisation, die sich für die Rechte und Sicherheit von Journalistinnen einsetzt. Sie erklären, dass Deutschland in dieser Rangliste um 3 Plätze nach unten und damit auf Platz 14 gerutscht ist. Über den aktuellen Zustand der Pressefreiheit, sowohl global als auch deutschlandweit, sprach Radio Korax mit Lukas Munzke. Er ist der stellvertretende Landesbezirksfachbereichsleiter und Gewerkschaftssekretär bei Verdi.
1: Sie sind Teil der Deutschen JournalistInnen-Union, der Vereinten Dienstleistungsgewerkschaft. Was kriegen Sie, was kriegt ihr über die bei euch organisierten JournalistInnen, über deren Alltag in Bezug auf Pressefreiheit denn mit?
2: Ja, man muss ganz klar sagen, dass insbesondere das Arbeitsumfeld für unsere Journalistinnen und Journalisten doch deutlich rauer wird. Aus unserer Sicht ist das ein sehr, sehr besorgniserregender Zustand. Ja, die Pressefreiheit selber ist die vierte Säule der Demokratie und sie ist verfassungsmäßig nach Artikel 5 des Grundgesetzes eben geschützt. Und das ist vielerorts unter massivem Druck. Wenn wir uns insbesondere unsere Region in Sachsen, Sachsen-Anhalt, Thüringen angucken, so sehen wir dort doch deutliche Entwicklungen, die hin zu einem doch medienfeindlichen Klima führen. Und es ist Stand jetzt so, wie richtig gesagt wurde, dass Reporter ohne Grenzen natürlich auch wie in jedem Jahr eine entsprechende Auswertung darüber fährt, wie denn die Lage der Pressefreiheit in Deutschland besteht. Und so ist es so, dass wir in 2025 55 dokumentierte Fälle haben. Das ist ein Rückgang, aber aus unserer Sicht definitiv kein Entwarnungssignal. Der Trend der letzten Jahre, insbesondere im Thema Gewalt, der zieht sich durch. Das heißt, die Grundspannung und aber auch die Feindseligkeit gegenüber Journalistinnen und Journalisten, gegenüber Medien, die nimmt rapide zu. Und Deutschland ist zwar im internationalen Vergleich mit dem Platz 14 noch sehr gut platziert, aber eben mit klaren Warnzeichen. Wenn wir uns das vergangene Jahr angucken, so ist es in Deutschland so, dass Deutschland ja schon mal aus den Tops in der Rangliste der Pressefreiheit gefallen ist und dieses Jahr hat sich das nochmal um 3 Plätze verschlechtert. Und aus unserer Sicht ist es schon so, dass insbesondere daraus folgliche Desinformationen, aber auch Lügen, die das Hauptproblem sind, der Bevölkerung schon schaden. Und das sehen wir insbesondere in vielen sozialen Medien. Und daraus folglich ist es auch so, dass das Thema Hass, Hetze, Angriffe, aber auch Bedrohungen von Journalistinnen deutlich zunehmen, insbesondere bei uns in der Region in Sachsen, Sachsen-Anhalt und Thüringen.
1: Sie haben ja, also wir haben es gerade eben schon gehört, laut der Statistik der Reporter ohne Grenzen rutscht Deutschland jetzt weiter ab im globalen Ranking der Pressefreiheit. Ja, Sie haben gerade von Hass und Hetze gegen JournalistInnen vor allem hier in Ostdeutschland gesprochen, aber was sind denn eigentlich so strukturelle Ursachen auch? Also vielleicht zum Beispiel auch, was ist der rechtliche Rahmen dafür?
2: Nun ja, es ist am Ende so, dass wir schon sagen müssen, dass insbesondere in den ländlichen Regionen sich Medien stark zurückziehen. Und wir sehen das daran, dass eben Journalistinnen und Journalisten sich oftmals nicht mehr trauen oder genau überlegen, an welche Veranstaltungen sie vor Ort fahren, um darüber zu berichten. Das heißt, insbesondere in ländlichen Regionen sehen wir überall graue Flecken, die entstehen. Und das ist ein starkes Problem. Journalistinnen und Journalisten werden vermehrt dort eben zur Zielscheibe im Netz oder auf der Straße. Und das heißt, das Ganze geht dann bis hin im Worst Case zu entsprechenden Slap-Klagen gegenüber Journalistinnen und Journalisten, zu verschiedenen Doxing-Versuchen, also der Veröffentlichung von persönlichen Informationen über Journalistinnen und Journalisten. Und man macht sie einfach persönlicher zum Feindbild. Faktisch ist es so, dass natürlich die Pressefreiheit entsprechend geschützt ist und aber auch die Sicherheitsbehörden eine gewisse Verantwortung haben, die Kolleginnen und Kollegen zu schützen. Wir sehen aber schon auch, dass die Strafverfolgung, insbesondere nach Angriffen, die ist maximal ausbaufähig und insofern ist es eine große Dunkelziffer, von der wir sprechen, die jedenfalls in der Statistik auch von Reporter ohne Grenzen, aber auch einer beispielsweise Statistik von dem Europäischen Zentrum für Presse- und Medienfreiheit nicht auftauchen. Und insofern gibt es dort viel Nachholbedarf.
1: Jetzt haben Sie gerade eben schon viel über die Problematiken im ländlichen Raum, vor allem in Ostdeutschland, gesprochen. Mich würde mal auch interessieren, gibt es denn da einen nennenswerten Unterschied zwischen Ost- und Westdeutschland? Und warum ist es denn gerade in Ostdeutschland tatsächlich auch ein bisschen problematischer, wie Sie gerade eben schon angerissen haben?
2: Ja, das mag vielerlei Gründe haben. Es ist Zum einen natürlich ein strukturelles Problem. Ja, wir sehen, dass insbesondere im Printmedienbereich sich immer weniger Medien in den ländlichen Regionen befinden und sich immer mehr auch zurückziehen. Und der öffentlich-rechtliche Rundfunk ist faktisch ein zentraler Bestandteil der demokratischen Meinungsbildung. Und es ist so, dass das Vertrauen in solche etablierten Medien schon auch sinkt. Na, dafür ist zum Beispiel ein Grund so eine deutliche Polarisierung, die wir dort zunehmend sehen. Das heißt, die Medien werden nicht mehr als unabhängig wahrgenommen, sondern eben als Teil eines gewissen politischen Lagers. Und ja, gewisse Desinformationen, aber auch gezielte Kampagnen, insbesondere in sozialen Netzwerken, untergraben eben systematisch auch das Vertrauen in seriöse Berichterstattungen. Auch Fehler von Medien spielen eben eine Rolle. Sie werden eben schnell verallgemeinert und verstärken auch den Eindruck, man könne den Medien insgesamt nicht mehr trauen. Und gerade unter einem aktuell angespannten politischen Klima in der Region in Sachsen, Sachsen-Anhalt und Thüringen sieht man, dass das Vertrauen schon massiv sinkt. Es werden Desinformationen gestreut, es wird Misstrauen gestreut. Und viele Menschen haben eben zunehmend das Gefühl, dass auch ihre Lebensrealitäten, die wir gerade durch die ländlichen Regionen auch haben, viel zu selten eben vorkommen oder vielleicht auch verzerrt werden. Und das schafft natürlich eine Distanz. Und ja, wer Journalistinnen ständig als Lügenpresse diffamiert, der trägt aktiv dazu bei, dass das Vertrauen dort eben auch weiter erodiert.
1: Also die Pressefreiheit in Deutschland geht abermals zurück. Was für Konsequenzen hat das denn eigentlich auch dann in Bezug auf das Medienkonsumverhalten von Menschen?
2: Ja, also wir nehmen schon auch wahr, dass es natürlich noch immer eine gewisse Vertrauenshaltung auch in entsprechende Medien des öffentlich-rechtlichen Rundfunks gibt. Auch das Thema von eben Zeitungen hat sich insofern verlagert, dass das Ganze schon eher auch online konsumiert wird. Weniger Printausgaben gehen raus an die Bürgerinnen und Bürger. Und wir sehen auch, dass sich die Menschen oftmals vielleicht auch so ein bisschen auf anderen Kanälen mit informieren. Das mag auf der einen Seite erstmal besorgniserregend klingen, ist aber aus unserer Sicht gar nicht so dramatisch, solange es im demokratischen Spektrum bleibt. Das heißt, faktenbasiert und ohne Lügen und ohne Hetze und aber auch ohne Desinformation und Falschinformation. Und insofern sehen wir schon, dass natürlich schon noch ein gewisses Grundvertrauen in Medien ist. Es gibt auch eine entsprechende Konsumhaltung der Bürgerinnen und Bürger, um sich auch entsprechend über politische Themen zu informieren, über politische Entwicklungen. Aber das Vertrauen in die etablierten Medien, das nimmt schon auch ab und das mag oftmals was mit der politischen Lage auch zu tun haben.
1: Mit dem Blick in die Zukunft auf eben die anstehenden Landtagswahlen dieses Jahr und auch den fortlaufenden Diskussionen über das Sparen im öffentlich-rechtlichen Rundfunk, welche negativen Entwicklungen in der Pressefreiheit kommen denn im nächsten Jahr auf uns zu?
2: Ja, es ist zu vermuten, dass eben eine weitere Polarisierung erfolgt und aber auch gezielte Angriffe auf Journalistinnen und Journalisten zunehmen. Das heißt, politische Narrative können eben Medien weiter diffamieren. Und ich meine es so, die Abschaffung von Rundfunkbeiträgen oder auch des öffentlich-rechtlichen Rundfunks, die würde massive Schäden für die demokratische Meinungsbildung, insbesondere eben in den ländlichen Regionen, verursachen, wo eben der öffentlich-rechtliche Rundfunk noch hinkommt. Und insofern ist es so enorm wichtig, dass man auch mit entsprechenden Schutzkonzepten für Journalistinnen und Journalisten gerade bei der Wahlkampfberichterstattung in den Landtagswahlen Sachsen-Anhalt vorgeht und die entsprechend etabliert, dass man ja Angriffe auf Journalistinnen und Journalisten systematisch monitort und dass man auch bessere Schulung und Sensibilisierung von Polizei und Behörden dort vornimmt, damit man die Lage eben auch verbessert.
0: Das diesjährige Ranking der Pressefreiheit findet ihr im Netz unter www.reporter-ohne-grenzen.de. Musikalisch geht's hier weiter mit Dry Cleaning und Sliced by a Fingernail.
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Dry Cleaning waren das mit Sliced by Fingernail hier im Stoffwechsel bei Radio Z. Ja, und wir kommen hier leider schon wieder fast zum Ende dieser Doppelstunde. 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Und jetzt wünsche ich euch schon mal viel Spaß mit dem restlichen Programm hier auf der 95.8. Für euch geht's gleich weiter mit der Sendung Pizza Istanbul. Und zum Ausklang dieser Stunde wollen wir noch ein kleines bisschen Musik hören. Wir starten hier mit Grandma's House und dem Titel Dog. Und damit verabschiede ich mich vom Mikrofon. Für euch war hier Timo Möller.

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0: Und damit hallo und herzlich willkommen zu PC Istanbul, der türkisch-italienischen Sendung bei Radio Z95,8 MHz. Wir haben gerade eben gehört einen Klassiker aus den 80er Jahren. 1985 ist Ticento erschienen von der genuese Band Mattia Bazar. War natürlich Nummer 1 in Italien, aber auch in Belgien und ich glaube den Niederlanden auch. Also
1: es war auch ein Fetzen-Song,
0: völlig, muss man sagen. Völlig verdient. Ich hatte ja mal gesagt, ich bringe jetzt auch immer einen Klassiker mit, ne? Und dann hatte ich mein eigenes Versprechen gebrochen und so und habe mich aber wieder daran erinnert. Und dann habe ich das mal wieder gehört nach langer Zeit und habe gedacht, ja, komm. Das muss mit. Ja. Das steht aber so ein bisschen für sich. Also ich habe keinen Partner gefunden, weißt du, so ein anderes Lied, das ich in so einem Double Play bringen könnte während der Sendung. Deswegen bin ich sehr froh, dass ich es jetzt gleich vorne wegspielen konnte.
1: Ja, damit machst du es mir zwar ein bisschen schwieriger, denn auch ich habe einen Klassiker dabei und da habe ich dann natürlich auch keinen Partner. Aber vielleicht kriege ich doch noch irgendwie einen Bogen hin. Zumindest einen künstlichen kleinen Bogen.
0: Ein Böbchen.
1: Der sehr kümmerlich ist. aber nochmal, ein fetziger Start heute. Ja. Und auch die Hintergrundmusik, die klang jetzt so ein bisschen so, als wären wir beide Moderatoren einer TV-Sendung und würden zu diesem Hit so reinkommen und das Publikum würde so applaudieren. Wo hast du diese Hintergrundmusik her? Die ist echt,
0: also das war ein Zufall. Ich habe...
1: Du weißt schon, der Harald Schmidt hatte seinen Helmut Zerlett und so, ne, der irgendwie gespielt hat. Ja,
0: die Hintergrundmusik ist von der Band Lass mich lügen. Nein, die Band heißt nicht Lass mich lügen, sondern die Band heißt Les Samurai, glaube ich.
1: Ah, die haben wir ja öfter.
0: Ach nee, ist sie nicht. Das ist was anderes.
1: Okay.
0: Perché Lo-Fi heißt die.
1: Okay.
0: Warum Lo-Fi? Ja. Die Antwort darauf können wir jetzt auch nicht geben, aber so zumindest heißt das Album und ich kann ja noch nicht mehr sagen, von welcher Band das ist.
1: Ja,
0: wir werden es nachschauen. The Moral Suasion.
1: Okay, also das ist jetzt unsere Band.
0: Das ist jetzt unsere Pizza Istanbul House Band sozusagen.
1: Genau, die Pizza Istanbul House Band.
0: Der Track, mit dem wir hier im Hintergrund gestartet haben, heißt Haggy Tahoe.
1: What? Das klingt alles so, als hättest du dir das gerade ausgedacht.
0: Featuring Jared.
1: Aha. Auch gut.
0: Ja, kannst mir schon glauben.
1: Ja, okay, ich glaube dir. Ich glaube dir und komme zu meinem Klassiker und damit dem türkischen Klassiker dieser Sendung. Und wir werden gleich merken, wie groß der Kontrast ist aus italienischen Hits aus dem Jahre 1985, die Nummer 1 waren in Belgien und den Niederlanden, und einem Mega-Hit in der Türkei im Jahre 1989. Und ich nehme an, nur in der Türkei. Aber ich weiß nicht. Es geht um Coşkun Sabah. Das ist ein Schlagersänger in der Türkei. Ich wollte jetzt sagen gewesen, aber er könnte es immer noch sein, denn der 73-jährige Musiker lebt noch. Ich glaube allerdings, so aus dem Musikgeschäft hat er sich mehr oder weniger herausgezogen. Und er hat assyrisch-armenische Wurzeln und hat in den 80ern und 90ern über 100 Lieder geschrieben und veröffentlicht und hatte deswegen auch mal den Beinamen der Frank Sinatra der Türkei. Was Coşkun Sabah ausgezeichnet hat, war, dass er die Lieder selber schrieb und auch immer dazu Ud gespielt hat. Und das werden wir auch gleich in seinem Mega-Hit Anılar hören. Und ich habe natürlich auch eine kleine, ja, am Rande persönliche Geschichte zu Coşkun Sabah, denn Coşkun Sabah hat auf der Straße Fußball gespielt mit keinem Geringeren als meinem Papa.
0: Aha.
1: Ja, denn das war halt damals so ganz üblich, dass irgendwie die Kids ja auf der Straße Fußball gespielt haben, so von, keine Ahnung, 10 bis 17 oder so, ja. Und auch wenn mein Papa so knapp 5 Jahre älter ist, hat er mit Coşkun Sabah auf der Straße Fußball gespielt, also er kannte den und dessen Familie und so. Als Coşkun Sabah noch ein Teenie war. Und mit diesem Wissen bin ich quasi aufgewachsen und fand natürlich so als kleiner Junge Josh Kunstler deswegen echt cool. Das änderte sich dann aber Mitte der 90er, denn wir haben im Fernsehen dann gesehen, dass Josh Kunstler mal an irgendeinem, keine Ahnung, Ramadan-Fest oder so, hat er so dieses typische Iftar, so für ältere, aber auch ärmere Menschen und so ausgegeben. Und bei dieser Gelegenheit hat er in die Fernsehkameras quasi gesagt, dass das alles Lügen wären, dass er christliche Wurzeln hätte und so, und schaut her, ich bin Moslem und sowas. Und das fanden meine Eltern natürlich nicht so gut, dass er irgendwie seine Herkunft verleugnet und so, denn er hätte es nicht tun müssen, er war ein reicher, gemachter Mann. Star. Ja, also er war schon ein Star, er hätte auch sagen können, ja, ich habe halt armenische Wurzeln, aber schaut her, in der Türkei macht man das so und ich bin Türke, ich mache das, hätte er ja auch sagen können. Aber dass er so seine Wurzeln da geleugnet hat, ja, fand meine Familie nicht so gut. Nichtsdestotrotz sind seine Lieder Klassiker. Und Anelar, ein Lied, mit dem ich quasi damals aufgewachsen bin. Deswegen hören wir uns das jetzt an.
0: Okay.
1: Anelar von Josh Kunstler.

0: Damit sind wir wieder bei Pizza Istanbul, der türkisch-italienischen Sendung, jetzt mit Sefo.
1: Erzähl genau. Mir dazu. Ja, der Bruch war musikalisch sehr groß,
0: ja, vom Schopenhauer zu Sefo. Ja, gut, es war von einem etwas traditionelleren Musikstück hin zu Pop, aber ich fand, es war noch aushaltbar.
1: Ja, und thematisch waren sie gar nicht so weit weg, denn Joshkun Sabah hat den Anadar beschworen, ja, die Erinnerungen, die ihn zum Weinen bringen, die Erinnerungen, die ihn heute Nacht nicht loslassen. Also etwas Herzschmerz bezüglich einer vergangenen, verflossenen Beziehung. Und ähnlich auch bei Sefo. Bei Sefo ging es auch um eine vergangene Liebesbeziehung. Und ich fand aber den Text ganz süß, wenn man das so übersetzt, was er im Chorus singt. Dann sagt er, dass ich meine Wunden versorgt habe, ist Jahre her, und ich mit meinem halben Verstand würde dich wieder lieben. Mhm. Und hat ja irgendwie auch so ein bisschen mit schönen Erinnerungen behalten und in Wehmut oder so zurückdenken zu tun.
0: Und ich mit meinem halben Verstand würde dich wieder lieben. Ja. Was will er denn damit sagen? Weil also ich so dumm bin,
1: werde ich dich... Dieses Ich mit meinem halben Verstand ist so typisch für, also das sagt man im Türkischen so, wenn man halt sich selbst so ein bisschen, also im Deutschen würde man wahrscheinlich eher sagen, ich dödel oder sowas, ne? Mhm. Da sagt man halt Ich mit meinem halben Verstand. Mhm. Also es wäre natürlich doof von ihm, sie wieder zu lieben, weil sie wird ihm wahrscheinlich wieder wehtun, er wird wieder verletzt zurückgelassen, aber er würde sie trotzdem wieder lieben. Das will er, glaube ich, damit sagen. Ja. Aber ja, ich fand es ganz süß und Sefo mag ich ja irgendwie schon, den, ich glaube, aus modernen Aspekten gesehen erfolgreichsten Musiker der Türkei, der aktuellen Musik. Und
0: der hat mir doch jetzt bestimmt auch schon 5-mal
1: mindestens. Ja, genau. Und das ist eines seiner neuesten Songs, ich glaube so 3 Wochen alt. Mhm. Ja, habe ich deswegen mal mitgebracht.
0: Okay. Dann, dies gesagt, kommen wir zu einer, ja, nicht ganz neuen Veröffentlichung, aber schon auch nicht so, ist noch relativ frisch, würde ich sagen. Mhm. Noch nicht welk, noch nicht trocken. Und wenn du dich erinnerst, unsere letzte Live-Sendung ist eine Weile her, war im Februar, und ich habe damals Musik gespielt von KünstlerInnen, die so, ja, so Migrationshintergrund sozusagen.
1: Ja. Ja.
0: In die italienische Musikszene mitbringen oder die vielleicht People of Color sind oder so und in Italien dann so jetzt sich jetzt so nach und nach ihren Platz erobern in einer, ja, in einer Welt, die noch einen Ticken, ja, ich würde sagen, traditioneller ist irgendwie so, also im Vergleich zu meinetwegen England oder Frankreich oder auch Teile von Deutschland. Und ich führe das noch so ein bisschen fort. Ich hole jetzt noch eine Künstlerin nach, die ich damals nicht mehr gespielt habe. Die hört auf den uritalienischen Namen Doris.
1: Ja, die Doris.
0: Ja. So, ja. Vielleicht auch Doris. Sagen wir Doris, meinetwegen. Oder Doris, wenn es dir besser gefällt, ist egal. Mhm. Tochter eritreischer Eltern aus Mailand. Zwischendurch da mal so einen kleinen Ausflug nach London unternommen. Also einen kleinen Ausflug hier. Hat ihren Lebensmittelpunkt nach London verlegt, hat sich dann dort überlegt, sie könnte ja Musikerin werden, und ist mit dieser Idee zurück nach Italien und hat dann versucht, also musikalisch durchzustarten. Es hat nicht so ganz geklappt.
1: Oh.
0: Muss man dazu sagen.
1: Schade.
0: Es ist eine EP immerhin veröffentlicht worden von ihr, aber dieser EP ist dann nicht mehr wirklich viel nachgefolgt. Also es ist beim Versuch geblieben. Von Doris, wie auch immer, hören wir den Song Manzoni. Und davor spiele ich noch ein anderes Lied, und es kehrt den Gedanken so ein bisschen um. Also es geht nicht irgendwie um MigrantInnen, die jetzt in Italien ankommen und sozusagen für sich den Platz beanspruchen, selber irgendwie italienisch zu sein, sondern es geht um eine Italienerin, die eigentlich keine sein will. Shardana heißt die Sängerin, ist eine Sardin. Und es gibt so eine Form von sardischen Nationalismus. Es gibt auch eine sardische Sprache. Und Sie will, klar, hat natürlich eine italienische Staatsbürgerschaft, aber sie definiert sich eher als Sardin, denn als Italienerin. Und betont in ihren Liedern viel auch so eine sardische Kultur.
1: Mhm. Ist das vergleichbar so mit den Korsen in Frankreich
0: ja,
1: oder
0: ja,
1: so?
0: Ja, ja, schon. Ja, würde ich auch sagen.
1: Ja.
0: Und sie hat auf ihrem letzten Album, das sie auch komplett auf Englisch gesungen hat, mit dem Argument, dass Italienisch die Sprache der Besatzer sei, hat sie auch einen Song veröffentlicht, Send Them Off the Island. Mhm. Was mich wiederum so ein bisschen erinnert hat an so ja, irische Protestsongs. So. Wo es darum geht, dass irgendwie die British Soldiers, bitteschön, die Insel verlassen sollen. Und das ist ein bisschen ähnlich. Sardinien ist wunderschön natürlich und hat tolle Strände, aber es ist auch eines der am stärksten militarisierten Gebiete in Europa, weil es dort einen sehr großen NATO-Stützpunkt gibt und es gibt auch so Umweltskandale irgendwie mit munitionsverseuchten Gebieten und so. Also es ist durchaus problematisch. Und dazu kommt ja noch diese italienische Fremdherrschaft sozusagen, ja. Die man ja eigentlich als sardische Nationalistin wie Shardana auch nicht haben will. So, das spielst du erst. Also wir hören jetzt Send Them Off the Island sozusagen als Appell für ein sardisches Sardinien, whatever. Und danach dann nochmal nachgeholt, so als Nachtrag zu der Sendung vom Februar, Doris mit Manzoni.

0: Ja, das ging jetzt schnell vorbei. Das war ja auch auf
1: mittlerweile. Auf dieser EP.
0: Ja, das war auf dieser EP und das ist ja auch auf durchschnittliche Hörgewohnheiten mittlerweile zugeschnitten und da darf ja kein Lied länger als 2 Minuten sein, weil sonst lässt die Aufmerksamkeitsspanne ja schon nach.
1: Ja.
0: Doris mit Manzoni war das.
1: Ja.
0: Von ihrer EP, die ich gar nicht sagen kann, weil es ist so eine weirde Zahlenkombination. Ich glaube 21209 oder so. Ach, weiß der Teufel, vielleicht ist es die Postleitzahl von Mailand und ich check's noch nicht. Hm. Könnte sogar sein.
1: Okay.
0: Jetzt, wo ich drüber nachdenke.
1: Naja. Ja. Du hast mich aber mit Doris jetzt so inspiriert, dass ich ein bisschen umswitche. Mhm. Ich würde jetzt am liebsten Mebrure spielen.
0: Okay.
1: Denn Mebrure ist eine, auch wenn das inzwischen etwas verpönt ist, eine Singer-Songwriterin.
0: Wieso ist es verpönt, Singer-Songwriterin zu sein?
1: Unter uns, oder? So ein bisschen ist das doch schon zum Unwort geworden. So, zumindest in der anderen Sendung, die wir machen.
0: Ja, das stimmt. aber deswegen sage ich ja hier immer nur Cantautore oder Cantautrice.
1: Ja, gut, dass du das so
0: was machst. Was das Gleiche meint.
1: Ja, und ich könnte sagen, eine Musikerin, die ihre Texte selber schreibt. Ja. Mhm. Und das zunächst über YouTube gemacht hat, Lieder hochgeladen hat und so. Inzwischen findet man ihre Musik allerdings auch auf Spotify und Apple Music und wie das alles heißt. Auf Insta hat sie auch eine Präsenz, noch nicht so lange wie auf YouTube und so weiter, und hat dort 2200 Follower in etwa. Und seitdem sie diesen Insta-Channel hat, weiß man auch überhaupt, wie sie aussieht. Das wusste man vorher gar nicht. Mhm. Aber dort hat sie zumindest auch ein paar Porträtfotos von sich, sag ich mal. Und ich spiele gleich ein Lied von ihr, das Ganze 7 Tage alt ist.
0: Mhm. Auch sehr fresh.
1: Ja, sehr, sehr fresh. Namens Delim. Und Delim hat mich ein bisschen fasziniert, denn Delim heißt übersetzt so viel wie ich bin nicht oder bin ich nicht. Und in dem Text geht es so anfangs erstmal so drum, also es fängt an mit dem Satz, ich bin nicht du, ich bin nicht wie du und ich bin auch nicht wie mein altes Ich. Und dann kommen lauter Beispiele, wie zum Beispiel, ich konnte kein Segen sein, aber ein Fluch bin ich nicht. Mhm. Ich bin kein Flügel, aber

ein Käfig bin ich nicht. Also, weil schon Vögel, Flügel, Käfig, okay, klar. Und endet dann, also was heißt endet, und dann geht's später in eine Phase, in der sie dann eher so Sätze sagt wie, du brauchst mich nicht suchen, denn dort, wo du mich zurückgelassen hast, bin ich nicht. Mhm. Also es endet immer auf dieses Dalem. Und ich fand das einfach sehr interessant, auch dass sie dann immer wieder so Sätze einbaut wie, undankbar bin ich nicht. Oder etwas später eine Sünderin bin ich nicht. Und zum Abschluss gibt es noch so den Satz, ich habe meinen Weg verloren und finde ihn nicht mehr. Und ich fand das eben deswegen interessant, weil ja, für mich, es gibt natürlich viele Wege, jetzt diesen Songtext zu interpretieren, aber für mich klingt das wie eine Person, die wahrscheinlich mit sehr vielen Vorwürfen oder Unterstellungen zu kämpfen hatte, und das hat sie zwar, also man hat sie einerseits angegriffen, aber sie weist das alles von sich und sagt, nein, das bin ich einfach nicht. Aber eben auch wahrscheinlich verletzt wurde und sagen will, ja, ich bin aber auch nicht dieses verletzte irgendwas, sondern ich bin nicht mehr dort, wo ich, oder das, was ich war, jetzt bin ich ein neues Ich, sag ich mal. Fand ich deswegen sehr interessant, und es kommt halt alles sehr so ein bisschen easy listening, chill out mäßig daher. Aber wenn man eben den Text hört, hat das doch irgendwie noch eine besondere Note. Mhm. Deswegen fand ich das ganz interessant. Bin gespannt, wie ihr alle darüber denkt. Deswegen hören wir doch jetzt einfach mal Mebrure mit Dehilim.

0: So, ihr seid immer noch bei Pizza Istanbul, türkisch-italienische Sendung bei Radio Z und das gerade eben waren Hande Ünsal und Umur Doma mit, wie ich gerade eben gelernt habe, Gel. Und das heißt nicht sowas wie das fränkische Gel, ne?
1: Genau.
0: Sondern eher so ein Komm.
1: Genau.
0: Komm. Aber wohin sollen sie denn kommen? Oder wer soll kommen? Wohin eigentlich?
1: Die jeweils andere Person, denn komm und gib uns eine Chance. Es geht also so ein bisschen um das, wie soll ich sagen, der Versuch zu sagen, hey, komm, wir wissen doch beide, das könnte funktionieren, jetzt lass uns versuchen. Also komm, gell. Ja, darum geht's. Und deswegen auch ein etwas peppiger Song, ja, weil man ist ja gut drauf, ne? Will ja zeigen, hey, komm her, das passt doch mit uns. Lass uns versuchen. Ja, und Umur Doma ist ein ganz fresher Sänger, sag ich mal.
0: Ja, ich bilde mir auch ein, du hattest sie noch nicht in der
1: Sache. Genau, von dem gibt's auch noch nicht so viel. Und Hande Ünsal dagegen ist ein Popstar, kann man sagen, hatte schon einige Nummer 1 Hits und hilft jetzt anscheinend Umur Doma so ein bisschen bei seiner kommerziellen Karriere.
0: Mhm. Ja. Okay, gibt ein bisschen Starthilfe.
1: Genau.
0: Schön. Bleiben wir bei der Starthilfe. Die hat nicht wirklich gebraucht, sagen wir so. Alice Bisi heißt sie, eine immer noch sehr junge Sängerin aus der Toskana, würde ich sagen. Die dürfte jetzt so Anfang, Mitte 20, glaube ich, sein. Vielleicht ist sie schon Mitte 20, Himmel, aber ist ja trotzdem für uns mittlerweile blutjung. Ja. Und die hat 2016 ihr erstes Album veröffentlicht, Born in the Woods heißt es. Und hat sich so als, ich muss es leider sagen, Singer-Songwriterin einen Namen gemacht, als Birth. Oder vielleicht spricht man es auch ganz anders aus, aber man schreibt sie nämlich mit wie Birth, wie die Geburt, mit einem zusätzlichen H hinten dran. Vielleicht ist es auch gar nicht dazu gedacht, ausgesprochen zu werden. Ich weiß nicht, es irritiert mich ein bisschen. Bleiben wir einfach mal dabei, dass sie wahrscheinlich Birth heißt. Mhm. So musikalisch orientiert sie sich sehr stark auch an englischen Acts oder englischsprachigen wie Daughter zum Beispiel. Das war so eine Inspiration, die sie damals genannt hat, als sie angefangen hat. Das war so, ich weiß nicht, kennst du die?
1: Ja.
0: Daughter mit so, wie hieß der Song? Irgendwas mit, nicht Lucky, sondern das gab es auch. Also sie haben Pharrell Williams gecovert, aber der Song hieß irgendwie anders. Naja, egal. Also so Daughter war so die erste Inspiration. Dazu kamen auch so Artists wie PJ Harvey und so. So ungefähr wollte sie klingen und eben diese Birth hat jetzt ein neues Album veröffentlicht. Das dürfte so ungefähr 2 Monate her sein. Und dieses Album heißt Senza Fiato und auf diesem Album gibt es einen Song, der heißt Little Rat, kleine Ratte.
1: Ja.
0: Und das Besondere an diesem Song ist nicht unbedingt der Song selber, finde ich, also der ist schon gut. Bemerkenswert ist eigentlich eher so das Video, das sie so an verschiedenen Stellen der Erde gedreht hat. Also immer mit dem gleichen Setting, sie steht mit ihrer Gitarre irgendwo, nur dass der Hintergrund sich ändert. Also sie ist offenbar für allein dieses Video sehr weit gereist. Und das, weiß ich, ist irgendwie sehr interessant zu gucken.
1: Ja.
0: Ja. Jedenfalls, wir hören jetzt Birth mit Little Red und im Anschluss eine weitere Singer-Songwriterin, die wir schon mal hier in der Sendung hatten. Also Cantautrice natürlich. Lamante, die habe ich vor 2 Jahren, glaube ich, mal hier vorgestellt. Mit ihrem Debütalbum In Memoria Di, was so ein bisschen klang wie ein Abgesang auf sich selbst. Ganz tolles Album damals, ganz toll, sehr politisch auch. Und sie hat jetzt ein neues Album veröffentlicht, das heißt Non Dico Addio, ich sage nicht, ich verabschiede mich nicht, irgendwie so, muss man kurz zu fassen. Ich muss noch ein bisschen warm werden damit, finde ich. Hat mich jetzt nicht so ganz überzeugt wie In Memoria Di, aber es ist immer noch ein sehr gutes Album und es hat auch immer noch so einen politischen, utopischen Einschlag, würde ich sagen. Auf dem vorletzten Track, das ist dann so, wenn das Album schon zu Ende geht, da gibt sie einem noch ein bisschen was mit. Und der Song heißt Il mondo è quello che deve ancora venire. die Welt ist, was sie noch werden muss. So, also mit diesem etwas, ja, also es bringt so eine gewisse Unzufriedenheit zum Ausdruck. Ne? Die Welt muss erst noch sich zu etwas hin entwickeln. Sie muss, so,
1: ja.
0: damit sie wirklich Welt wird. Und es ergänzt sich, finde ich, wunderschön mit dem doch sehr starken politischen Album, das sie vor 2 Jahren herausgebracht hat, wo sie sich sehr stark auch mit, im Grunde dem Meloni-Postfaschismus auseinandergesetzt hat. Dies gesagt, also jetzt nochmal 2 Künstlerinnen dazu. Und wie mir aufgefallen ist, habe ich heute ausschließlich Sängerinnen in der Sendung gehabt. Wir hören jetzt Birth mit Little Red und Lamante mit El mondo quello che deve ancora venire.

0: So, die Welt ist, was sie erst noch werden muss, sagt Lamante hier bei Pizza Istanbul, der türkisch-italienischen Sendung auf Radio Z. Wir sind fast am Ende unserer Sendung angelangt. Wir haben noch ein paar Minuten über und die füllen wir mit...
1: Mit Block Ütsch.
0: Ach doch, nicht Block 3.
1: Wir können ihn auch Block 3 nennen für unsere deutschsprachigen ZuhörerInnen.
0: Ja. Ja. Okay.
1: Block 3 ist ein Rapper aus der Türkei. Ich glaube, ich hatte einmal ein Lied von ihm gespielt. Und ich finde jetzt so diesen Rap-Stil ist jetzt nicht mein favorisierter. Da ist halt auch immer viel Autotune im Spiel und bla. Was ich aber ganz lustig finde, im Video zu seinem neuesten Lied Kusura Bakma raucht und trinkt er ununterbrochen. Und das finde ich ja so witzig, weil das ja dann immer so... so verpixelt wird und so, im Fernsehen.
0: Ne? Weil darf man
1: ja eigentlich nicht sehen. Und es ist ja inzwischen verpönt seit ein paar Jahren und soll man ja nicht machen und keiner soll was trinken und rauchen und bla. Und als würde er es mit Absicht machen. Ja. In jeder Szene siehst du ihn entweder eine rauchen oder irgendwas trinken. Und Kusura Bakma heißt, Kusura Bakma heißt so viel wie nimm's mir nicht übel. Oder so.
0: Dass ich rauche und trinke?
1: Nein, aber es kommt tatsächlich im Text vor, denn er singt eher sowas wie, ja, ich kann dich immer noch nicht vergessen, also nimm's mir nicht übel, ich hab dich vermisst, aber kann es dir nicht sagen, bla bla bla, und sagt dann, und ich hab so viel getrunken, ich kann nicht mehr gerade aussehen. So. Also er baut das sogar in den Songtext irgendwie mit ein, dass er gesoffen hat, ja. Und allein deswegen muss man Block 3 schon feiern.
0: Okay, dann machen wir das.
1: Und Kusura Bakma spielen.
0: Alles klar, dann machen wir das. Wir hören das zum Abschluss unserer heutigen Sendung. Gleich im Anschluss sind Fronteras. Wir verabschieden uns und wünschen viel Spaß im weiteren Radio Z-Programm.
1: Macht's gut.

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3: 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Liebe Zuschauer, nicht Zuschauer, Zuhörerinnen und Zuhörer, wir sind hier in Radio Z. Ich will kurz zusammenfassen, was sind die Themen, die wir heute adressieren werden. Das ist ein, was wir gerade gehört haben, das ist ein Interview, wie man sehen kann, zu Bobby Bach. Er ist ein Dichter aus Sao Paulo und er hat über seine Arbeit erzählt, seine Kreationen, er arbeitet mit Collage, Poesie, Theaterstücke, und das werden wir in diesem zweiten Teil der Interview sehen. Und wir sind hier gerade im Studio mit Sichel Vargas und eine Überraschung, Christian. Er war lange Zeit hier beim Sin Fronteras in Radio Z und er ist zurück. Wir werden über Poesie, Gedichte und verschiedene Themen heute darüber sprechen. Ne? Wir werden auch Musik, und in unserem zweiten Teil des Programms, Daniela Gutierrez hat ein Interview auch gemacht zu Cristóbal Briceño von Ases Falsos. Das ist ein chilenischer Musikband und die sind gerade in Deutschland für ein Musikfestival, Kinofestival, weil sie haben, die sie will mehr erzählen, ich will nicht so viel spoilern, aber

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Hallo, Servus und einen schönen Abend wünsche ich euch und begrüße euch zu Blues Home, dem Blues-Magazin hier bei Radio Z95.8. Zwei Stunden Blues-Musik erwartet euch oder erwarten euch heute bis 22 Uhr und das heißt natürlich vieles Neues, vieles Altes, vieles Unveröffentlichtes. All das ist heute im Programm bei Blues Home. Also, wir haben natürlich wieder das American Folk Blues Festival dabei. Wir haben natürlich wieder etwas vom legendären Blues-Album, das ja momentan Fleetwood Mac mit ihren damaligen 1968-69 erschienenen ersten Album, damals noch mit Peter Green, veröffentlicht hat. Und der letzte Song leider aus diesem Album, das heißt, ab nächster Sendung gibt es dann ein neues legendäres Blues-Album. Ich bin gerade noch so etwas am Klamüsern, was ich mir denn da raussuche. Zwei Alben stehen, sehr zwei verschiedene Alben stehen da zur Auswahl. Mal gucken, ob ich erst das eine und dann das andere oder andersrum mache. Mal gucken, was mich da dann so reiten wird. Und wir haben natürlich, und das habt ihr jetzt gleich beim ersten Song gehört, heute sehr viel wieder aus Europa dabei. Und damit auch vielen, vielen Dank an den Nico, der mich da mit wunderbarem Material aus den Benelux-Staaten etc. alles versorgt. Und ihr habt nämlich gerade auch die neue Single von Red gehört mit In Reserve. Und das ist eine tolle Rhythm and Blues-Nummer, die mir super gefällt und die dann gleich hier, ja, Anklang hoffentlich auch bei euch gefunden hat. Darüber hinaus haben wir natürlich neben den Neuigkeiten noch ein paar altere Sachen, Wiederveröffentlichungen auch mit dabei. Da ist einiges Schönes neu wiederveröffentlicht worden und auch da haben wir natürlich irgendwie wieder was mit dabei und natürlich auch Sanitary and Brown and McGee. Gehen wir doch gleich zur ersten, muss man ja schon sagen, denn ihr hattet ja gerade schon eine Neuveröffentlichung und auch Samantha Martin und der Delta Sugar haben eine neue Single veröffentlicht, nämlich Them Changes. Ich habe sie schon mal bei Rockin' Black Intro vorgestellt, aber solltet ihr das nicht gehört haben, hier habt ihr jetzt nochmal die Gelegenheit. Here's Samantha Martin, Delta Sugar, Them Changes.

Die neue Single von Snowy White mit Just the Way It Is Today. Was für ein wunderschönes Stück an Musik. Ich freue mich schon, wenn Snowy White wieder was Neues auf Lager hat. Und da bin ich immer gerne bereit, das in der Sendung mitzuspielen. Denn das ist so ein Gitarrist, der einfach, einfach immer abliefert. Das ist nie langweilig, das ist immer Bluesmusik, auch in seinen ganz verschiedenen Facetten. Und hier ist jetzt mal wieder etwas so ins, ja, fast schon etwas so ins südamerikanische Übergleiten. Sehr geile Nummer, wie ich finde. Auch Taj Mahal hat eine neue LP rausgebracht. Sie nennt sich Time und ist mit der Phantom Blues Band zusammen aufgenommen. Und ich habe, auch da habe ich, glaube ich, ja, bei Rock and Black Noise vom Copernicus Platz habe ich die schon mal so vorgestellt. Schönes Album. Jetzt vielleicht nicht so rundum, aber da sind viele schöne Stücke drauf, die es sich lohnt anzuhören. Und Taj Mahal-Fans werden natürlich begeistert so lange. Das Album nennt sich, wie gesagt, Time. Und ich habe einen Song mit dabei, Life of Love. Und wenn die Zeit noch genügt, habe ich natürlich auch noch einen zweiten Song mit dann in der zweiten Stunde mit auf Lager. Ansonsten, und danach kommt dann eine Wiederveröffentlichung. So ist es eigentlich richtig, von einer, ja, vielleicht der größten Blues-Sängerinnen, Soul-Sängerinnen, wie ihr immer es wollt. Blues-Sängerin kann man da schon so im Großen und Ganzen sagen. Könnt ihr euch schon mal drauf freuen. Aber jetzt erstmal hier Taj Mahal and the Phantom Blues Band.

Die große Etta James mit Tell Mama. Und das ist eine Neuveröffentlichung, die tatsächlich jetzt nochmal neu aufgelegt wurde. Und ich bin durch Zufall draufgestoßen, da ich natürlich immer so meine Standardzeiten habe, wo ich mich auf dem Laufenden halte. Und habe mir gedacht, ach mein Gott, Etta James, großartig. Und habe in das Album reingehört und wunderbar. Also wunderbar, muss jetzt mal gucken, ich glaube, es ist auch auf LB erschienen und das wäre tatsächlich mal so ein Ding, was man sich tatsächlich mal zulegen könnte. Mal gucken, ja. I do my very best sozusagen. Also, schauen wir mal, ne? Also noch nicht. Aber ja, es ist so im Gedanken. Bevor wir zum American Folk Blues Festival gehen, habe ich noch eine, ja, Neuveröffentlichung, ist jetzt schon ein paar Wochen alt, habe ich aber jetzt auch erst kürzlich so bei mir wieder so in meinem CD-Chaos gefunden und ist, glaube ich, im Februar, Anfang März, glaube ich, erschienen und das ist Neil Black and the Healers und ist ja zu schade, wenn das rumliegt und da sind nämlich schöne Stücke drauf und er hat sich natürlich auch wunderbare Verstärkung dann mit dazu geholt, zum Beispiel Flo Bauer, Nathan Gossens, dann Nico Wayne Toussaint, Janet Martin war mit dabei und also viele, viele Gastmusiker, die sich Neil Black mit seiner Band dazu geben, mit den Healers zusammengeholt hat und ist allemal aller Ehren wert, dieses Album. Und ich habe den Titelsong jetzt für euch mit dabei, nämlich Number 3, Monkey.

Neil Black and the Healers mit Number 3 Monkey aus ihrer derzeit aktuellen gleichnamigen CD. So, und jetzt kommen wir zum American Folk Blues Festival und ich drehe mal, ich nehme das Mikrofon schon mal so mit, damit ich den Plattenspieler schon mal anstellen kann und wie immer kommt das natürlich, also nicht wie immer, aber größtenteils kommt das immer von LB. Ich habe da einen wunderbaren Sampler mit 12 LBs über das American Folk Blues Festival und wir befinden uns im Jahr 1970. Und während das letzte Mal noch Booker White so im Mittelpunkt steht oder stand, haben wir heute im Endeffekt drei Stücke tatsächlich nur von Champion Jack Dupree, der mit Willie Dixon am Bass und Clifton James an den Drums zusammen drei wunderbare Stücke eben hier in Frankfurt Höchst in der Jahrhunderthalle am 16. November 1970 zum Besten gab. Ich habe zwischenzeitlich übrigens nochmal so eine CD gefunden über das American Folk Blues Festival 1962 mit Konzerten aus Paris. Mal gucken, ob ich mir die zulege und dann ist also das Überleben dieses Blogs bis auf Weiteres wäre das dann auch sehr schön gesichert. Ich habe ja auch noch einiges hier auf LP. Also keine Sorge, auch das nächste Mal gibt es mit American Folk Blues Festival 1970. Heute, wie gesagt, Champion Jack Dupree steht im Mittelpunkt und ich habe drei Stücke dabei und das wird fast 15 Minuten in Anspruch nehmen. Nämlich Cool Day. Dann geht's über zu Going to Louisiana und dann Blues Before Sunrise. Und ihr hört also, wie gesagt, Champion Jack Dupree, Willie Dixon und Clifton James. So, und jetzt gehe ich mal zur Seite. Ich muss mich schon mal orientieren. Platte 1 ist es auf jeden Fall. Dann gehen wir den mal runter hier. Sofern es denn funktioniert. Ja, geht doch. Viel Spaß damit.

Das American Folk Blues Festival 1970, genauer gesagt am 16. November 1970 in der Jahrhunderthalle in Frankfurt, und es gab Champion Jack DeBrie an den Vocals und am Piano mit Willie Dixon am Bass und Clifton James an den Drums. Ihr habt gehört School Day, Going to Louisiana und Blues Before Sunrise, und auch das nächste Mal gibt's natürlich wieder drei Stücke aus dem American Folk Blues Festival und auch dann wieder aus dem Jahr 1970. Ihr dürft euch schon mal drauf freuen. Es werden Solitary und Brownie McGee im Mittelpunkt stehen. Also, tolles Album, tolles, immer wieder tolle Konzerte, und das ist immer so wie eine ganz besondere Art, die für mich so eine, eigentlich so die Ursprünge des Blues immer in sich führen. Und dieses Festival, ich weiß ja, ich habe ein Festival in den 80er Jahren in der kleinen Meistersingerhalle damals miterleben dürfen. Es hat mich wirklich vom Hocker gehauen und es hat mich geprägt von A bis Z, und sicherlich, dadurch kommt sicherlich auch meine Liebe zum Blues Rock. Und also dahingehend, der Blues hat schon eine besondere Stellung bei mir. Also, freut euch auch auf das nächste Mal. Ihr könnt euch schon mal vielleicht, wann ist denn im Juni? Mein Gott, ich fahre ja auch irgendwann mal im Urlaub. Aber nein, also, ihr könnt ganz beruhigt sein. Es wird immer vorgesorgt. Also, es gibt natürlich im Juni, und zwar am 12. Juni, gibt es auch eine Sendung wieder mit Bluesum ab 22 Uhr. Also am 12.06. Ah, dann haben wir doch das auch schon geklärt. Und ihr seid froher Dinge. So, und wie kommt man jetzt vom American Folk Blues Festival auf einen nächsten Künstler? Und das ist relativ einfach, denn es ist ein Künstler, den ich persönlich kenne. Es ist ein toller Sänger. Es ist wirklich einer dieser Sänger, wo man sich immer denkt, ja, der müsste eigentlich ein Spektrum haben oder eine Fanschaft, wo man sagt, der müsste eigentlich alles absahnen. Der kann von Elvis Tributesänger bis zu Country, bis über Schlager, ich sag mal, bis zu Popmusik wirklich alles singen, und auch dem Blues. Denn er hat mir jetzt mal einen Song, den er selbst geschrieben hat, zugestellt, und der heißt Still The King, und es ist ein großartiger Titel geworden, den er da aufgenommen hat, schon vor ein paar Jahren aufgenommen hat, und den ich gerne euch nochmal vorstelle. Hier ist Tony Cardone. Liebe Grüße dann auch an dich, lieber Tony, und wir sehen uns in Bad Nauheim. Hier ist Still The King.

Dana Fuchs mit Blue Mist Road aus ihr derzeit aktuellen Live-Album Live at Denmark oder in Denmark. Also, tolles Album übrigens, also sehr gut zu hören. Das letzte Mal konnte ich leider einen Titel von Van Morrison nicht ausspielen und ihr wisst, ich mag das immer nicht so gerne und deshalb spiele ich den Titel heute nochmal in voller Gänze durch, nämlich Snatch It Back and Hold It, und so gehen wir auch in den Stundenwechsel. Wir hängen sowieso schon wieder. Also, was soll's? Hier ist Van Morrison. Viel Spaß damit.

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Hallo, Servus und einen schönen Abend wünsche ich euch und begrüße euch zur etwas fortgeschrittenen zweiten Stunde von Blues Home, dem Blues Magazin hier bei Radio Z95.8. Und wie immer in der zweiten Hälfte startet Sanitarium Brownie McGee das Ganze und das war der Song Long Way From Home. Entschuldigt bitte, ich muss dann mal etwas trinken. Ich sitze ja hier im Studio 1 bei Radio Z95.8, nehme diese Sendung vorher auf, denn ich habe heute Abend was vor und deshalb, ich will es euch ja nicht vorenthalten, produziere ich das vor. Und im Anschluss kommt übrigens, da könnt ihr euch auch schon mal drauf freuen, der Queen of the Night Show. Ja, Micha ist wieder dann am Rennen. Und Sanitary, da gibt es natürlich noch viele Stücke und ihr werdet natürlich auch in den nächsten Sendungen und in künftigen Sendungen immer wieder Anfang der zweiten Stunde Sanitary and Brownie McGee hören. Das nächste Mal gibt es sogar ganz besonders viel Sanitary and Brownie McGee, denn da sind sie auch Mittelpunkt des American Folk Blues Festival 1970. Was erwartet euch in der zweiten Stunde? Einiges Neues. Wir haben eine neue Single dann auch noch mit dabei. Da werde ich aber gesondert nochmal drauf hinweisen. Wir haben einige Neuveröffentlichungen aus Belgien, Frankreich, bla bla bla und alles mit. Und wir haben etwas auch Neues von Mike Zito mit am Rennen. Aber den Anfang macht ein Herr namens Spencer McKenzie, der ein tolles Album rausgebracht hat, Empty Chairs. Und ein schönes Blues-Rock-Album und ich habe schon was daraus gespielt, einiges auch bei Rock in Black und natürlich auch bei Blues Home. In der letzten Blues Home-Sendung habe ich ein oder zwei Titel draus gespielt. Einen habe ich nochmal hier mit. Hier ist Frozen Hearts.

The Dips mit Stop Fooling Around. Und davor gab's den wunderbaren Spencer McKenzie mit Frozen Hearts. So, und bevor wir zum legendären Blues-Album kommen von Vinyl, ihr wisst, es erwartet euch heute leider der letzte Song vom Album Fleetwood Mac, dem allerersten Album, das Fleetwood Mac aufgenommen hat, damals noch mit Peter Green. Für mich die Fleetwood Mac und nichts anderes, was dann hinterher kam, also mit Stevie Nicks etc. etc. Das ist für mich nicht mehr Fleetwood Mac, das ist eine andere Band. Und da ich bin eben diese, das hat mich immer fasziniert, diese Schallplatte und auch die zwei oder drei, die dann hinterher noch kamen, eben mit Peter Green zusammen, finde ich grandiose Alben und das vielleicht mit das Beste, was Blues mit herausgebracht oder hervorgebracht hat. Großartige Scheiben. Bevor wir aber dazu kommen, möchte ich nochmal auf eine Single hinweisen, denn eine wirklich tolle Band ist da entstanden um The Blind Dog Meyer, nämlich The Blind Dog Meyer Group. So, und die haben eine neue Single aufgenommen und in den Benelux-Staaten, ja, startet sie voll durch und ja, erobert schon die Charts und auch bei uns, glaube ich, sollte dieser Song wirklich ganz, ganz oben mit ja, präsentiert werden. Toller Song, den sie da aufgenommen hat, haben, That's What I Saw. Und den präsentiere ich euch heute gerne hier nochmal.

The Blind Dog, Maya Group, mit That's What I Saw. Eine großartige Single. Und also, wenn ihr irgendwo diese Band auch in der Nähe auf einen Auftritt sehen könntet oder sonst was, geht hin. Das ist auch live eingespielt. Also so klingt es auch live. Und es ist wirklich ein großartiger Song. Immer wieder. Macht sehr viel Spaß, dieser Song. So, und jetzt kommen wir zum legendären Blues-Album. Und es ist, ich muss es euch leider mitteilen, der letzte Song von diesem wunderschönen Vinyl. Und es ist das erste Album von Fleetwood Mac, damals noch mit Peter Green. Jeremy Spencer, John McVie, Mick Fleetwood, Bob Bruning waren mit dabei bei diesen Aufnahmen. Und ja, wobei Bob Bruning, glaube ich, nur bei einem glaube ich, bei Long Grey Mare den Bass gespielt hat. Ansonsten ist ja John McVie der Basser gewesen bei Peter Green's Fleetwood Mac. Und ich habe den letzten Song, wie gesagt, dabei mit. Das ist Got to Move. Jetzt werf ich mal hinten den Schallplattenspieler an. Also laufen tut er ja schon mal. Ich wünsche euch viel Spaß. Und so, jetzt schauen wir doch mal. Kommt, viel Spaß damit.

Oh, hat auch eine, ach ja, übrigens davor gab es natürlich Fleetwood Mac. Letzter Song von diesem legendären Blues-Album, das allererste von Fleetwood Mac und Gutter-Move habt ihr noch gehört. Also nur mal so zur Erinnerung. Und wir haben jetzt eine neue Veröffentlichung von Mike Zito, der hat ein neues Album rausgebracht, Outside All This Zeit. Und den Titelsong habe ich mit dabei.

Auch eine neue CD von Terry Evans ist jetzt hier immer am Start bei Blues Home, nämlich Walk That Walk. Und ihr habt den Titelsong gerade daraus gehört. Und die wird euch jetzt auch die nächsten Monate mit begleiten. Das heißt, immer ein Song pro Sendung wird da gesendet. Ein tolles Album, natürlich wieder in Zusammenarbeit mit Ry Cooder und großartige Musiker. Willie Green Jr. zum Beispiel an den Vocals wird mit dabei sein, aber natürlich Terry Evans, der hauptsächlich singt. Dann Phil Bloch an den Tambourine, dann Jesse Samsel wird mal Gitarre spielen und. Also da sind tolle Songs und tolle Musiker am Werk und natürlich der wunderbare Ry Cooder ebenfalls an der Gitarre mit. Also, wird euch sicherlich Spaß machen und da gibt es jetzt dann noch 8 Songs draus, also jede Sendung einen wird es geben. Und darüber hinaus, davor gab es ja Mike Zito, also es kommt immer wieder vieles Neues und neue Veröffentlichungen oder Wiederveröffentlichungen und das macht dann schon Spaß, hier in der Blues-Szene irgendwo rumzukramern und dann hat man natürlich so wunderbare Länder wie Belgien, Holland, Frankreich, die eine tolle Blues-Szene haben und wenn man da herankommt, dann hat man wirklich Bands, wo man sagt, ja, großartig einfach und es macht richtig, richtig Spaß, dann eben diese auch zu hören. Peter Karp hat auch ein neues Album rausgebracht, New Day? Heißt das, ist das jetzt das Album New Day? Ach, ich meine, aber kann ich mich jetzt auch täuschen, sorry, aber ich habe nochmal einen Song mit dabei, nämlich Baby Hold Tight.

Boogie Beats, ebenfalls aus Belgien mit Going Down South, und die haben Pablo van de Boel mit dabei gehabt. So, ich stelle euch jetzt noch einen brasilianischen Gitarristen vor, nämlich Guto Conrad. Der hat ein neues Album rausgebracht, oder sein Debütalbum, großartig, und ich spiele euch den Song Hope, und ja, muss mich etwas schicken, damit wir auch Taj Mahal noch ein bisschen wenigstens unterbringen. Also, bis denn.

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1: Das war's dann wieder für Blues Home hier bei Radio Z 95.8.
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1: Die nächste Sendung hört ihr am 12.06. ab 22 Uhr. Und ihr hört gerade noch Taj Mahal, der Fatone Blues Band mit Ask Me About Nothing. Davor gab's noch Gute Konrad mit Hope. Ich hoffe, ihr hattet Spaß an der Sendung und wir hören uns dann das nächste Mal wieder. Bis dahin viel Spaß. Wer Lust hat, am Sonntag einschalten bei Rockin' Black. Bis dahin verbleib ich wie immer euer Fast Black. Bleibt uns gewogen. Ciao, Servus.

Na, da haben wir doch den Salat, ihr Lieben. Der CD-Player, den ich hier eigentlich angeschmissen hatte, um euch zu begrüßen, ist ein bisschen defekt und macht, was er will, aber nicht, was er soll. Dennoch am Mikrofon für euch The Walking Dead, und die sagt erstmal Konnichiwa.

So, jetzt kann ich euch doch mal standesgemäß begrüßen, wie sich das gehört. Also, wie schon gesagt, am Mikrofon und Technik The Walking Dead. Heute nur mit zwei CD-Playern, die mir zur Verfügung stehen. Also, wenn hier irgendwas ein bisschen länger dauert als gewöhnlich, dann nehmt es mir bitte nicht gar so krumm. Denn wie sagt ein altes Sprichwort, wo die Technik versagt, da muss der Mensch sich fügen. Nun ja, so ist es mal. Was will ich machen? Außer nix fällt mir jetzt gerade nichts ein. Gerade gehört Frontline Assembly. Jawohl, so muss das sein. Ganz kurz eine kleine Grußarie. Erstmal gehen Grüße raus in die Allgutstraße, besonders im 5. Stock Nicole und Sarah. Ein Stock tiefer Beate. Hi. Weitere Grüße gehen raus an Frau S. und Frau T. An Uschi in München. Auch an Werner, Rudi und Picknick gehen Grüße und natürlich an alle, die aus welchen Gründen auch immer gerade noch zuhören. Ich wünsche euch viel Spaß, ich wünsche euch ein bisschen gute Unterhaltung, zumindest tue ich, was ich kann, ihr Lieben. Und wie gesagt, sollte mir hier und da das ein oder andere nicht so gelingen, wie es normalerweise der Fall ist, nehmt mir nicht gar so krumm. Na, geht schon wieder los, ne?

Ja, das war doch für den Anfang schon mal gar nicht so schlecht, oder? Weiß nicht, ob ich euch schon gesagt habe, dass wir Front 2 for 2 dabei hatten und ja, tatsächlich auch Pop Will Eat Itself mit einem für meinen Geschmack nicht so gelungenen Remix von DEFCON 1. Da muss ich doch gestehen, gefällt mir das Original um einiges besser, aber erstmal haben und Ende mit weg sein, ne? Und The Neon Judgment haben wir gehört mit Chinese Black. Wenn es heute ab und zu ein bisschen wavig wird, Leute, seid mir nicht allzu böse. Ich habe da einfach heute mal Lust drauf, auch zwischendrin mal ein paar Sachen zu spielen, die

bin ich unter dieser Nummer erreichbar. Vielleicht auch noch ein bisschen danach, denn ja, dann kommt ja das berühmte Nachtarocken, ne? Erstmal den ganzen Kram wegräumen und einpacken und naja, all die Sachen, die man nicht so gerne macht. Machen wir weiter mit deutsch-amerikanischer Freundschaft.

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1: Lieb mich, mein Liebling. Robert Girl und Gabby Delgado, also auch bekannt unter dem Begriff deutsch-amerikanische Freundschaft. Liebe Kinder, wusstet ihr, dass es in dieser Sendung einen Song gibt, um den ihr selten drumherum kommt?
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Liesbein Ranch Vortex. Der wirbelt uns zurück nach Düsseldorf. Hoffe ich.

falscher Track. Oh Mann, ich werde noch wahnsinnig heute. Aber jetzt geht's los.

Nach gerade ein Phänomen, eine Sängerin im IBM-Bereich? Selten, aber wie man hört, kommt vor. Und damit sind wir in der zweiten Stunde. Moin an all diejenigen, die sich jetzt erst zugeschaltet haben.

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3: Huch, da war der Jingle jetzt schneller als ich. Was machen wir denn jetzt auf die Schnelle, Leute? Hilf mir mal jemand. Aber das wird schon, keine Sorge. Ich muss nur gucken, wo ich diese blöde CD habe. Sobald das erledigt ist, geht es weiter. Aber da muss ich jetzt erstmal suchen. Peinlich. Egal, ich lege euch was anderes an. Ich kriege das schon hin. Das haben wir ja schon lange nicht mehr gehabt. Na komm, mach.

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1: So, jetzt haben wir wenigstens mal ein bisschen Sound, aber dauert noch einen Augenblick, sorry.

Leute, was für ein Chaos. Fällt ein Gerät aus, ist man doch ziemlich angeschmiert. Hat uns aber nicht daran gehindert, unter anderem Ace Blitz Second zu hören. Jawohl. Und irgendwann hatte ich, glaube ich, zu Beginn dieses Musikblocks was gesagt von Front 242, hm? Richtig? Und zwischendurch war auch noch einiges. Poison war noch von The Weatherman. Genau das war es doch. Richtig geile Nummer, könnte ich immer wieder hören. So, nicht lang gequatscht, wir haben nicht mehr viel Zeit, weiter geht's.

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Yes. Wir haben es geschafft. Oder wie soll man sagen? Faktum ist. Wir sind durch mit 2 Stunden Nachtclub. Auf DAB Plus, im Kanal 10C, im Kabel Digital und im Internet www.radio-z.net könnt ihr das Ganze um 5 Uhr nochmal hören. Das Chaos, was ich hier veranstaltet habe, hier auf der 95.8 ist Feierabend. Seid mir nicht allzu gramm ob der Dinge, die hier heute passiert sind. Sorry, ich kann nichts dazu. Ansonsten bleibt mir nicht viel mehr, als euch ein geniales Wochenende zu wünschen und einfach mal ein nettes kleines Sayonara in die Nacht hinaus zu schicken. Wer noch Bock hat und sich melden möchte, kann das gerne tun. Ich bin noch ein bisschen hier. Muss ja noch ein bisschen aufräumen, ne? Das sind übrigens Trisomie Verte, ja. The Last Song heißt das Ding. Das nur für all die, die es nicht wissen. Aber der im Allgemeinen hochgepüldete Radio Z-Hörer weiß sowas natürlich. Hm? Und die Hörerin logischerweise auch. Wobei ich finde, die machen sich hier doch ziemlich rar.

Bis jetzt gibt es noch keinen Plan und noch kein Flussdiagramm dazu, wie die Sendung ablaufen soll.